0: Schlafstörung.
1: Einen wunderschönen guten Morgen, ihr hört die Schlafstörung. Jetzt wurden wir mal kurz munter gerüttelt. War eine ganz kleine technische Panne vom Computer, war nicht von uns gewollt. Also noch bis 2 Uhr der Matthew aus Bad Langensalza von Mind Condition. Viel Spaß noch.
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0: Einsteigen bitte, Türen schließen, der Rumpumpel-Märchenzug rollt um die Welt. Hallo liebe Märchenfreunde aus nah und fern, hier meldet sich Richard von der Fledermaus-Redaktion im Bürgerradio Erfurt. Heute entführe ich euch mit drei Geschichten nach Tadschikistan. Tadschikistan liegt in Zentralasien. Es grenzt an Usbekistan, Kirgisistan, China und Afghanistan. Fast das gesamte Land besteht aus Hochgebirgen. Zugang zu einem Meer hat Tadschikistan nicht. Es ist deshalb ein Binnenstaat. Aber auch in diesem Land erzählen sich die Menschen viele schöne Geschichten. Und drei davon habe ich heute rausgesucht. Zunächst hört ihr die Stadt Nawobod, danach Eratsch der Recke und Sarina und Bachodur. Viel Spaß!
1: Die Stadt Nawobod. Es lebte einmal ein gütiger und gerechter Mann, der war ein erfahrener, geschickter Gärtner und hatte im Verlauf seines Lebens einen herrlichen großen Garten angelegt. Als nun der Mann alt geworden war und nicht mehr selber im Garten arbeiten konnte, überließ er die Pflege des Gartens seinem Sohn Hamdam, der die Gutherzigkeit und Gerechtigkeit von seinem Vater geerbt hatte und wie er die gleiche Liebe zu Blumen und Bäumen hegte. Hamdam war verheiratet und hatte zwei prächtige Söhne. Als Hamdams Vater seinen Tod nahen fühlte, rief er seinen Sohn zu sich und tat ihm im Beisein von Freunden und Nachbarn seinen letzten Willen kund. Er sagte: »Mein vielgeliebter Sohn Hamdam, ich werde bald sterben. Du aber lass das Werk, das ich begonnen, nicht achtlos liegen. Lass die einmal brennende Lampe nicht verlöschen. Arbeite ehrlich, sei gut und gerecht. Eigne dir niemals an, was einem anderen gehört. Betrachte das als mein Vermächtnis. Soweit ich mich erinnern kann, ließ ich mir von niemandem etwas geben und habe deshalb auch keine Schulden. Aber manchmal lässt uns das Gedächtnis im Stich und es wäre möglich, dass ich mir doch von irgendjemand etwas borgte und es dann vergessen habe. Wenn dich daher jemand bitten sollte, meine Schulden zu bezahlen, so weise ihn nicht zurück. Tu mir die Schande nicht an. Störe nicht den Frieden meiner Gebeine im Grabe.« Nachdem er das gesagt, verstummte der Kranke und verlor das Bewusstsein. Still verließen ihn die Anwesenden.
2: »Hallo, Hamdam! Gedenke der Worte deines Vaters, besonders der zuletzt Gesagten!« rief Hamdam ein Händler vom Tor aus zu, wo er stehen geblieben war. In der gleichen Nacht starb der alte Mann. Hamdam bestattete den Vater mit großen Ehren und beweinte ihn lange Zeit. Er bemühte sich, so zu sein, wie es ihm der Vater geboten hatte. Von früh bis spät arbeitete er fleißig im Garten, war gastfreundlich und nahm alle auf, die der Unterkunft und Hilfe bedurften. Eines Abends kam jener Händler zu Hamdam in den Garten, der dabei gewesen war, als dessen Vater seinen letzten Willen kundtat. »Sei mir gegrüßt, Hamdam. Ich komme in Geschäften zu dir. Dein seliger Vater borgte bei mir Geld. Er versprach mir damals, es mir bald zurückzugeben, aber dann hat er es wohl vergessen. Viel Zeit ist seither vergangen. Ich habe dich bislang nicht gemahnt, weil ich glaubte, du gäbest mir von allein des Vaters Schulden zurück. Hat dir denn dein Vater nichts von den Schulden gesagt?«
1: »Nein, er hat mir nichts gesagt«, versetzte Hamdam erstaunt. »Wie viel Geld hat er sich denn von euch geborgt?«
2: 500 Tanga.«
1: »Wartet hier«, sprach Hamdam zum Händler, ging ins Haus hinein, kam gleich wieder zurück und gab dem Händler das Geld. »Ich danke auch schön. Jetzt wird dein Vater ruhig in seinem Grabe liegen. Hat doch der Sohn sein Andenken nicht entehrt.« Einige Tage darauf kam der Bey zu Hamdam. Unschlüssig trat er hin und her,
2: als scheue er sich, das Gespräch zu beginnen. Schließlich aber sagte er bedeutungsvoll:
1: Hamdam, hat dir dein Vater vor seinem Tode nichts von seinen Schulden erzählt?
2: Nein, was ist es denn? Fragte Hamdam ängstlich.
1: Er ließ sich Getreide von mir. Das erste Mal waren es 10 Maß Weizen für deine Hochzeit. Ich habe ihn nie gemahnt und so blieb es hängen. Das zweite Mal zur Geburt deiner beiden Söhne holte er sich 12 Maß Weizen und 5 Maß Reis.
2: Seltsam, dass mir der Vater nie etwas von einer solchen Schuld erzählt hat, stotterte Hamdam ganz verwirrt.
1: Bisweilen lässt den Menschen das Gedächtnis im Stich, meinte der Bey.
2: Hamdam wusste nichts darauf zu erwidern. Er erinnerte sich der letzten Worte seines Vaters und war genötigt, die Schulden anzuerkennen. Um aber des Vaters Schulden bezahlen zu können, musste er einen Teil seines Gartens verkaufen. Nachdem diese Schulden bezahlt waren, kamen noch mehrere Leute zu Hamdam und forderten von ihm, er möge die Schulden seines Vaters begleichen. Hamdam konnte sich nun nicht mehr um den Garten kümmern, denn er hatte alle Hände voll zu tun mit dem Verkauf seiner Habe, die er vom Vater geerbt hatte. Schließlich hatten er und seine Familie nicht einmal mehr ein Dach über dem Kopf. Von nun an ließen ihn die Freunde und Bekannten seines Vaters in Ruhe.
3: »Es ist beschämend für uns, in der Heimatstadt Bettler zu sein«, sagte Hamdams Frau. »Alle Freunde haben sich von dir abgewandt. Keiner will dir helfen. Lass uns lieber mit den Kindern in die Fremde ziehen. Dort kennt uns niemand und keiner wird Anstoß daran nehmen, dass wir ein ärmliches Leben führen.«
2: Hamdam gefiel der Rat seiner Frau. Schon wenige Tage später verließ er mit seiner Frau und seinen Söhnen die Stadt. Lange wanderten sie durch Steppen und Wüsten. Schließlich erreichten sie das Meer. Im Hafen überredete Hamdam einen Schiffsherrn, ihn mit seiner Familie kostenlos irgendwohin, möglichst weit weg, zu befördern. Nachts erhob sich draußen auf dem Meer ein heftiger Sturm. Das Schiff wurde von einer Seite auf die andere geschleudert. In der Finsternis stieß es mit einem anderen Schiff zusammen, das ihnen entgegenfuhr. Beide Schiffe gingen in Trümmer. Viele Menschen ertranken, die wenigen Überlebenden aber trieben, an Schiffsplanken geklammert, auf dem Meer. So warfen die Wellen auch Hamdam mehrere Tage und Nächte hindurch auf dem Meer hin und her. Er war vor Hunger und Durst fast bewusstlos, ließ aber das Brett, an das er sich geklammert hatte, nicht aus den Händen. Der Sturm legte sich und der erschöpfte Hamdam streckte sich auf dem Brett aus und schlummerte ein. Das Meer aber trug ihn an Land. Und als das Brett ans Ufer stieß, erwachte Hamdam und erblickte vor sich eine unermessliche, kahle Wüste. Weder Tier noch Mensch schien jemals seinen Fuß hierher gesetzt zu haben. Und kein Vogel verflöge sich hierher. Da gewahrte Hamdam einen kleinen Baum am Ufer. Mit Mühe schleppte er sich zu ihm hin und war bitter enttäuscht, denn der Baum hatte weder Blätter noch Früchte. Er war ganz verdorrt. Völlig entkräftet legte sich Hamdam unter den Baum und schlief sofort fest ein. Im Traum erblickte er seine Frau und seine beiden Söhne. Sie weinten und riefen ihn zu sich, schreckliche Seeungeheuer aber verwehrten ihm den Weg dahin. Auf einmal verschwand das alles und ein weißhaariger Greis in einem gelben Gewand und mit einem Turban auf dem Kopf näherte sich ihm und sagte: »Sei mir gegrüßt, Fremdling. Das Unglück hat dich in diese Wüste verschlagen. Aber lass dich vom Leid nicht niederdrücken und sitz nicht tatenlos da. Dieser Grund und Boden gehört dir. Arbeite und mach diese Wüste blühend. Geh ans Meer, greif mit den Händen ins Wasser und hole heraus, was du zu fassen bekommst. Das wird dir helfen, dein Ziel zu erreichen.«
3: und der Kreis entschwand. Hamdam aber erwachte und gewahrte neben sich die Spuren eines Löwen. Hamdam ging ans Meer, langte mit den Händen hinein, ergriff das, was er zu fassen bekam, und holte Seegras und farbige Steine heraus. Er warf so lange Steine ans Ufer, bis er müde war. Darauf begab er sich wieder zu dem Baum, um darunter zu ruhen, und erblickte mit einem Mal an dem Baum einen grünen Zweig, an welchem eine Frucht hing. Er pflückte die Frucht, stillte seinen Hunger damit und schlief ein. Nach ein paar Tagen hatte Hamdam bereits einen ganzen Berg herrlich funkelnder Steine aus dem Meer ans Ufer geschleppt. Nachts verbreiteten die Steine ein solches Licht, dass es in der Wüste hell war wie am Tage. In weiter Ferne vom Ufer aber führte eine Karawanenstraße durch die Wüste, und die Kameltreiber staunten, als sie das helle Licht sahen. Einige Männer erkühnten sich, zu erforschen, woher das Leuchten kam. Sie näherten sich dem Meeresufer und sahen dort Hamdam unter dem Baum sitzen und nicht weit von ihm den Haufen schöner, glänzender Steine. »Bist du ein Mensch oder ein Dev?« fragten sie Hamdam. »Woher hast du die wunderbaren Steine?« »Ich bin ein Mensch. Das Unglück hat mich hierher verschlagen. Diese kostbaren Steine aber habe ich mit meinen eigenen Händen aus dem Meere geborgen. Willst du sie uns nicht verkaufen?« »Verkaufen schon, aber nicht gegen Geld. Bringt mir Saatgut für Brotgetreide und Obstbäume und außerdem alles, was der Mensch zum Leben benötigt.« Die Kameltreiber waren es zufrieden. Und Hamdam ließ zum Tausch für Saatgut und verschiedene Waren je einen Quersack voll Edelsteine auf jedes Kamel laden. Zufrieden zogen die Kameltreiber ihre Straße weiter und erzählten allen von ihrem vorteilhaften Tauschhandel. Es dauerte gar nicht lange, da machte jede Karawane einen Abstecher zu Hamdam und tauschte bei ihm ihre Waren gegen Edelsteine ein. Auch Baumaterialien und kunstfertige Meister brachten die Karawanen zu Hamdam. In der kahlen Einöde erblühten herrliche Gärten und schöne Häuser wuchsen empor, die gar bald eine ganze Stadt bildeten. Und Hamdam nannte sie Navobot. Mitten in der Stadt aber erhob sich ein prächtiger Palast, dessen Wände mit den wunderbaren Edelsteinen verziert waren, die Hamdam vom Grund des Meeres heraufgeholt hatte. Der Palast leuchtete wie die Sonne und war von weit draußen im Meer zu sehen. Jedem, der die Stadt aufsuchte, sagte Hamdam: »Allen Witwen, allen Armen und Obdachlosen steht die Stadt Navobot offen. Sie können mit mir zusammen arbeiten und werden hier alles bekommen, was sie zum Leben brauchen.« Die Bürger der Stadt wählten Hamdam zu ihrem Oberhaupt. Der Baum aber, unter dem Hamdam das erste Mal im Schlaf gesunken war, nachdem ihn das Meer an die öde Küste geworfen hatte, stand jetzt inmitten eines großen Gartens und war über und über mit Laub und Früchten bedeckt. Und jedes Mal, wenn Hamdam ihn ansah, musste er an seinen früheren Garten, an sein Haus und an seine Familie denken, die er damals im Meer ertrunken glaubte. Die Wunderstadt aber gelangte zu immer größerem Ruhm. Und aus allen Gegenden der Welt strömten die Menschen herbei und besichtigten die Stadt. Da fügte es sich, dass auch ein Kaufmann mit einer Frau, die er sich zur Schwester erkoren hatte, auf einem Schiff angereist kam, um die Stadt zu betrachten. Am Abend wollte der Kaufmann Hamdam einen Besuch abstatten. Vorher aber bat er, man möge doch vor die Tür zum Zimmer seiner Schwester zwei Wächter setzen. Bald saßen sich denn auch die zwei Burschen vor besagter Tür gegenüber. Doch weil sie sich fremd waren, wussten sie anfangs nicht, worüber sie miteinander reden sollten. »Es wird einem bald über, die ganze Nacht schweigend dazusitzen«, meinte schließlich der eine Bursche. »Wir wollen uns doch lieber was erzählen.« »Du hast, wie mir scheint, ein Hemd mehr abgetragen als ich und musst daher auch mehr wissen. Also fang du an zu erzählen.« »Gut, dann will ich etwas über mich selbst erzählen.
2: Ich hatte einen jüngeren Bruder. Unsere Eltern waren arm geworden und hatten beschlossen, mit uns Kindern die Stadt zu verlassen. Ich kann mich noch erinnern, dass wir alle auf ein Schiff stiegen und irgendwo hinfuhren. In stockfinsterer Nacht stieß unser Schiff mit einem anderen zusammen und beide Schiffe zerbarsten in 1000 Stücke. Die meisten Menschen ertranken. Dieses Schicksal hat, wie ich wohl glauben muss, auch meine Eltern und meinen Bruder ereilt. Ich aber ward ans Ufer gespült. Ein guter Mensch las mich auf, bei dem arbeitete ich mehrere Jahre. Als ich aber von der Wunderstadt Navobot hörte, eilte ich hierher, um mein Glück zu versuchen. Der Regent der Stadt ist wie mein Vater, so gut und fürsorglich. Obendrein heißt er auch noch Hamdam wie mein Vater.
1: »Und wie heißt du?« fragte verblüfft der andere Bursche.
4: »Ich heiße Raffi.«
1: »Und wie heißt dein Bruder?«
4: »Hafiz.«
1: »O Raffi, ich bin Hafiz, dein jüngerer Bruder.« So fanden sich die beiden Brüder wieder, und sie umarmten und küssten sich. Die Frau aber, die sich der Kaufmann zur Schwester erkoren, hatte das Gespräch der beiden Brüder vor ihrer Tür mit angehört. Sie saß nun da und weinte bitterlich. Die Wächter aber hörten nicht ihr Weinen. Es war schon Morgen, als der Kaufmann kam, um seine Schwester abzuholen und mit ihr die Stadt zu besichtigen. Die Wächter gingen nach Hause.
2: »Was ist dir zugestoßen?« fragte der Kaufmann. »Du bist ja ganz verweint.«
1: »Daran sind meine Wächter schuld«, antwortete die Frau.
2: Ergrimmt lief der Kaufmann zu Hamdam und beklagte sich.
1: »Wir schwören, dass wir mit keinem Wort jene Frau beleidigt haben. Wir haben nur von uns selber gesprochen«, beteuerten die Wächter, als man sie vor Hamdam führte.
2: Hamdam ließ die Frau holen und befahl den Wächtern: »Wiederholt im Beisein der Frau, was ihr nachts miteinander gesprochen habt.« Und Rafi wiederholte alles, was er nachts erzählt hatte.
1: »Meine teuren Söhne, ich bin euer Vater«, rief Hamdam und schloss die beiden Jünglinge in seine Arme. Da entschleierte die Frau ihr Gesicht. »Ihr, meine Kinder, mein Gemahl«, rief sie und brach in Tränen aus. Und Hamdam sah, dass seine Frau vor ihm stand. Die Freude der vier Menschen kannte keine Grenzen. So kehrte in der herrlichen Stadt Navobot das Glück zu Hamdam zurück.

Eratsch der Recke. Es gab einmal eine Zeit, da lebte ein kunstfertiger Steinmetz mit Namen Safar. Er fertigte Mühlsteine an und verstand sich auf das Behauen von Steinblöcken für Pfosten, Palastsockel und Festungsmauern. Eines Tages überfielen furchtbare Ungeheuer, halb Tier, halb Mensch, sein Land. Gemeinsam mit all seinen Landsleuten zog der Steinmetz gegen die Ungeheuer in den Streit. Im Kampf siegten bald die einen, bald die anderen. Im Einzelkampf aber mit dem allerstärksten Ungeheuer geriet der Steinmetz in die Pranken des Untiers und wurde gefangen genommen. Und viele Jahre blieb Safar verschollen. Der Steinmetz aber hatte einen einjährigen Sohn namens Eratsch, der nun vaterlos aufwuchs. Von Kindheit an zeichnete sich Eratsch durch Tapferkeit und Klugheit aus. Durch seine Geschicklichkeit und seine Ehrerbietung, die er stets allen Menschen erwies, gewann er sich die Herzen aller Mitbewohner des Ortes. Die Mutter schickte ihn zur Schule. Eratsch lernte besser als alle anderen und war beliebt bei seinen Kameraden. In den Pausen war er stets von ihnen umringt und jede beliebige Hilfe konnten sie von ihm erhalten. Unter den Kindern nahm sich Eratsch aus wie der leuchtende Mond zwischen den flimmernden Sternen. Eratsch wuchs heran und wurde ein mächtiger, breitschultriger Recke mit starken Armen. Einst versammelten sich in den ersten Frühlingstagen alle Dorfbewohner, gekleidet in festliche Gewänder, auf einem großen Platz draußen vor dem Dorf. Dort wurden Reiter- und Ballspiele abgehalten. Ringkämpfer zeigten ihre Kraft, Sänger, Musikanten und Gaukler ihr meisterhaftes Können. Gemeinsam mit den anderen vergnügte sich auch Eratsch. An allen Wettspielen beteiligte er sich. Eine ganz besondere Meisterschaft und Geschicklichkeit aber zeigte er beim Ballspiel. Mehrere Male trieb er vom Pferderücken aus den Ball in das Tor des Gegners und löste bei den Zuschauern Händeklatschen und Begeisterung aus. Nun kam das Bogenschießen. Ein Ring war das Ziel. Außer Eratsch trafen nur noch zwei Schützen in den Ring. »Das ist gar nicht so schwer«, versicherte Eratsch. Ein kunstfertiger Schütze vermag drei Pfeile ineinander zu bohren. Wenn du das behauptest, musst du auch als Erster eine solche Kunstfertigkeit vorführen, riefen die Zuschauer. Eratsch nahm Bogen und Pfeile zur Hand, stützte den Ellbogen auf sein linkes Knie, neigte sich leicht zurück und schoss den ersten Pfeil in einen Baum. Den zweiten Pfeil jagte er in den ersten und den dritten dann in den zweiten Pfeil. Die begeisterten Rufe der Zuschauer schallten bis zum Himmel hinauf. Am zweiten Tag des Frühlingsfestes schlug Eratsch seine Gefährten ein Kriegsspiel vor. Aus Jünglingen und Knaben bildete er ein Heer und teilte es sodann in zwei Teile. Der eine Teil des Heers stellte die Feindesmacht dar, der andere Teil musste sich gegen den Feind zur Wehr setzen. Bei diesem Spiel offenbarte sich Eratsch als hervorragender Feldherr. Am dritten Tag erschienen Ringkämpfer aus den benachbarten Dörfern auf dem Festplatz. Auch Eratsch mit seinen Gefährten war zur Stelle. Von allen Seiten erklang Musik und Trommelschlag. Der Ringkampf begann. Die Ringkämpfer aus den verschiedenen Dörfern rangen miteinander. Alle Kämpfer aus Eratschs Dorf aber erlitten eine Niederlage. Da betrat Eratsch den Kampfplatz. Als der Kämpfer aus dem Nachbardorf den kaum 16-jährigen Jüngling sah, trat er zurück vom Kampf und sagte: »Du bist doch noch ein Kind. Musst dich mit Kindern messen.« Diese Worte kränkten Eratsch und er rief: »Ob ich ein Kind bin oder nicht, ist hier nicht wichtig. Tritt vor und zeig, was du kannst.« Bei diesen Worten ergriff er mit seiner Rechten des Gegners Hand und zerrte diesen mit solcher Gewalt auf sich zu, dass er fast drei Schritte über ihn hinwegflog. Der Ringkämpfer begriff, dass es einen ernstlichen Kampf geben würde. Er ging Eratsch schnell an, der aber packte ihn beim Kragen, riss ihn, während er sich bückte, auf sich zu, schleuderte ihn über sich hinweg und drückte ihn zu Boden. Von allen Seiten brauste der Beifallsturm auf und laut ertönten Hörnerklang und Trommelschall. Am Abend dann, als das Fest seinem Ende zuging, traten viele Leute, darunter auch manch ein Alter, an Eratsch heran und beglückwünschten ihn zu seinen Erfolgen. »Tausend Dank deinem Vater«, so sprachen sie. »Du wirst ein ebenso tapferer Krieger werden, wie er einer gewesen ist.« Als Eratsch seinen Vater so loben hörte, musste er das erste Mal ernstlich an ihn denken. »Meinen Vater halten die Ungeheuer gefangen.
und ich sitze hier seelenruhig herum, ging es ihm durch den Kopf. Eratsch verfärbte sich, tiefe Niedergeschlagenheit überkam ihn, seine schönen großen Augen blickten trüb. Ärgerlich und verbittert kehrte er nach Hause zurück. Freudig, voll zärtlicher Fürsorge, empfing ihn dort die Mutter. Eratsch aber setzte sich traurig und schweigsam in einen Winkel und versank in tiefes Grübeln. Die feinfühlige Mutter spürte sofort, was der Grund war zu des Sohnes Trauer. Sie umarmte ihn mit Tränen in den Augen, küsste ihn auf die Stirn und sagte: »Mein teurer Eratsch, du Spross meines Glückes, warum bist du so traurig und verbittert an einem Festtag, an dem doch alle froh und vergnügt sind?« »Liebes Mütterchen«, sagte Eratsch, »wenn du heute auf dem Kampfplatz gewesen wärst und alles erlebt hättest, was mir widerfahren, so wärst du jetzt noch viel trauriger als ich.« Da bat ihn die Mutter, ihr doch zu erzählen, was er denn erlebt habe. Als sie alles gehört hatte, sagte sie voller Wehmut: »Sei nicht traurig, teures Söhnchen. Einmal muss dein Vater ja wiederkommen. Wann aber wird das sein? Und kann er sich selbst befreien? Ich habe den Vater noch nie gesehen. Du aber tröstest mich stets nur mit eitlen Hoffnungen.« Wohl oder übel musste nun die Mutter ihrem Sohn die ganze Wahrheit erzählen und sie begann: »Mein teurer Sohn, dein Vater, ein begabter Mann, war in friedlichen Zeiten ein vielgerühmter Steinmetz. Eines Tages überfielen blutdürstige Ungeheuer unser Land und dein Vater zog gegen diese Ungeheuer zu Felde. In den ersten Wochen gelangen Nachrichten vom Schlachtfeld zu uns, die von deines Vaters Kühnheit und Heldentum berichteten. Dann aber blieb jede Kunde von ihm aus. Es hieß, er sei in die Gefangenschaft der Devs, der schrecklichen, erbarmungslosen Ungeheuer, geraten. Diese Ungeheuer haben riesige Augen, Köpfe mit Kuhohren, runde Nüstern und eingefallene Mäuler. Wo sie auch nur einen Menschen zu Gesicht bekommen, bemächtigen sie sich seiner und schleppen ihn mit sich fort. Diese Ungeheuer sind Feinde des ruhigen Lebens in unserem Lande. Allerorts bedrängen sie die friedfertigen Menschen, ob zu Wasser oder zu Lande. Sie selbst aber hausen in einer schwarzen Festung auf einem hohen Berg. Von Zeit zu Zeit verlassen die Ungeheuer ihre Festung, fallen über friedliche Länder her, die sie ausplündern und verwüsten und deren Menschen sie mit sich fortschleppen.« Eratsch lauschte den Worten seiner Mutter und malte sich aus, welche Qualen sein Vater in der Gefangenschaft bei den Ungeheuern erdulden musste. Die ganze Nacht träumte Eratsch von Kämpfen mit den Devs. Bald sah er sich inmitten einer glühenden Wüste, bald auf dem Rücken des dahinfliegenden Vogels Simurgh, bald im Kampf mit einem der fürchterlichen Ungeheuer, bald tief unten in einer Höhle, dann wieder hoch oben auf dem Gipfel eines Berges. Als Eratsch am Morgen aufwachte, musste er immerzu an seinen Vater denken und er beschloss, mit den Ungeheuern zu kämpfen und den Vater zu befreien. Er band sein Schwert an den Gürtel, ging zu seiner Mutter und sagte: »Nun denn, ich gehe jetzt fort.« Seine Mutter und die Nachbarn glaubten, er wolle auf die Jagd gehen, und sie sagten gelassen: »Auf Wiedersehen. Gehab dich wohl. Komm recht bald wieder. Wir warten auf dich.« Eratsch musste lachen. Er küsste seiner Mutter die Hand, schwang sich auf sein Pferd und ritt davon. Mehrere Tage und Nächte schon war er durch die Steppe geritten, und Ross und Reiter waren erschöpft. Eratsch saß ab und streckte sich unter einem Baum am Rande eines Baches aus, um etwas zu ruhen. Wie er so in Gedanken verloren dalag, gewahrte er auf einmal am Fuße eines Berges weit oberhalb des Baches einen Menschen. Eratsch sprang auf und ging hin zu dem Mann. Der aber beachtete ihn nicht, sondern fuhr fort, etwas zu lesen. Da betrachtete ihn Eratsch genauer. Es war ein Mann mit schönen Gesichtszügen und einer reckenhaften Gestalt. Eratsch grüßte den Fremden höflich und blieb ruhig stehen. Jener hob den Kopf und erwiderte den Gruß. »Setz dich«, sagte er dann und vertiefte sich erneut ins Lesen. Erst nach einer Weile hob er wieder den Kopf, sah Eratsch an und fragte ihn: »Woher und wohin des Wegs?« »Ich bin ein Reitersmann und habe hier in der Nähe Rast gemacht«, antwortete Eratsch.
Doch möchte ich gern wissen, ehrwürdiger Vater, was tut ihr hier so allein? Ich bin hierher gekommen, um die Menschen vom Joch und von der Gewalt der blutgierigen Ungeheuer zu befreien. Kaum hatte Eratsch von den Ungeheuern gehört, als er auch schon aufsprang und sich tief vor dem Fremden verneigte. Auch ich bin hierher gekommen, um die Ungeheuer zu bekämpfen, rief Eratsch. Wenn dem so ist, lass uns gemeinsam kämpfen. Ich werde dich anleiten, du aber halte treu an deinem Vorsatz fest. Denn nur durch Selbstlosigkeit, Wagemut und Kühnheit kann man sein Ziel erreichen. Eratsch nickte zum Zeichen seines Einverständnisses. Dann nahm der Fremde sein Schwert zur Hand, reichte es Eratsch und sagte: Das Schwert, das ich dir hier gebe, hat vielerlei Eigenschaften. Erstens durchschneidet es jedes beliebige Metall. Zweitens ist eine damit geschlagene Wunde nicht zu heilen. Drittens aber zerschneidet es, fällt es in die Hand des Feindes, nicht einmal eine Gurke. Auch dieses Heftchen nimm an dich. Solltest du in eine schwierige Lage geraten, so ersiehst du aus diesem Heft, wie du zu handeln hast. Als Eratsch jedoch das Heft in Händen hielt und es aufschlug, war nichts drin, außer sauberen, unbeschriebenen Blättern. Er war sehr erstaunt, sagte aber kein Wort. Erst dann, wenn du etwas benötigst, wird alles darin verzeichnet sein, fügte der Fremde hinzu. Eratsch verabschiedete sich von ihm, schwang sich auf sein Ross und ritt auf dem gewiesenen Weg davon. Als der Morgen graute, näherte sich Eratsch dem Fuße eines Berges, auf dessen Gipfel er eine hohe, schwarze Festung erblickte. Vor der Festung hatten einige tausend berittene Krieger mit Reiterfahnen Aufstellung genommen. Eratsch hielt sein Ross an und wartete auf das, was kommen würde. Kaum hatte die alles erleuchtende Sonne ihre ersten Strahlen auf die Erde gesandt, ertönte aus den Reihen der Krieger heller Hörnerklang und Trommelwirbel. Im selben Augenblick öffneten sich die Tore der schwarzen Festung und Tausende von fürchterlichen Ungeheuern rückten auf die Krieger vor. Und aus der Menge der Ungeheuer ertönte Hörnerklang, doch glich dieser dem Gebrüll wilder Tiere. Eratschs Pferd bäumte sich auf und jagte im Galopp auf die Ungeheuer zu. Als Eratsch sich ihnen bis auf eine geringe Entfernung genähert hatte, konnte er sehen, dass alles, was seine Mutter über die Ungeheuer erzählt hatte, der Wirklichkeit entsprach. Zur gleichen Zeit kam aus den Reihen der Krieger ein schöner, junger und sehr starker Reiter auf das Schlachtfeld geritten. Sein Körper schützte eine eiserne Rüstung, sein Kopf bedeckte ein Eisenhelm. Über die Schulter hingen ihm Fangseil und Bogen, in den Händen hielt er Speer und Schwert, so ritt er vor das Heer der Ungeheuer und forderte einen Gegner heraus. Da löste sich aus den Reihen der Ungeheuer ein Reiter. Das war ein riesiger Deff, der auf einem Elefanten ritt. Sein Kopf steckte in einem großen Helm. In der Faust hielt er eine Keule, die einem Ochsenkopf glich. Und so rückte er vor in den Kampfring. Er stieß ein solches Gebrüll aus, dass rings um die Erde erbebte und sich die Pferde vor Schreck aufbäumten. Sobald der junge Recke aus dem Menschenheer den Riesen erblickte, gab er seinem Ross die Sporen und sprengte mit gezogenem Schwert in den Kampf. Der riesige Deff lenkte seinen Elefanten auf den jungen Recken zu, wehrte mit seinem Schild dessen Schwertschlag ab und drang mit seiner einem Ochsenkopf ähnenden Keule auf den Recken ein. Wohl hielt der kühne Recke schützend seinen Schild über sich. Der Riese aber ließ mit solcher Wucht die Keule auf ihn niedersausen, dass die Erde und die Berge ringsum erzitterten und der Sattelgurt unter dem Bauch des Pferdes riss. Augenblicks aber ward dem Recken von seinem Kampfgefährten ein frisches Ross zugeführt. Er schwang sich in den Sattel und warf sich dem Ungeheuer mit unverminderter Kraft entgegen. Sein langes Schwert sauste auf die rechte Schulter des Ungeheuers nieder und hieb sie mitten entzwei. Wie ein Berg stürzte das Ungeheuer zur Erde. Noch einige Ungeheuer wagten sich gegen den Recken vor. Er streckte aber ein jedes von ihnen mit einem einzigen Schwertstreich zu Boden. Da betrat der gewaltige Deff Schengil den Kampfplatz. Er war so groß wie mehrere Deffs zusammen. Langsam näherte er sich dem Recken, warf dann plötzlich sein Wurfseil nach ihm aus, zog ihn vom Pferde
und schleifte ihn in die schwarze Festung. Gleich darauf aber kehrte er auf den Kampfplatz zurück und forderte neue Kämpfer heraus. Viele Krieger aus dem Menschenheer nahmen den Kampf mit Schengil auf. Etliche von ihnen wurden erschlagen, die übrigen gefangen genommen. Schließlich erschien Firuz, der Anführer des Menschenheeres, selbst auf dem Plan. Da aber vermochte Irhatsch nicht länger seinen Tatendrang zu zügeln. Er versetzte seinem Ross einen solchen Hieb, dass es mit einem einzigen Satz über den Kopf des Ungeheuers hinwegflog. Weder im Heerhaufen der Ungeheuer noch in den Reihen der Menschenkrieger hatte man jemals eine solche Geschicklichkeit gesehen. Irhatsch schritt viermal um den Diff herum, dann machte er Halt und sagte: »Lange schon trage ich einen Zorn gegen dich in meinem Herzen. Jetzt habe ich dich endlich erwischt.« Schengil aber lachte nur und sagte: »Wenn du ein Krieger wärst, besäßest du Schild und Panzer. Du hast ja Schild und Panzer. Gleich werden sie mein sein.« Wutschäumend schwang da das Ungeheuer seine Keule gegen Irhatsch. Dem aber gelang es, beiseite zu springen, sodass Schengil mit voller Wucht seine Keule auf die Erde schmetterte. Ein Berg wäre in Stücke geflogen, hätte ihn ein solcher Schlag getroffen. »Jetzt bin ich an der Reihe«, rief Irhatsch und trieb sein Ross an. Das bäumte sich auf und kam mit den Vorderhufen auf Schengils Schultern zu stehen. Da holte Irhatsch mit seinem Schwert aus und warf den Riesen mit einem einzigen Streich zu Boden, sodass dieser für immer das Aufstehen vergaß. Die Krieger des Menschenheeres rührten frohlockend die Trommeln und nahmen den Kampf mit den restlichen Ungeheuern auf. Ein Teil der Bösewichte starb, die übrigen wurden gefangen genommen. Nun galt es, die schwarze Festung einzunehmen und die Ungeheuer restlos zu vernichten. Firuz, der tapfere Anführer des Menschenheeres, rief laut: »Vorwärts, er stürmt die schwarze Festung!« Mit einem Mal aber loderte Feuer aus der Festung und ein Steinhagel prasselte nieder. Die tapferen Krieger vermochten sich nicht der Festung zu nähern. Schwarzer Rauch hüllte alles in tiefe Finsternis und die Menschen konnten einander nicht mehr sehen. Entsetzen bemächtigte sich der Krieger. Irhatsch aber drang mutig vor, bis auch ihm Feuer und Steinregen den Weg versperrten und er keinen Schritt weiterkam. In diesem Augenblick fiel ihm das Heft ein. Blitzschnell zog er es aus der Tasche und schlug es auf. Da stand geschrieben: »He, Irhatsch, begib dich mit 5 der tapfersten Krieger auf die Rückseite der Festung. Dort findest du in einer Höhle ein feuerspeiendes Ungetüm. Greif es mit deinen Kriegern von hinten an, sodass euch sein Blick nicht versenge. Wirf eine Schlinge um seinen Hals und ziehe diese zu.« Gefolgt von 5 Kriegern stürmte Irhatsch zur Rückseite der Festung, fand das feuerspeiende Ungetüm und schnürte ihm mit seinem Wurfseil die Kehle zu. Da brach ein Gewitter los, Blitze zuckten, Donnerschläge krachten und es regnete in Strömen. Die schwarze Festung spie kein Feuer und keine Steine mehr aus und die Krieger konnten sich ihr mühelos bemächtigen. Zusammen mit mehreren Kriegern machte sich Irhatsch daran, die Gefangenen der Ungeheuer zu befreien. Die Krieger zerschlugen die großen Vorhängeschlösser an den Türen und drangen in die finsteren Gewölbe, in denen Menschen mit gelben Gesichtern eingesperrt waren. Sie hatten schon alle Hoffnung aufgegeben, jemals die Freiheit wiederzuerlangen. Beim Anblick der Befreier richteten sich die Gefangenen auf und begrüßten diese mit Freudenrufen und Schluchzen. Forschenden Blickes ging Irhatsch von einem Gefangenen zum anderen, um unter ihnen seinen Vater zu entdecken, den er doch noch nie gesehen hatte. Da traf Irhatsch auf einen Eisenkäfig, in den ein schöner Knabe gesperrt war. Als aber Irhatsch und seine Gefährten an den Käfig herantraten, um den Knaben zu befreien, schleuderte sie der Käfig 10 Ellen weit von sich weg. Irhatsch begriff, dass da noch irgendwo ein Zauberdev übrig geblieben war, der den Käfig in seiner Macht hatte. Und er fragte das feuerspeiende Ungetüm, wie man den Eisenkäfig zerschlagen könne. Wohl oder übel musste das gefangene Ungetüm Rede und Antwort stehen. Und es sagte: »Unter dem Käfig liegt ein Löwe. Wenn man den blendet, verschwindet der Zauber und der Käfig wird sich nicht mehr bewegen.« Irhatsch kroch ungesäumt unter den Käfig und sah dort einen Löwen von drachenähnlicher Gestalt liegen. Als der Löwe den jungen Recken mit dem Schwert in der Hand erblickte, stieß er ein fürchterliches Gebrüll aus. Irhatsch prallte 3 Schritte weit zurück. Er hatte sich aber sofort wieder in der Gewalt, hob kurz entschlossen sein Schwert
und versetzte dem Löwen einen Streich. Der Löwe schloss seine Augen und stürzte zu Boden. Im gleichen Augenblick bewegte sich auch der Käfig nicht mehr, sodass Eratsch ihn zerschlagen und den Knaben daraus befreien konnte. Nunmehr durchforschte Eratsch mit zwei seiner Gefährten Schritt für Schritt die ganze schwarze Festung und da fand er schließlich unter anderen Gefangenen einen abgezehrten Mann. Eratsch trug ihn auf seinen Arm hinaus ins Freie, in den hellen Sonnenschein. Kurze Zeit danach schlug der Mann die Augen auf, holte tief Luft und vermochte Eratsch forschende Fragen zu beantworten und auch seinen Namen zu nennen. Alle erfuhren nun, dass dieser Mann der berühmte Steinmetz war, der im Kampf gegen die feindlichen Ungeheuer so viele Heldentaten vollbracht hatte, bis er dann von jenen gefangen genommen ward. Nun aber ward er frei und konnte wieder mit seiner Kunstfertigkeit dem Volke dienen. So war es denn dem kühnen Eratsch im Verein mit den Kriegern gelungen, die Ungeheuer zu vernichten, die das Volk so grausam gequält hatten,

Sarina und Bachodur. Der Padischah, das ist der Herrscher, mit Namen Bachrom, hatte 40 Söhne. 40 starke, schöne Recken. Mit ihnen ritt Bachrom eines Tages auf die Falkenjagd, von einem großen Gefolge begleitet. Weit in die Steppe hinein ritten sie und jagten dort mehrere Tage lang. Mit reicher Beute trat Bachrom den Heimweg an. Und plötzlich gewahrte er weit, weit draußen, am Rande seines Reiches, 40 junge Mädchen mit großen Krügen auf den Schultern, die eine hinter der anderen einen hohen Berg hinabstiegen. Unten gingen sie an einen Fluss, schöpften ihre Krüge voll Wasser, stiegen wieder den Berg hinauf und entschwanden seinen Blicken. Der erstaunte Bachrom hatte sein Ross angehalten, und als das letzte Mädchen hinter dem Berg verschwunden war, sagte er zu seinem Wesir: »Schicke sofort Eilboten aus und lass sie erkunden, wer jene gewesen sind, ob gute Feen oder einfache Mädchen, und warum sie das Wasser aus dem Fluss in Krügen über den Berg hinübertragen.« Wie der Wind jagten die Eilboten auf ihren schnellen Rossen dem fernen Berg entgegen und waren bald den Blicken der anderen entschwunden. Bachrom aber setzte seinen Heimweg fort. Gerade als er in die Stadt hineinreiten wollte, holten ihn die zurückkehrenden Eilboten ein. Und sie meldeten Bachrom: »Hinter jenem Berge wohnt der Padischah Diör, der 40 Töchter hat und keinen einzigen Sohn. Das Reich des Diör ist wüst und arm, weil es darin kein Wasser gibt. Ohne Wasser aber müssten die wenigen Felder, Gärten und Weideflächen verdorren. Die 40 jungen Mädchen aber, die zum Fluss hinabstiegen und Wasser schöpften, sind die Töchter des Padischahs Diör.« Und die Eilboten wussten noch zu berichten, dass der Padischah Diör seine Töchter demjenigen geben wollte, der 40 Söhne hatte und der ihm helfen würde, den Berg zu spalten und das Wasser in sein Land zu leiten. Da freute sich Bachrom, denn nun hatte er Bräute für seine Söhne gefunden. Schon am nächsten Tage sandte er die Brautwerber, mit reichen Geschenken versehen, zu Diör und ließ ihm ausrichten, dass er um dessen 40 sämtliche Töchter für seine 40 Söhne anhalte. Und er sei auch bereit, Wasser aus seinem wasserreichen Fluss in Diörs Reich hinüberzuleiten. Vom frühen Morgen an durcheilten Boten das Land Bachroms und riefen die Menschen zur Arbeit auf. Zur gleichen Zeit aber versammelten sich auch die Bewohner aus dem Lande Diörs vor dem hohen Berg. 40 Tage und 40 Nächte lang schlugen die Menschen einen Kanal durch den Berg. Und als dann das Wasser durch den gespaltenen Berg floss, ward ein großes Volksfest veranstaltet, das 40 Tage und 40 Nächte währte. Gleichzeitig wurde die Hochzeit der 40 Söhne Bachroms mit den 40 Töchtern Diörs gefeiert. Die ältesten Söhne bekamen die ältesten Töchter zu Frauen. Der jüngste Sohn aber, der schöne Bachodur, heiratete Sarina, die jüngste und schönste Tochter Diörs. Sarina aber war nicht nur schön, sie war auch gutherzig und klug. Sie liebte Tiere und Vögel. In ihrem Garten lebten Gazellen, Pfauen und Strauße, die sie selber fütterte. Die Vögel begrüßten Sarina mit freudigen Schreien und Rufen, und die Pfauen folgten ihr auf Schritt und Tritt. Doch am liebsten hatte sie Tauben. Über dem Fenster ihres Zimmers befand sich ein Taubenschlag. Vom Fenster aus warf Sarina den Tauben Körner zu. Wenn sie in den Hof hinausging, setzten sich ihr die Tauben auf Schultern und Hände. Sie hatten keine Scheu vor ihr und ließen sich von ihr streicheln. Oft nahm Sarina Wasser in den Mund und ließ die Tauben von ihren Lippen trinken. Sie wollte dem Märchen nicht Glauben schenken, das besagte, der böse Geist verberge seine Seele in einem prächtigen Tauber. Als nun der neu entstandene Fluss durch den Berg in Diörs Land strömte, lustwandelte Sarina an dessen Ufer und bestaunte die vom Wasser getränkten, frisch ergrünten Felder und Weiden. Sie blickte in die Runde und konnte sich gar nicht satt sehen an den blühenden Fluren, die unlängst noch Wüste waren. Auf einmal sah Sarina einen weißhaarigen Greis mit langem Bart und gütigem Gesicht auf sich zukommen. Mit der einen Hand stützte er sich auf einen Stab, in der anderen trug er eine große Schale mit verschiedenen Sämereien. »Ihr Töchterchen, nimm diese Schale«, sagte der Greis zu Sarina. »Geh am Flussufer hin
und wirf ein Samenkorn nach dem anderen in die Erde. Schau dich aber nicht eher um, als bis du alle Körner ausgestreut hast. Sarina empfing die Schale aus der Hand des Greises, ging am Ufer des Flusses weiter und ließ, ohne sich umzusehen, ein Samenkorn nach dem anderen zur Erde fallen. Bald hatte sie nur noch eine Handvoll Samen auf der Schale. Mit einem Mal drängte es sie, sich umzuschauen und zu sehen, was wohl hinter ihrem Rücken vorgehe. »Ich habe ja schon fast alle Körner ausgestreut«, sagte sie sich und blickte zurück. Hinter ihr aber war überall da, wo sie die Körner am Flussufer ausgestreut hatte, ein üppiger Garten herangewachsen. Da standen Feigen, Mandel- und Apfelbäume, Kirsch- und Pfirsichbäume. Die Früchte an den Bäumen reiften zusehends. Sarina lief durch den Garten und lachte glücklich, als sie die vielen, vielen Früchte sah. Sie pflückte sich nacheinander von den verschiedenen Früchten und kostete sie. Jede neue Frucht erschien ihr süßer als die vorhergehende. Da geriet sie auch an einen Baum, dessen kleine Früchte voll goldschimmernder Körner waren. Die Frucht schmeckte ihr süßer noch als Honig. Es war eine Feige. Dann pflückte sie sich eine große Frucht mit Körnern rot wie Rubine. Ihr Saft erinnerte sie an öligten süßen Wein. Das war ein Granatapfel. Diese Früchte sind die besten, stellte Sarina fest. Und sie suchte nach Bäumen mit diesen Früchten, fand aber nur zwei davon. Dann schaute sie auf die Schale und sagte bedauernd, sicherlich sind auf der Schale gerade die Samen der Feigen und Granaten übrig geblieben. Schnell nahm sie die restlichen Körner und streute sie am Ufer aus. Ein Windstoß aber kam auf und fegte die Körner hinunter in den Fluss. Da bereute es Sarina, dass sie sich so früh umgesehen hatte, aber nun war nichts mehr daran zu ändern. Und darum gibt es im Reiche Diyurs weniger Feigen- und Granatbäume als andere Obstbäume. Die Hochzeitsfestlichkeiten waren beendet und Bahram machte sich mit seinen 40 Söhnen und 40 Schwiegertöchtern auf den Heimweg. Eine riesige Karawane von Pferden und Kamelen, gut eine Meile lang, zog durch die glühende Wüste. Als die Karawane schon die Hälfte ihres Weges zurückgelegt hatte, erhob sich um die glutheiße Mittagszeit plötzlich eine Sandhose vor ihnen. Der Sandsturm verharrte auf einem Fleck, schwankte nur hin und her und versperrte der Karawane den Weg. Pferde und Kamele blieben stehen, sie schnaubten und drängten sich furchtsam zusammen. Die Reiter saßen ab. Und so standen denn Mensch und Tier, zitternd vor Angst und Schrecken, wie eine geschlossene Mauer da. Keiner wagte sich vorwärts. Da trat Bahodur, der jüngste Sohn Bahroms, der die Prinzessin Sarina geheiratet hatte, vor seinen Vater, verneigte sich vor ihm und bat, er möge ihm erlauben, nachzusehen, was das für eine furchtbare Gewalt sei, die der Karawane den Weg versperrte. Als Bahodur auf den Sandsturm zuging, fing der Sturm an, hin und her zu schwanken und sich im Kreise zu drehen. Der Sturm schoss in die Höhe und wurde zu einer dichten Wolke, aus der sich plötzlich ein schrecklicher, böser Geist löste. »Gerade auf dich, Bahodur, habe ich hier gewartet«, sagte der Geist. »Bist du es nicht, der die Tochter Diyurs zur Frau bekommen, die in meiner Wüste Gärten angelegt hat und am liebsten die ganze Welt in ein blühendes Paradies verwandeln möchte? Das wird aber nie und nimmer geschehen. Entweder du überlässt mir sofort deine Schöne oder ich verschütte den Kanal, den ihr durch den Berg geschlagen habt, halte den Flusslauf auf und begrabe beide Reiche unter dem Wüstensand.« Bahodur kehrte zur Karawane zurück und erzählte, dass ihnen ein böser Geist den Weg versperrte, der Sarina als Tribut verlange. »Bekommt er sie nicht«, schloss Bahodur seine Erzählung, »so will er den neu gegrabenen Kanal zuschütten und beide Reiche vernichten. Führe mich zu dem bösen Geist. Lieber will ich umkommen, als dass meinetwegen das ganze Volk zugrunde geht«, sagte Sarina ihrem Manne. Bahodur aber war nicht gewillt, sich von seiner Frau zu trennen und entschloss sich, sie zu dem Geist zu begleiten. Sie nahmen Abschied vom Vater, von den Schwestern und den Brüdern, gingen zum bösen Geist und sprachen zu ihm. »Wir gemeinsam den

böse Geist ging tiefer hinein in die Höhle, warf sich dort auf die Erde und schnarchte auch schon. Bahodur und Sarina aber warteten auf den Tod. Schon neigt sich der Tag seinem Ende zu, geht es den beiden durch den Kopf. Bald bricht unsere letzte Nacht an und am Morgen müssen wir sterben. Da flüsterte Sarina ihrem Mann zu. Siehst du die Schatulle dort auf dem Steinsockel? Ich habe von meiner Großmutter gehört, dass der böse Geist seine Seele in einer Schatulle aufbewahrt, die unter der Erde verborgen ist. In der Schatulle soll eine zweite Schatulle stecken, in der sich eine Taube befindet, die Seele des Geistes. Zerschlägt man die Schatullen, so soll der böse Geist sofort tot sein. Leise erhob sich Bahodur. Mit unhörbaren Schritten näherte er sich dem Steinsockel, auf welchem die Schatulle stand. Über ihr hing an der Wand ein riesiges Schwert. Bahodur ergriff das Schwert und schlug mit aller Kraft auf die Schatulle. Die Schatulle zersprang. Der Geist erwachte und stieß ein wildes Gebrüll aus. Die unterirdische Behausung erbebte. Wütend fuhr der Geist in der Höhle umher und wollte sich auf Bahodur werfen. Der aber hatte schon in der zerschlagenen Schatulle die zweite erblickt. Er holte mit seinem Schwert aus, ließ es auf die Schatulle niedersausen und der Geist stürzte tot zu Boden. Bahodur schloss die schwere Tür der Höhle auf und zerhieb das sich auf ihn stürzende Ungeheuer in zwei Hälften. Einander fest bei den Händen haltend, stiegen nun Bahodur und Sarina aus der unterirdischen Behausung zur Erde hinauf. Es war tiefe Nacht, hell funkelten die Sterne am Himmel. Bahodur und Sarina schritten durch endlose Wüste und die Sterne wiesen ihnen den Weg. Im Morgengrauen trafen sie auf eine Pferdeherde. Sie fingen sich zwei der besten Rosse und ritten weiter ihres Weges. Am anderen Tag in der Frühe holten sie ihre Karawane ein. Von Weitem schon vernahmen sie das Weinen und Wehklagen ihrer Verwandten. Als jene aber Bahodur und Sarina heil und unversehrt vor sich sahen, wandelte sich das Leid in Freude. Der Padischah Bahram befahl, für alle ein festliches Mahl zu richten. Nun wurde geschmaust und gezecht, Musik erklang, Sänger ließen ihre Lieder erschallen und die Krieger rührten die Trommeln. Da kam auf einmal, in eine Staubwolke gehüllt, ein Eilbote aus dem Reiche Bahrams angejagt und meldete dem Padischah. Während ihr mit euren Reckensöhnen im Reiche Diyors zu Besuch weiltet, überfielen fremdländische Horden unsere Stadt. Sie besetzten die Residenz und plünderten die Bevölkerung aus. Nahe bei der Stadt liegt der Feind im Hinterhalt und wartet dort auf eure Rückkehr, um euch alle gefangen zu nehmen. Bahram rüstete sich zum Kampf. Dem Heer voran stellte er seine 40 Reckensöhne, angeführt von Bahodur, seinem Jüngsten, der den bösen Geist besiegt hatte. Mit lautem Schlachtruf zog das Heer Bahrams gegen die feindlichen Horden. Tapfer schlugen sich die Krieger, kühn kämpften die 40 Recken. Doch der Feind stand ihnen in zehnfacher Stärke gegenüber. Sarina, die Schöne, aber verwandte kein Auge vom Schlachtfeld. Ganz plötzlich befiel sie Unruhe und sie dachte besorgt, wird Bahodurs Kraft auch nicht erlahmen? Werden seine Brüder und das ganze Reckenheer durchhalten? Und es hielt sie nicht länger tatenlos zuzusehen. Sie sprang auf ein in der Nähe stehendes Ross, ritt die Karawane entlang und überredete ihre Schwestern und alle anderen Frauen, eiligst Männerkleidung anzulegen und sich aufs Ross zu schwingen. Dann ließ sie sie, hinter einem Hügel verborgen, Aufstellung nehmen und wartete. Als es ihr dann schien, das Heer Bahodurs könnte jeden Augenblick dem Feind erliegen, tat sie einen lauten Ruf, schlug die Schellentrommel und führte ihre Frauenabteilung den ermüdeten Kriegern zu Hilfe. Die Feinde aber glaubten, ein frisches, starkes Heer rücke heran, um Bahrams ermattete Kämpfer abzulösen. Verwirrung kam in ihre Reihen und brachte sie ins Wanken. Die Feinde machten kehrt. Die einen wurden getötet, andere ergriffen die Flucht, wieder andere warfen die Waffen weg und gaben sich gefangen. So half die tapfere und kluge Sarina ihrem Mann und bewahrte ihr Volk vor Unfreiheit und Knechtschaft. Den 40 Söhnen Bahrams und den 40 Töchtern Diyors war ein langes Leben beschieden. Ihre Nachkommen leben bis auf den heutigen Tag und erzählen die mehr vom tapferen Bahodur,
dem Besieger

So, liebe Kinder, das war der Rumpumpel-Märchenzug für heute. Ihr könnt diese Sendung am nächsten Donnerstag um 14 Uhr noch einmal hören. Ich verabschiede mich von euch, wünsche euch eine schöne Woche. Tschüss, sagt Richard von der Fledermaus-Redaktion.

0: Nazi.
1: Einen wunderschönen guten Tag. Willkommen bei Nia Nackt im Aquarium, die Frauenredaktion hier bei Radio Frei. Und wie immer im September sprechen wir über das Thema sexuelle Selbstbestimmung. Wir sprechen über den Safe Abortion Day. Wir sprechen über den Marsch für das Leben. What the fuck? Ein Aufruf in diesem Jahr zum queer-feministischen Protest dagegen. Und dafür habe ich mir hier ins Studio eingeladen, Karin Kretschmer von der Pro Familia. Einen wunderschönen guten Tag.
2: Hallo.
1: Schön, dass du wieder da bist. Ich glaube, das letzte Mal haben wir uns vor einem Jahr gesehen. Und was wird euch erwarten in dieser Stunde? Wir werden beginnen mit dem Demonstrationsaufruf für morgen in Berlin. Und zwar ruft ich spreche jetzt hier aus der Live-Sendung vom Freitag und nicht von der Wiederholungssendung am Sonntag. Dann ist nämlich die Demo schon vorbei, sondern wer morgen in Berlin ist oder nach Berlin fahren möchte, am 19. September ruft das Bündnis für sexuelle Selbstbestimmung zu einem großen Aktionstag in Berlin auf. Da hört ihr gleich einen Beitrag von ein Interview von Radio Korax übernehmen wir das. Und dann wird es in dieser Stunde weitergehen mit verschiedenen Themen um das Thema sexuelle Selbstbestimmung. Und Karin, was hast du mitgebracht?
2: Ich habe auf jeden Fall auch Veranstaltungen rund um den Safe Abortion Day in Thüringen mitgebracht. Dazu werde ich aufrufen, darüber informieren. Ich habe Informationen zum Thüringer Bündnis für sichere und legale Schwangerschaftsabbrüche mitgebracht, Forderungen um die ja nach wie vor unsägliche Situation rund um Schwangerschaftsabbruch irgendwie auch weiter zu bearbeiten. Genau. Verschiedene Sachen zum Thema Schwangerschaftsabbruch.
1: Das heißt, es geht in den nächsten Wochen wieder aktivistisch zu in der feministischen Szenerie hier zu Erfurt. Und es ist schön, wir haben gerade schon im Vorgespräch darüber gesprochen, dass es hier und da zeigen sich dann neue Aktivistinnen, aber es sind auch viele da und das, was wir ja so miteinander üben, du bist auch schon so lange dabei, ist im Gespräch zu sein, im Austausch zu sein. Und wenn wir über das Thema Schwangerschaftsabbruch sprechen oder Safe Abortion, dann reden wir über die ureigenste Forderung der Frauenbewegung, sowohl der ersten als auch der zweiten Frauenbewegung. Und irgendwie 100 Jahre später hat sich ein bisschen was getan, aber nicht viel. Und wenn wir nach Sachsen-Anhalt gucken, dann wird's gruselig und vielleicht magst du da auch ein, zwei Worte dazu sagen dann in dieser Stunde, wie es sozusagen eurem Schwesternlandesverband dann damit geht. Mhm. Okay, ja. Und jetzt erstmal zum Marsch für das Leben, wie auch immer, ein Aufruf zum queerfeministischen Protest in Berlin am morgigen 19. September.
3: Ines, vielleicht vorab, was sind eure zentralen Forderungen?
4: Die religiösen Fundamentalisten und Rechtspopulisten auf die Straße gehen mit ihren sogenannten Märschen für das Leben. Wir haben natürlich ganz klare Forderungen, dass es um das Leben von den geborenen Frauen Menschen gibt, die bei uns leben und deren Rechte immer noch sehr beschnitten sind. Und wir erinnern daran, dass wir auch Rechte haben und diese Rechte erstmal umzusetzen sind. Da geht es eben um die Entkriminalisierung von Schwangerschaftsabbrüchen, die wir ja schon mit der Ampelregierung ganz kurz davor waren, umzusetzen. Leider ist uns das nicht gelungen, weil es verhindert wurde, das im Bundestag abzustimmen. Aber diese Forderung besteht natürlich nach wie vor, ist höchst aktuell. Aber es geht natürlich auch um die Vielfalt von Lebensentwürfen, sexuelle Orientierung, geschlechtliche Identitäten. Also wir möchten gerne, dass diese Gefährdung, die im Moment so latent da ist von rechten Kräften, ein Gegenprotest bekommen, weil wir sagen, dass wir weiterhin eine bunte, vielfältige Gesellschaft haben wollen, in der alle ihre Rechte auch bekommen, die ihnen zustehen. Auch wenn sie historisch erstmal noch nicht so verankert sind, aber es ist Zeit, dass sie verankert werden.
3: Ja, also ihr tretet gegen den sogenannten Marsch für das Leben auf. Mhm. Ein Blick auf deren Medienpräsenz zeigt, sie sagen, sie seien gegen Schwangerschaftsabbrüche und auch gegen das assistierte Lebensende, also die sogenannte Sterbehilfe. Insgesamt bleiben die Forderungen aber sehr vage und schwammig, da fallen zum Beispiel Sätze wie, Zitat, wir stehen für eine umfassende, individuelle, respektvolle Hilfe und Beratung im Schwangerschaftskonflikt, mit der die Mutter, das Kind und alle anderen Betroffenen leben können, Zitat Ende, und in ihren Demonstrationsappellen sagen die Leute von Marsch für das Leben, es sollen keine Symbole politischer und religiöser Zugehörigkeit getragen werden und auch Formulierungen wie Abtreibung ist Mord sollen nicht gesagt werden. Also eigentlich inszenieren sie sich ja relativ moderat. Ja, dieser Selbstdarstellung vom Marsch für das Leben widersprecht ihr ja als Bündnis. Wie ordnet ihr die denn ein? Was macht ihr vor Ort für Erfahrungen?
4: Ja, also wir vor Ort, wir haben eben ganz andere Erfahrungen, dass wir dort erleben, dass die schon uns sozusagen als Mörderinnen darstellen und dass wir sozusagen auch der Bundesverband Lebensrecht versucht natürlich in seiner Öffentlichkeitsarbeit viele Menschen zu gewinnen für sozusagen die grundlegende Position der katholischen Kirche und der Freikirchen, die eben gegen Schwangerschaftsabbrüche ganz vehement auftreten und wie gesagt meinen, dass das deutsche Recht auch viel zu liberal ist. Unterstützt werden sie da natürlich auch von politischen Parteien und welche Partei das ist, das kann man sich denken, wenn man die Programme jetzt gerade jüngst gelesen hat, einen Tag vor den Wahlen auch in Berlin wird natürlich jeder sich mit diesem Programm beschäftigt haben und es ist ganz klar, dass auch in Sachsen-Anhalt da jetzt ein neuer Wind einziehen wird mit den Wahlergebnissen, die dort erzielt wurden, wo wir sehr beängstigt sind, was das für Auswirkungen hat auf die Rechte von Flinterpersonen im weitesten Sinne. Also alle, die schwanger werden können, aber auch alle, die andere Lebensentwürfe haben. Insofern ist das Verbale, was vielleicht in Verlautbarungen jetzt deutlich wird, wirklich bei den Märschen nicht zu erleben. Und wer sich ein Bild davon verschaffen möchte, kann gern kommen und sich diese Veranstaltung mit anschauen und auch an unserem Aktionstag mit unseren Kundgebungen und mit unserem kurzen Demonstrationszug teilnehmen. Alle sind gern eingeladen, am Samstag um 11.45 Uhr mit vor den Hauptbahnhof zu kommen in die Ella-Trebe-Straße.
3: Und du hast es gerade schon angerissen, aber kannst du mal ganz konkret sagen, welche Gefahr von der Bewegung ausgeht? Also was genau würde das bedeuten für verschiedenste Personen, wenn deren Forderungen jetzt mehr Zuwachs bekommen und umgesetzt werden?
4: Ja, das bedeutet, dass praktisch die bisher zierten Beratung, wir haben ja jetzt eine Beratungsregelung, die wir aber als entmündigend und auch nicht mehr dem Zeitgeist entsprechend betrachten, weil natürlich alle Personen, die ungewollt schwanger sind, sehr gut entscheiden können, wie ihr Leben aussehen soll und was sie verantworten können, ob sie ein Kind bekommen möchten oder nicht. Natürlich ist es wichtig, Beratung anzubieten. Auch das ist für uns eine ganz wichtige Prämisse. Allerdings nicht als Pflichtberatung, sondern als freiwilliges Beratungsangebot, das aufgesucht werden kann. Und es muss Familien leichter gemacht werden, auch sich für Kinder zu entscheiden. Was wir gegenwärtig erleben, die Kürzungspolitik in verschiedensten Bereichen, das alles trägt nicht dazu bei, dass sich Menschen dafür entscheiden, auch Kinder auszutragen, wenn sie ungewollt schwanger geworden sind, oder eben auch Kinder überhaupt mit in ihr Leben zu nehmen, ob das Adoptivkinder, Pflegekinder oder sonstige sind. Also insofern ist das Thema sozusagen reproduktive Rechte ein ganz vehementes, was zu schützen ist. Die anderen Themen sind vor allen Dingen, dass auch Regenbogenfamilien eigentlich die Rechte verdienen, die sie bekommen. Das geht eben dann auch um Stiefkindadoption und so weiter und so fort. Aber auch der Respekt vor allen geschlechtlichen Identitäten und sexuellen Orientierungen ist total wichtig. Also das alles erscheint uns in großer Gefahr, wenn diese eher rechten Haltungen und Kulturen, die immer wieder jetzt immer mehr salonfähig werden, in unsere Zivilgesellschaft, die wir haben, bedrohen.
3: Mhm. Die Anti-Abortion, also Anti-Abtreibungsbewegung, ist ja ziemlich gut vernetzt. Dieser Marsch für das Leben, der jetzt am Wochenende in Berlin und Köln stattfindet, existiert in dieser Form ja in vielen Ländern und hat seinen Ursprung in den USA. In Deutschland gibt es ihn seit etwa 2002. Ihr sprecht von Verbindungen zur AfD, das hast du ja gerade auch schon angesprochen, zum rechtsextremen Milieu, zu dem christlichen Fundamentalismus. Das sind ja alles Gruppierungen, die in der Gesellschaft in der letzten Zeit einen Einfluss gewonnen haben. Mhm. Was für Entwicklungen habt ihr denn im Verlauf der letzten Jahre in der Anti-Abortion-Bewegung erlebt?
4: Ja, also natürlich gibt es viele Rückschritte. Wir brauchen nur in die USA zu gucken. Aber natürlich gibt es auch kleine Erfolge. Und kleine Erfolge sind zum Beispiel die neuen Regelungen in Argentinien, die erkämpften Rechte in Irland. Also es sind ja katholische Länder, in denen eben durch den Protest viel Erfolg ist, viel Positives erfolgt ist, wo wir uns sozusagen auch dran orientieren. Und wir können natürlich da nicht so dagegen halten, weil wir gar nicht die finanziellen Ressourcen wie diese Lebensschutzbewegung, die international, wie gesagt, gut vernetzt ist, auf die Beine stellen kann. Und das ist natürlich ein für uns ein schwieriger Kampf. Aber wir denken, dass die Menschen aufgeklärt und guten Verstand haben und für grundlegende Menschenrechte offen sind und deswegen das Durchschauen, was vielleicht auch in schöne Worte gehüllt jetzt da präsentiert wird, allerdings eine große Gefahr darstellt im Zusammenhang mit der Entwicklung eben der AfD.
3: Ja, das ist ein spannender Punkt mit dem Menschenverstand der Leute. Es gibt ja eben auch zeitgleich zu dieser erstarkenden Rechten immer eine Zivilgesellschaft, die vielleicht jetzt auch immer mehr erkennt, dass sie so Verantwortung trägt und sich immer mehr bewusst wird, dass sie dem Erstarken der Rechten etwas entgegensetzen will. Das gab es ja jetzt zum Beispiel auch in Sachsen-Anhalt im Kontext der Wahl. Und ihr seid ja auch ein Teil dieser Zivilgesellschaft. Wie hat sich denn eure Organisation und euer Gegenprotest in den letzten Jahren entwickelt?
4: Ja, also wir haben, wie gesagt, immer mehr Zuwachs bekommen. Also wir sind ja schon 2012 sozusagen als Bündnis haben wir uns formiert und seitdem organisieren wir diese Märsche, die Proteste gegen die Märsche sozusagen. Und das nicht nur in Berlin, sondern wir haben auch den Safe Abortion Day, der international begangen wird, auch aus Lateinamerika gekommen ist als Tradition und jetzt auch international auf allen Kontinenten eigentlich begangen wird. Wir in Deutschland haben den Safe Abortion Day, den wir am 28. September begehen. Und unsere Aktivitäten im September ordnen sich auch da ein, dass wir sagen, es reicht, sichere und legale Schwangerschaftsabbrüche brauchen wir jetzt. Und wir lassen uns da auch nicht entmutigen, auch wenn wir manchmal Rückschläge natürlich einfahren müssen und verkraften müssen. Aber wir versuchen, unsere Vernetzung zu verbessern, sodass sozusagen die demokratischen Kräfte zusammen in verschiedensten Fragen auf die Straße gehen. Und die vielen Demonstrationen, die jetzt gerade in Berlin stattfinden, im September, sind ein Zeugnis dessen, wo wir auch immer wieder daran beteiligt sind, neben unseren eigenen Aktivitäten.
3: Mhm. Ein Blick auf eure Redebeiträge am Samstag zeigt, ihr seid ein breites Bündnis mit unterschiedlichen Schwerpunkten. Also der Bundesverband Trans ist anwesend, von den iranischen AktivistInnen im Exil ist wer da, eine Berliner Gynäkologin. Es gibt Reden mit Aufklärung zu Femiziden und Reden mit Aufklärung zu Verhütungsmitteln. Warum ist vielleicht auch diese Vielfalt eines breiten Bündnisses im Kampf für körperliche Autonomie so wichtig?
4: Ja, genau, das haben wir gemerkt, dass das sehr, sehr wichtig ist, weil es letztendlich dieselben Kräfte sind, die sozusagen das auch immer alles zusammen in Frage stellen. Also diese alten patriarchalen Grundgedanken, die in vielen, und da meine ich jetzt nicht nur die Partei, die blaue Partei, sondern da meine ich eben auch in anderen Parteien noch Reste von Denken vorhanden sind. Und da versuchen wir sozusagen durch eine sehr, sehr breite Haltung zu zeigen, was eigentlich grundlegende Menschenrechte sind und wie gefährlich das alte Denken ist, wo eben manche Politiker gerne wieder zurück hin möchten. Hm.
0: hier halten sie sich an Regeln, die wir hier aufgestellt haben. Und wenn die Regeln halt gebrochen werden, dann hat er hier nichts zu suchen.

0: Ihr hört hier auf Radio Frei die Frauenredaktion und heute zu Gast im Studio Karin Kretschmer von Pro Familia. Ihr habt zuletzt ein Interview gehört mit Ines Scheibe vom Bündnis für sexuelle Selbstbestimmung. Karin, und ihr seid auch da Mitglied in dem Bündnis?
1: Genau, die Pro Familia ist auf jeden Fall Mitglied im Bündnis für sexuelle Selbstbestimmung, genauso wie die Pro Familia Thüringen relativ regelmäßig an den Treffen teilnimmt. Genau, und natürlich die Forderung unterstützt.
0: Ja. Mhm. Genau, und wir sind ja zusammengekommen heute, um so ein bisschen im Vorfeld schon mal über den Safe Abortion Day zu sprechen und darüber zu sprechen, welche Veranstaltungen es da rundherum gibt und um uns erstmal so ein bisschen einzustimmen. Vielleicht magst du mal erzählen, ist gerade so die aktuelle Regelung rund um den Schwangerschaftsabbruch hier in Thüringen. Es stehen ja sozusagen im Bundesland nebenan, in Sachsen-Anhalt, stehen ja große Veränderungen eventuell an. Wir hoffen nicht, aber es wird wohl nicht unumgänglich sein. Und da ist das natürlich wieder mehr auf dem Tablett. Wie ist es ganz aktuell konkret hier in Erfurt?
1: Ja, also erstmal die Regelungen zum Schwangerschaftsabbruch sind bundesweite Regelungen. Ne? Es ist ein Bundesgesetz, auf dessen Grundlage wir uns bewegen. Die wurden 1995 durch das Bundesverfassungsgericht so bestimmt, wie sie jetzt gerade gelten. Im Grunde aber gibt es die Kriminalisierung vom Schwangerschaftsabbruch seit jetzt mittlerweile 155 Jahren durch den Paragraph 218 im Strafgesetzbuch. Die aktuellen Regelungen sind, dass ein Schwangerschaftsabbruch mit medizinischer Indikation und kriminologischer Indikation rechtmäßig ist, bei kriminologisch bis zur 12. Woche, medizinisch auch darüber hinaus. Das bedeutet, er ist im Grunde legal und die Kosten werden von der Krankenkasse übernommen. Ein Schwangerschaftsabbruch nach Beratungsregelung ist rechtswidrig, aber bleibt straffrei, wenn bestimmte Voraussetzungen erfüllt sind, nämlich, dass die Schwangerschaft nicht älter als 12 Wochen nach Empfängnis ist, dass die schwangere Person eine Pflichtberatung durchführt, dass nach dieser Beratung 3 Tage Wartezeit vergehen, bis ein Abbruch durchgeführt werden kann und dass der Abbruch durch eine medizinische Fachkraft durchgeführt wird. Das sind die Regelungen, die jetzt gerade gelten.
0: Mhm.
1: Und genau, also in Thüringen, vielleicht zur Versorgungslage an sich, das ist ganz unterschiedlich. Reden wir vom ländlichen Raum, reden wir vom Ballungszentrum. In Erfurt ist die Situation im Vergleich recht gut. Es gibt mehrere Ärztinnenpraxen, die medikamentöse, aber auch operative Abbrüche durchführen und anbieten. Genau, also für Erfurt kann ich sagen, das ist okay. Im ländlichen Raum, wir haben ja auch eine Beratungsstelle in Aachen zum Beispiel, da sind die Wege dann auf jeden Fall schon weiter und die Hürden auch deutlich höher.
0: Mhm. Und was beobachtest du, wie sind die Tendenzen jetzt so aktuell in den letzten 1-2 Jahren? Was sind so, mit welchen Themen, gibt es so Themen, mit denen Frauen vermehrt kommen? Also das eine ist natürlich, dass wir hier in Erfurt sagen, okay, wir haben eine gute Versorgungslage, im ländlichen Bereich ist es anders. Heißt das, ihr bekommt auch Anfragen von Frauen aus dem ländlichen Bereich?
1: Ja, teilweise schon. Ja. Ja. Also es gibt schon flächendeckend Beratungsangebote. Mhm. Einige Beratungsangebote haben einen religiösen Hintergrund, einen kirchlichen Hintergrund, andere Beratungsangebote nicht. Und wenn Menschen da gezielt eine Beratungsstelle möchten, dann können die Wege schon auch weiter sein. Ansonsten ist das Beratungsangebot schon flächendeckend, sodass es mehrere Stellen gibt, die auch diese Beratungsscheine gibt. Die notwendigen Beratungsscheine. Die Profa hat Beratungsstellen in Gera, Sonneberg, Weimar, mhm, Apolda, Aachen, Erfurt und ich glaube, ich habe eins vergessen. Genau, aber also mehrere Beratungsstellen und dort genau gibt es auf jeden Fall die ergebnisoffene, wertfreie Beratung.
0: Das ist die Grundhaltung, mit der ihr unterwegs seid.
1: Unbedingt, genau. Ja. Also die Selbstbestimmung der schwangeren Person steht an oberster Stelle.
0: Mhm.
1: Dennoch gleichzeitig gibt es die Gesetze, die wir auch umsetzen müssen. Und ja, da haben wir irgendwie einen Weg gefunden, um mit diesem Konflikt im Gesetz und zu unserer Haltung irgendwie auch umzugehen.
0: Und was beschäftigt euch ganz aktuell als Beraterin? Was steht so oben auf?
1: Also natürlich die politische Situation, ne? In Thüringen, aber jetzt gerade auch in Sachsen-Anhalt. Das Parteiprogramm der AfD ist ja einfach, wie nenne ich es, erschreckend. So, das macht schon Angst, gerade wenn wir an sexuelle Bildung denken, wenn die AfD von der Frühsexualisierung spricht zum Beispiel. Das Thema Schwangerschaftsabbruch ist ein klares politisches Thema. Genau, und das besorgt uns schon sehr, gerade weil wir für sexuelle und vor allem auch natürlich reproduktive Rechte einstehen und das so unsere Grundhaltung ist.
0: Das heißt, ihr seid da, also ich meine, Pro Familia muss dazu ja auch eine Haltung entwickeln, wenn sozusagen diese Angriffe kommen. Das heißt, das wird sich zeigen, wie ihr praktisch auf der Bundesebene und dann solidarisch mit dem Landesverband in Sachsen-Anhalt sein könnt.
1: Genau, unbedingt. Also da heißt es dann auf jeden Fall zusammenhalten, ne? Und Solidarität zeigen, gegenseitig zu unterstützen. Der Bundesverband hat ja jetzt schon mal auch einen sehr klaren Angriff erlebt, ne, mit dieser Anfrage im Bundestag von der AfD-Fraktion, die quasi gefordert hat, Pro Familia darf keine Beratungsbescheinigungen mehr ausstellen, keine Schwangerschaftskonfliktberatung machen, eben weil hier die Gesetze nicht umgesetzt würden. So, das war der Vorwurf. Diese Aussprache im Bundestag ist im Grunde im Sande verlaufen und dennoch war es ein konkreter Angriff auf ganz speziell die Pro Familia auch.
0: Ja. Und wenn wir über Solidarität sprechen, dann sprechen wir auch über Veranstaltungen, Informationsveranstaltungen über reproduktive Rechte. Und ihr macht gemeinsam mit der Brennnessel zusammen eine Veranstaltung.
1: Genau, und zwar im Rahmen des Safe Abortion Day findet am 27.09., das ist ein Sonntag, von 16 bis 19 Uhr in der Brennnessel eine Veranstaltung statt. Sie heißt Reproduktive Rechte verstehen, Barrieren abbauen und gemeinsam handeln. Das ist eine Kooperation zwischen Brennnessel, Medical Students for Choice Jena und Pro Familia. Und genau, alle sind sehr herzlich eingeladen, sich mit dem Thema auseinanderzusetzen, insbesondere, worauf ich mich mega freue und worauf ich sehr gespannt bin. Es gibt ein interaktives Planspiel zum, das wird werden die Medical Students for Choice Jena vorbereiten und auch durchführen, zum Thema Hürden auf dem Weg zum Schwangerschaftsabbruch. Die Teilnehmenden können quasi selbst erfahren, welche Hürden sind auf dem Weg zum Schwangerschaftsabbruch zu überwinden. Möglicherweise auch so ein Stück weit selbst erfahren sozusagen, auch emotional, was das bedeutet, was das ausmachen kann. Und da bin ich sehr gespannt drauf.
0: Ja, das war ja schon dort. Es gab ja im März schon mal eine Veranstaltung zum Thema. Das war auch eine Frau von den Medical Students, glaube ich.
1: Wir haben eine Lesung gemacht.
0: Ja. Und das, ich weiß den Namen auch gerade nicht mehr, aber das
1: müsste gleich nochmal ganz kurz gucken.
0: Mega spannend, weil da ja auch deutlich wurde, wie unterschiedlich die Zugänge sind in den Bundesländern.
1: Alicia Bayer war das.
0: Alicia Bayer, genau.
1: Und sie hatte, im Rahmen des Feministischen Kampftags war die Veranstaltung, sie hatte ihr Buch vorgestellt und quasi im Gespräch wie so eine Art Lesung veranstaltet. Und das war auch mega spannend, eben weil ihr Buch ganz allumfassend das Thema Schwangerschaftsabbruch beleuchtet. Das war eine sehr gute Veranstaltung, fand ich.
0: Ja, fand ich auch. Also dieses Buch finde ich zu diesem Thema wirklich auch gut zu empfehlen, weil es sowohl, ne, es bezieht sich auch auf die historischen Wurzeln und auf die aktuelle Lage. Und im Zuge dessen gab es ja auch die Diskussion um die Abortion Buddies. Wie steht's darum hier in Thüringen?
1: Also Abortion Buddies ist ein Konzept, was bei uns bei der Profa schon ganz lange auch im Kopf ist und wir immer planen, das jetzt auch mal anzugehen. Mhm. Das soll auch Thema bei der Veranstaltung sein, am 27.09. auf jeden Fall. Wie können wir solidarisch mit ungewollt Schwangeren oder wie können wir solidarisch ungewollt Schwangere unterstützen, zum Beispiel die Abortion Buddies unterstützen bei dem Weg zur Ärztin oder Terminvereinbarung können, also kann die Unterstützung sein. Vor allem aber auch gerade beim operativen Schwangerschaftsabbruch ist es ein Stück weit eingefordert von den Ärztinnen, dass die Personen, die gerade einen Schwangerschaftsabbruch hatten, eben nicht alleine nach Hause gehen, sowieso nicht Auto fahren, dann auch im besten Fall den nächsten Tag nicht alleine zu Hause sind, einfach aufgrund der Narkosewirkung. Und das stellt mehrere Menschen schon vor Herausforderungen, ne, das zu organisieren, noch eine Person mit einzuweihen, mhm, gerade wenn die Person eigentlich wünscht, dass eben niemand mit eingeweiht wird. Und das ist das Konzept der Abortion Buddies, dass es Menschen gibt, die ehrenamtlich diese Menschen dann dabei unterstützen.
0: Ja, ich finde es großartig, das Konzept, so aus der eigenen biografischen Erfahrung heraus, würde ich sagen, es ist ja immer, ich meine, es ist für jede Person einfach die Entscheidung über Leben und Tod, die sie praktisch das erste Mal irgendwie treffen muss im Leben. Es ist immer ein großer Einschnitt und der ja auch wirklich eine gute biografische und verkörperte Einordnung auch braucht. Und ich habe immer wieder in der Arbeit, wenn ich zu diesem Thema arbeite, wie steht es um die eigene Reproduktion im Leben, dann spielt es ja eine Rolle. Ne? Wir kennen es spätestens von der systemischen Arbeit her oder aus der transgenerationalen Traumaarbeit. Es ist eine Zäsur im Leben und ich finde, die muss einfach wahnsinnig gut begleitet werden. Das eine ist natürlich, dass ihr in der Beratungsstelle das machen könnt, aber eben allein, wie kann ich es für mich im Leben als eine gut begleitete Erfahrung einordnen? Und da war ja Annika Warnierke, war ja auch auf der Veranstaltung, die dann auch da nochmal so sagte, das ist doch eigentlich, es ist ein originäres Thema für Hebammen. Mhm, ja. Und das hat mich so gefreut, weil ich dachte, für alle, die eben auch schon Kinder zur Welt gebracht haben, wissen, es ist eine gut begleitete Schwangerschaft und Wochenbett ist, wenn es gut läuft mit Hebammen, dann ist das Leben echt sehr viel schöner. Ja. Und sie sind nun mal die sich irgendwie in dem Bereich auskennen. Gibt's da eine Bewegung drin, jetzt von seitens der Hebammen? Hast du da was mitgekriegt?
1: Ja, also gerade bei der Veranstaltung, genau, fand ich es auch mega gut, dass Annika Warnierke da war und auch die Haltung, die sie als Präsidentin des Deutschen Hebammenverbandes vertritt, mhm, finde ich richtig gut. Das hat sich auf jeden Fall entwickelt. Ich meine, sie hat auch gesagt, dass es durchaus möglich wäre, dass auch Hebammen medikamentöse Schwangerschaftsabbrüche anbieten.
0: Ja, stimmt, ne? Das war ja noch das andere Thema.
1: Nach wie vor nicht Praxis. Und gleichzeitig auch, dass sie nochmal betont hat, genau, auch die Versorgung nach nicht nur Fehlgeburt, sondern möglicherweise auch nach einem Schwangerschaftsabbruch, das kann Aufgabe der oder das kann ein Angebot der Hebammen sein, ja, definitiv. Ja.
0: Weil ich denke immer, ja klar, im Vorfeld gibt es ja die Möglichkeit mit Beratung und so weiter. Aber wenn eine dann in der Situation ist, ist es einfach wirklich gut, eine Begleitung zu haben von gerade mit, egal ob das jetzt medikamentös ist oder operativ ist. Und das würde ich mir sehr wünschen. Ich weiß nicht, wie eure Rückmeldungen da sind oder was ihr so mitbekommt in der Beratungsstelle. Weil ihr begleitet ja im Grunde genommen die Frauen bis zu dem Punkt hin oder die Menschen. Und kriegt ihr Rückmeldungen?
1: Naja, im Grunde ist es Teil jeder Beratung, also jeder Beratung bei Schwangerschaftsabbruch, dass wir das Angebot machen, dass Menschen auch nach dem Eingriff auf jeden Fall Beratung in Anspruch nehmen können. Ne? Das gehört definitiv zu unserem Angebot. Das wird halt nur relativ wenig dann angenommen oder wahrgenommen. Ne? Diese Pflichtberatung, klar, die muss sein, aber dann nochmal ein weiterführendes Angebot wird eher selten angenommen. Aber es passiert. Also es gibt durchaus Menschen, die nach einem Abbruch auch nochmal zum Sprechen, Verarbeiten kommen. Mhm. Ja, es gehört auch zu den Angeboten der Schwangerschaftsberatungsstellen, das auf jeden Fall. Und genau, wir geben bei jeder Beratung unsere Visitenkarten mit, weisen nochmal auf das Angebot hin. Ja.
0: Also genau. Im Grunde geht es ja um eine gute Nachsorge. Und das eine gute Nachsorge, eine gute Vorsorge, Fürsorge. Ihr habt noch ganz andere Themen im Angebot bei Pro Familia zum Thema sexuelle Bildung, sexuelle Rechte. Vielleicht nach der nächsten Musik, dass wir da nochmal drauf eingehen, weil das, wenn wir jetzt gerade drüber sprechen, wie sieht es aus mit einer guten Begleitung, mit einer guten Nachsorge, dann betrifft das ja genau diesen Bereich, den ihr auch mit abdeckt.

0: Ihr hört im Studio die Frauenredaktion zum Thema sexuelle Selbstbestimmung, zum Thema reproduktive Rechte, Safe Abortion Day, und wir sprechen jetzt über eure, ich habe Karin Kretschmer hier im Studio, nochmal willkommen, danke, dass du da bist, und von Pro Familia über euer Beratungsangebot. Ihr beratet ja nicht nur zum Thema Abtreibungsmöglichkeiten, also ihr gebt nicht nur den Beratungsschein raus, sondern ihr macht sehr umfassende Beratung, und vielleicht magst du dazu was erzählen. Wozu werdet ihr eigentlich angefragt noch?
1: Ja, also zu ganz, ganz vielen Sachen, vor allem, weil die Situationen so mega individuell sind, ne? Also jede Beratung ist einfach ganz anders mit einem anderen Anliegen. Genau, und also grundsätzlich bieten wir Beratung bei bei Schwangerschaftsabbruch oder Wunsch nach Schwangerschaftsabbruch an, aber auch ja, eine Unterstützung bei der Entscheidungsfindung, wenn eine Ambivalenz besteht. Auch da bieten wir Unterstützung an, wenn das gewünscht ist. Wir beraten bei Schwangerschaft zu finanziellen Hilfen, zu Stiftungshilfen, zu sozialrechtlichen, familienfördernden Leistungen, aber auch zu psychosozialen Konflikten im Rahmen der Schwangerschaft. Manchmal gibt es da auch Paarkonflikte, wenn eine Schwangerschaft auftritt oder dann kurz nach der Geburt, recht häufig, ja, so, also sogar, genau.
0: Ja, wenn aus zwei drei werden, liegt das so in der Natur der Sache.
1: Wird's anders, genau. Wir beraten bei Pränataldiagnostik, also wenn es einen auffälligen Befund gibt, dann bieten wir die begleitende psychosoziale Beratung an.
0: Ah ja, das heißt, das ist, hat sich ja total verändert in den letzten Jahrzehnten, die Intensität der pränatalen Diagnostik.
1: Ja.
0: Würdest du es auch so einschätzen?
1: Unbedingt. Also da hat sich ganz viel geändert. Es ist so ein Fluch, aber auch ein Segen natürlich. Mhm. Ne? Mhm. Und da ist es aber auch wichtig, mit den Personen am besten vor einer pränataldiagnostischen Untersuchung auch zu sprechen, was könnte ein Ergebnis bedeuten, was könnte ein Ergebnis sein, so um da einfach schon mal ein Bewusstsein zu schaffen. Und genau, wenn dann ein Ergebnis da ist, dann quasi einen Umgang damit zu finden und gegebenenfalls Entscheidungen auch in dem Fall zu treffen.
0: Das finde ich jetzt gerade nochmal einen wichtigen Marker in der, also jetzt hier in unserem Gespräch, weil ich, was ich mitbekomme, ist, dass den meisten Frauen es nicht bewusst ist, dass Beratung im Vorfeld dazu möglich ist, sondern das, was ich auch von den Hebammen mitbekomme, ist, es ist so normal. Es ist so normal, in die pränatale Diagnostik im Rahmen der Schwangerschaft mit den Gynäkologinnen zu gehen. Gibt es da auch, gibt es sowas wie ein Stammtisch oder ein Arbeitskreis mit Gynäkologinnen zusammen, wo das thematisiert wird?
1: Derzeit nicht, aber die Schwangerschaftsberatungsstellen in Erfurt, also Caritas Donum Vitae Pro Familia, arbeiten bei dem Thema zusammen und haben quasi eine Arbeitsgruppe gebildet, um zum einen erstmal herauszufinden, wie ist die Situation bei Pränataldiagnostik in Erfurt und Umgebung. Wir machen quasi Ärztinnenbefragungen jetzt in nächster Zeit. Und wie ist die Hebammenversorgung zu dem Thema? Gibt es spezialisierte Hebammen, die dann begleiten? Genau, also wir sind dabei, so ein Netzwerk auch mit Ärztinnen aufzubauen. Das ist nicht immer einfach weil die zeitlichen Ressourcen da nicht so da sind. Aber genau, das ist bei uns auf jeden Fall auf dem Tisch.
0: Mhm. Ja. Aber grundlegend arbeitet ihr mit denen oder gebt ihr ja, müsst ihr ja auch Empfehlungen geben, wer macht jetzt hier in Erfurt zum Beispiel Schwangerschaftsabbrüche, in welcher Form? Da gibt es schon auf jeden Fall eine Zusammenarbeit.
1: Da gibt es auf jeden Fall eine Zusammenarbeit, im Rahmen der 219 Beratung bei Schwangerschaftsabbruch. Mhm. Und gleichzeitig gibt es ja dennoch auch die spezialisierten Ärztinnenpraxen zur pränatalen Diagnostik. Und wir erleben das schon auch häufig, dass dieser Feinultraschall so um die 20. Woche, die wird, da gibt es eine Überweisung, und dann gibt es häufig auch die Aussage, ja, gehen Sie da mal hin, dann können Sie Baby gucken, das Geschlecht nochmal irgendwie sehr genau bestimmen. Und das war es dann auch schon so als Vorbereitung, ne? Und in dem Zuge wäre es einfach total gut, wenn die niedergelassenen Ärztinnen darauf hinweisen könnten. Es gibt Beratungsstellen, dort können Sie den Termin auch vorbesprechen und sich dabei begleiten lassen, weil es könnte durchaus ja auch ein positiver Befund irgendwie aufkommen und dann einen Umgang oder einen Weg zu finden. Da kann die psychosoziale Beratung helfen. Oftmals ist es eher dann so, wenn es einen auffälligen Befund gibt, dann sind die Ärztinnen ja verpflichtet, auch auf die psychosoziale Beratung hinzuweisen. Ah, ja. Und dass dann die Menschen zu uns kommen.
0: Was ich aber mitbekommen habe in den letzten Jahren, ist, dass Sie auf jeden Fall eine enge Zusammenarbeit mit dem Landeshebammenverband habt, wo es da einen Austausch gibt, weil die Hebammen sind ja meistens, also ab der 20. Woche schon, also häufiger involviert in das ganze Schwangerschaftsgeschehen.
1: Genau, also mit den Hebammen, ich kann jetzt nur für Erfurt sprechen, aber da ist die Zusammenarbeit super. Das Geburtshaus, da haben wir schon regelmäßig Kontakt und vermitteln auch andere niedergelassene Hebammen. Genauso vor allem aber auch die Familienhebammen, die über die frühen Hilfen noch mitgefördert werden. Da haben wir auch sehr häufig Kontakt und vermitteln quasi weiter. Ja, das ist eine super Zusammenarbeit. Und genauso gibt es auch mehrere Hebammen, die sich zum Beispiel bei Fehlgeburt nochmal spezialisiert haben, wo wir dann auch gezielt nochmal hin vermitteln.
0: Und wir hatten ja angefangen zum Thema, wozu macht ihr noch Beratung? Was ist so dein besonderes Steckenpferd?
1: Ach, alles.
0: So, du kannst alles.
1: Nein. Ich kann nicht alles. Aber im besten Fall weiß ich, wo ich mich selber auch nochmal fit machen kann. Genau, also der größte Teil ist schon die Sozialberatung bei Schwangerschaft, die Schwangerschaftskonfliktberatung bei Schwangerschaftsabbruch, Pränataldiagnostik, aber zum Beispiel auch, wenn es um Kinderwunsch geht, ne, auch das kann Thema der Beratung sein, auf diesem Weg zu begleiten oder schon im vorher zu besprechen, was gibt es für Unterstützungsmöglichkeiten, auch finanzielle Hilfen bei Kinderwunsch, Kinderwunschmedizin.
0: Können wir auch gleich kurz diesen Exkurs machen. Ihr beratet auch zum Thema Kinderwunsch bei in Queer Families, für queere Personen. Da könnt ihr auch die Beratung machen?
1: Genau, also auch das ist ein Beratungsangebot. Kommt nicht ganz so häufig vor, aber genau, auch da begleiten wir, wenn es um die Reproduktionsmedizin geht, welche Möglichkeiten gibt es, welche Kliniken sind hier in der Umgebung aktiv. Zum Thema rechtliche Fragen bei gleichgeschlechtlichen Paaren informieren wir sozialrechtliche Fragen, familienfördernde Leistungen zur Stiefkindadoption und so. Genau, das kann auch Thema sein auf jeden Fall.
0: Ja. Okay, was hast du noch so im Angebot heute hier?
1: Vielleicht noch ganz kurz, um das irgendwie nochmal so ein Stück weit zu vervollständigen, was Profa auch macht. Sexuelle Bildung bieten wir auch an. Also gerade zwei Kolleginnen aus meinem Team gehen häufig in Schulen, Grundschulen, aber auch weiterführende Schulen, um dort die sexuelle Bildung anzubieten, je nachdem, was die Lehrkräfte auch anfragen. Das wird dann sehr individuell konzipiert. Das ist schon auch ein großer Teil, das gehört im Grunde zu dem Angebot aller Schwangerschaftsberatungsstellen. Profa hat sich da auch als Verband nochmal sehr spezialisiert und auf eine fachlich sehr hochqualifizierte Ebene gebracht. Genau. Das als ein Teil. Wir machen politische Arbeit, Aktionstage zum Beispiel. Vielleicht kann ich da direkt auf den nächsten Aktionstag hinweisen.
0: Bitte.
1: Genau. Also die Veranstaltung in der Brennnessel hatten wir schon besprochen, ne, am 27.09. im Rahmen des Safe Abortion Days, der am 28.09. international begangen wird. Und da findet in Gera zum Beispiel ein Aktionstag vom Thüringer Bündnis für sichere und legale Schwangerschaftsabbrüche statt. Dort gibt es einen Informationsstand mit interaktiven Mitmachmöglichkeiten. Es gibt Redebeiträge, Flyer, Materialien. Das wird vor den Gera-Arkaden stattfinden von ungefähr 10 bis 17 Uhr. Und alle interessierten Menschen sind herzlich eingeladen, der dient vor allem dazu, um ja die breite Bevölkerung auch zum Thema Schwangerschaftsabbruch, aktuelle Regelungen, Forderungen zu informieren.
0: Mhm.
1: Genau. Und es gibt eine Filmvorführung, einen feministischen Filmabend im Träumchen in der Salinenstraße 34 am 2. Oktober mit dem Film.
0: Freitag, ne?
1: Ja, genau, ja. Mit dem Film Abortion Dream Team. Also auch das im Rahmen des Safe Abortion Days als Veranstaltung.
0: Worum geht's da? Magst du mal, weißt du das? Du gehst auch neugierig den Film
1: gucken. Ich gehe auch neugierig hin. Da bin ich gerade schlecht vorbereitet.
0: Okay, ja, aber das macht ja nichts. Neugierig sein und im Träumchen war ich auch noch nie.
1: Genau.
0: In der Salinenstraße, welche Nummer?
1: 34.
0: 34. Das würde einer aber auch finden auf eurer Seite?
1: Das findet, also wird, kann gefunden werden auf Instagram, wenn diese Veranstaltungen nochmal veröffentlicht werden, zum Beispiel bei der Pro Familia Thüringen.
0: Mhm.
1: Aber das Träumchen hat auch einen Instagram-Auftritt und dort ist es auch zu finden.
0: Ah ja, und dann gibt es im Rahmen der Kooperation von, im Rahmen von Frauengesundheit gibt es auch eine Herbstreihe, wo einmal diese Veranstaltung von in Kooperation mit der Brennnessel mit euch stattfindet. Und dann gibt es da auch noch zwei weitere Veranstaltungen, die ja einen ähnlichen Themenkomplex berühren. Und das eine ist am 8.10. meine Ex-Gebärmutter, mein Körper, meine Gesundheit, mein Weg. Eine Lesung mit der Autorin Isabel Reuser und da geht es um das Thema Gebärmutterentfernung und sie beschreibt da ihren Weg von Beschwerden, Behandlungsversuchen, Operationen und es geht grundlegend um das Thema Selbstbestimmung. Und eine andere Veranstaltung ist dann am 22.10. Medical Gaslighting. Wenn dir in der Medizin nicht geglaubt wird, ein Vortrag und Gespräch mit Christina Pingel, der Autorin von Diagnose Frau. Medical Gaslighting ist so ein Begriff, der ja so seit einem Jahr in der feministischen Gesundheitsszenerie so ein bisschen so Fuß gefasst hat. Wie geht's dir mit dem Begriff?
1: Ich finde ihn super. Also ich finde es richtig gut, dass dieses ja, Gender-Thema auch in der Medizin jetzt sich immer weiterentwickelt und einfach weil

0: Ja, da hat die Frauengesundheitsbewegung wirklich was geschafft. Und interessant ist, dass das gerade so aus den verschiedenen Perspektiven aufgegriffen wird. Und der Arbeitskreis Frauengesundheit, der bundesweite Zusammenschluss von Medizinerinnen, Psychologinnen, Hebammen und Menschen aus dem, da ist die Pro Familia auch drin als Bundesverband. Die machen einmal im Jahr eine Tagung und da findet die Fachtagung dieses Jahr statt vom 7. bis 8. November in Bielefeld. Und das Thema heißt Frauengesundheit zwischen Pathologisierung und Medical Gaslighting, Wissen macht Kommunikation. Ich finde es immer, dass sie ein mega cooles Programm machen, wer in diesem Bereich unterwegs ist. Und da kommt zum Beispiel auch, wer sie nicht gesehen hat, Alicia Beyer mit der Lesung Das Patriarchat im Uterus. Dann geht es um Machtdynamiken und Ungerechtigkeiten in Forschung und Versorgung. Wessen Wissen gilt in der Medizin, Psychosomatik, in der Frauengesundheit, Intersektionalität, Endometriose natürlich, das große Thema. Und ich finde es so spannend mit der Endometriose, dass nach so vielen Jahrzehnten das wirklich einen Raum haben darf. Ja, und geschlechtersensible Medizin, wie geht das eigentlich? Und wer Lust hat, am 7., 8. November nach Bielefeld zu fahren, vielleicht auch über irgendeinen Landesverband sich delegieren zu lassen, dann ist das auf jeden Fall eine große Inspiration. Was ich auf den Tagungen da immer mega inspirierend finde, ist, dass sozusagen Menschen aus der Frauengesundheitsbewegung, aus also vielen Jahrzehnten zusammenkommen und das auch wirklich so ein generationaler Dialog möglich ist.
1: Ja.
0: Karin, ich danke dir für, dass du da warst, dass die Veranstaltung vorgestellt hast und dass auch nochmal klar ist, wie es gerade hier um das Thema Safe Abortion steht. Wo findet man euch?
1: Uns findet man am Anger 14 in der Pro Familia Schwangerschafts- und Schwangerschaftskonfliktberatungsstelle. Genau, da sind wir und beraten zu allen möglichen Themen.
0: Und ansonsten habt ihr relativ regelmäßig einen Stand auf vielen aktivistischen Veranstaltungen.
1: Genau, irgendwas, alles was feministisch, queerfeministisch Themen bearbeitet, sexuelle und reproduktive Rechte, da sind wir mit Sicherheit zu finden, ja.
0: Genau, vielen Dank und wir werden uns sehen auf einer der vielen Veranstaltungen.
1: Dankeschön.

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1: Hallo und herzlich willkommen zu Metaspace. Metaspace ist vom feministischen Netzwerk Metaware aus Weimar. Ich bin Laura und moderiere heute zusammen mit Sabrina unsere 22. Metaspace-Sendung. Und wie immer ist es eine ganz besondere Sendung. Und zwar nehmen wir euch mit zum Metaware Spätsommerfest, das am 23. September stattgefunden hat. Und Sabrina und ich, wir waren an der Orga beteiligt und können euch hier noch ein paar Insights erzählen. Sabrina, hallo.
2: Hi.
1: Erzähl doch mal, was war das denn für eine Veranstaltung?
2: Das war eine ganz tolle Veranstaltung. Wir hatten ein ganz buntes Programm. Es gab Workshops, es gab ganz tolle Bands, DJs, auch eine Lesung. Und das Ganze ging von 13 bis 23 Uhr. Es war so eine Tagesveranstaltung, offen für alle. Und wie du schon angesprochen hast, ja, wir haben das organisiert und zwar auch ehrenamtlich.
1: Ja. Das klingt nach einem bunten Programm auf jeden Fall und ich habe nicht gehört, ich war ja dabei. Es war am Wohnlabor in Weimar und die letzten Jahre war das Sommerfest von Metaware ja im Künstlergarten, wenn ich mich richtig entsinne. Wie kam es dazu, dass wir dieses Jahr dann am Wohnlabor waren?
2: Ja, stimmt. Also die letzten 3 Jahre hat es im Künstlergarten stattgefunden und dieses Jahr dachten wir uns jetzt einfach mal, wir brauchen mehr Platz für dieses Tagesprogramm. Also der Künstlergarten hat ja auch nur, ich weiß nicht, 50 bis 80 Plätze. Und wir haben uns gedacht, wir nehmen einfach mal den kompletten Ilmpark ein am Wohnlabor. Also das Wohnlabor der Klassikstiftung hat den Sitz vorm Stadtschloss mit Blick auf den Ilmpark. Und ja, wir wollten einfach mehr Menschen von unserem Programm begeistern.
1: Und ich glaube, es ist auch einfach ein guter Ort, an dem sowohl Publikum, was gezielt zu der Veranstaltung einfach gut hinkommen kann, als auch Menschen, Touris, die da einfach vorbeischlendern und da stehen geblieben sind. Das hat eigentlich, da ist unser Plan ganz gut aufgegangen.
2: Ja, auf jeden Fall. Und ja, Jux und Alina von der Metaspace Crew haben auch die Veranstaltung mit den Mikros begleitet und das freut uns total. Sie haben einfach eine Perspektive auch aufgenommen, die wir an dem Veranstaltungstag gar nicht sehen konnten. Und Jux hat daraus eine Reportage gebaut, die haben wir selbst noch gar nicht angehört. Wir sind echt ziemlich aufgeregt. Und ja, los geht's mit dem Rückblick auf das Metaware Spätsommerfest.
3: Spielende Kinder im Ilmpark. Ein riesiger Holzkubus vor dem Weimarer Schloss. Der Soundcheck ist gerade vorbei und die Tischtennisplatte hochfrequentiert. Ich nähere mich der Infobox, einem sogenannten Bauhaus-Cube. Hier erfährt Mensch sofort, Metaware hat hier ein Spätsommerfest auf die Beine gestellt. Eine emsige Wuseligkeit ist zu spüren. Aufregung und Spannung liegt in der Luft. Ich treffe auf Laura, Teil des Orga-Teams des heutigen Tages.
4: Ich bin total freudig aufgeregt. Das Wetter ist gut, was mega schön ist. Die ersten Gäste sind da für die Workshops, die Soundchecks laufen. Es ist richtig aufregend, aber auch einfach richtig, es gibt mir richtig viel Energie, das hier alles zu machen. Das ist richtig schön.
3: Energie hat auch die Organisation dieses, man muss es ein Festival nennen, gekostet. Wie kam es dazu, dass sich Laura ehrenamtlich engagiert?
4: Ich hatte richtig Lust drauf, coole Bands nach Weimar zu holen, die man sonst hier nicht hat. Und eigentlich hatte Sabrina mich nur für, ja, magst du Booking mit mir machen, gefragt. Und dann ging alles ganz schnell, dass ich irgendwie in die Hauptorga auch mit reingerutscht bin. Was dann total okay war und was einfach krass ist. Also ganz lange redet man über diesen Tag und jetzt ist er da. Und das ist einfach ein krasses Gefühl. Und es ist schön zu sehen, dass Leute das annehmen und wir hier so einen professionellen Tag organisieren auf ehrenamtlicher Basis. Es gibt Siebdruck, Seifenworkshop und man kann sich Kopfhörer ausleihen, um unsere Metaspace-Radiosendung zu hören. Und es gibt einen DJ-Workshop. Und gemeinsam haben sie, dass sie sich an Flinterpersonen richten, um einen Safer Space zu schaffen für Flinterpersonen und ja, die Dinge ausprobieren wollen, die sie vielleicht vorher noch nicht gemacht haben.
3: Der treibende Techno-Beat verrät es. Der DJ-Workshop ist schon in vollem Gange. Luisa, aka DJ Lame, hat sich mit einem kleinen Kreis an Menschen auf der Bühne vor dem Holzkubus eingefunden. Die Stimmung ist ausgelassen. Lame reißt erst einmal ein paar Witze über das typische DJ-Nicken.
5: Also, was ist ein Mischpult? Was passiert auf dem Mischpult? Wie kann ich das Mischpult benutzen? Was sind so Features, die gerne und viel benutzt werden und viel Effekte haben? Zum Beispiel einen Bass rausnehmen oder wieder reingeben oder die Höhen rausnehmen. Also es fing mit den ganz rudimentären Grundlagen an. Und dann habe ich halt auch noch die Media Player, also die CDJs, erklärt, weil digitales Auflegen einfach einstiegsfreundlicher ist als jetzt mit Schallplatten.
6: Das sind eigentlich so erstmal die wichtigsten Knöpfchen hier an der Ecke, die ihr kennen müsst. Einen Knopf, den möchte ich noch vorstellen, und zwar ist hier halt das Level. Und zwar meint ihr, Musik ist immer gleich laut?
5: Ziel ist natürlich auch, einen Erfolgsmoment am Ende zu haben. Alle haben die Eins gefunden.
7: Nice.
5: Alle haben Übergang gemacht. Das ist auch immer das Ziel, dass alle einmal das Equipment mindestens in der Hand hatten, einmal den ganzen Laden durchgespielt haben für einen Übergang und dann hoffentlich mit einem Erfolgserlebnis nach Hause gehen. Viele nette Leute, die sich jetzt schon gefühlt zusammengeschlossen haben und eine neue Crew gebildet haben.
8: Ja, mir hat es sehr gefallen. Ich habe mich auf jeden Fall richtig empowered gefühlt. Ich habe gar keine Vorerfahrung damit, außer dazu zu tanzen. Und habe irgendwie voll den guten Einstieg gefunden und auch Lust weiterzumachen. Meine Mitbewohnerin, die hat auch mitgemacht. Wir haben jetzt schon, haben irgendwie nebenbei schon gegoogelt nach irgendwelchen DJ-Puls, die wir uns für die WG zulegen können. Ja, also ich habe Bock.
9: Also ich fand es mega cool und auch sehr entspannt. Wir waren eine relativ kleine Gruppe, also es war irgendwie voll intim. Und Louis hat uns ja so die technischen Sachen beigebracht und dann ging es auch schon ans Praktische und wir haben halt ja einfach sind so reingedeift irgendwie und jetzt bin ich voll angefixt. Also es war zwar ein bisschen kurz, aber ja, umso mehr habe ich halt jetzt Bock.
3: Einmal um die Ecke gegangen, sitzen einige Menschen auf Bierbänken und lauschen interessiert den Infos der WorkshopleiterInnen Emma und Lea. Das Thema Seife scheint alt und jung zu vereinen. Saubere Sache, meinen die TeilnehmerInnen.
10: Ja, ich bin gerade zu Besuch aus Berlin bei meiner Tochter und wir wollten gerne was zusammen machen. Das ist natürlich immer total schön, sowas zusammen zu erleben. Ich liebe Kreativität und was mit den Händen zu machen, das hat richtig Laune jetzt gemacht.
11: Ja. Ja, ich hatte das Gefühl, dass die auf jeden Fall wussten, was sie machen und dass sie Lust hatten, das Menschen beizubringen.
10: Die beiden haben das total gut erklärt und hat richtig Spaß, da was mitzunehmen.
3: Obwohl der Seifenworkshop gleichzeitig zum Siebdruckworkshop stattfindet, ist es möglich, beides auszuprobieren.
12: I think we had a lot of fun and I think we exploited a bit. We did two soaps. I did one bag and I still have one bag and one shirt standing that I want to print another. I think I found it quite fun.
3: Amelie und Samira zeigen den Interessierten geschickte Griffe für den eigenen Siebdruck. So manch findige Teilnehmerin erwirbt noch kurzfristig einen Stoffbeutel, um ihn sogleich zu bedrucken.
12: Some people had the blurred lines, some words were missing and some some of them was perfect.
7: We always have to remember that it has some color in the silk.
12: It was really nice that it was held in both language and like every people would feel comfortable and nobody's forced to understand. And then everybody has equal access, of course, to the content as well.
3: Jene, die zu spät zum Siebdruck-Workshop kommen, können Metaware-Merch in diversen Größen und Stilen kaufen. Neben dem Missy-Magazin werden am Merch-Stand auch Exemplare vom Wiener Anschläge-Magazin verkauft. Die gesponserten Magazine und Beutel kommen nicht von ungefähr, denn uns wird heute noch eine Lesung mit der Chefredakteurin erwarten. Doch bevor es dazu kommen sollte, gab es für die kleineren BesucherInnen das Highlight des Tages auf die Ohren. Die Liedermacherin Nika Neulich. Sie hat sich gerade mit Haarkreide einen Regenbogen ins Haar gemalt und ich treffe sie im Backstage. Sie trinkt einen Kaffee und wir quatschen über ihre Musik.
13: Ich freue mich total. Es ist immer super spannend für mich, bei solchen Festen oder Festivals zu spielen, wo das Publikum gemischt ist, also die sich nicht nur an Kinder richten, weil ich immer sehr gespannt bin, wie viele Kinder dann auch den Weg zur Bühne finden. Und es sieht alles super schön hier aus, die Kulisse ist toll, die Bühne sieht gemütlich aus, alle Leute sind total nett. Und deswegen freue ich mich jetzt drauf, dass ich nachher starten kann.
14: Lara hat gesagt, das macht man nicht.
13: In erster Linie ist meine Musik einfach so, dass sie die Lebenswelt der Kinder aufgreift und dass die Themen in Gitarrenpop verpackt, der auch für erwachsene Ohren cool klingt, handgemacht ist. Und es schwingt schon so eine politische Ebene bei mir mit. Ich als queere, lesbische Frau ist es mir einfach auch ein Anliegen, für Vielfalt zu stehen, auch auf der Bühne. Deswegen trage ich den Regenbogen im Haar. Mir geht es vor allem auch um Empowerment von Mädchen, um Gleichberechtigung und Gendergerechtigkeit. Und das versuche ich immer wieder in meinen Texten unterzubringen. Aber es ist jetzt nicht so, dass ich sage, ich mache aus politischen Gründen Musik. Ich mache erstmal Musik, der Musik willen. Und das Politische, was in meinem Leben einfach mitschwingt, das schwingt auch in den Songs ganz automatisch mit. Und

Also mich nervt vor allem die Kleidung. Also dass es in den Kaufhäusern eine Jungs- und eine Mädchenabteilung gibt, dass wenn man Schulranzen mit seinem Kind kauft, man erstmal die Läden auschecken muss, welcher Laden nicht in eine Jungs- und eine Mädchenabteilung die Motive unterteilt hat. Das regt mich richtig auf. Ich hoffe, dass das irgendwann anders wird. Und dann auch dieses Jungs sind wilder und dürfen wilder sein und Mädchen sind ruhiger. Da komme ich auch im privaten Umfeld immer wieder an meine Grenzen in den Diskussionen darüber, wie viel jetzt in der Biologie der Jungs steht, ob die jetzt wirklich schießen müssen und draufhauen müssen und sich prügeln müssen oder ob man ihnen vielleicht nicht viel mehr durchgehen lässt als Mädchen oder sie auch viel mehr in wilde Spiele involviert und ihnen wildes Spielzeug anbietet, als dass man das bei einem Mädchen tun würde. Also diese ganze Spielzeug- und Kleider- und Marketing-Geschichte, die regt mich sehr auf und ich hoffe,

Also ich versuche in meinen Liedern männlich und weiblich gelesene Namen einfach auch mit Attributen zu versehen, die jetzt in der Gesellschaft häufig genau dem gegenteiligen Geschlecht zugeordnet werden. Also in meinem einen Song hat zum Beispiel ein Janosch als Lieblingssache einen Glitzerstift und ein Mädchenname, der mir gerade nicht einfällt, hat ein Piratenschiff. Und so versuche ich das einfach immer wieder aufzubrechen und natürlich auch mit meinem Lied Schnups egal, wo es darum geht, dass Mädchen eben auch alles machen können, was Jungs machen und dass es eben egal ist, ob man ein Junge oder ein Mädchen ist, Schnups egal. Und in der letzten Strophe geht es dann auch um einen Jungen, der einen Rock trägt und Draht schlagen kann und seine Puppe badet. Also so versuche ich das immer wieder aufzugreifen und auf dem neuen Album habe ich auch noch mal 1 bis 2 Songs geplant, wo das ganze Thema wird und dann auch noch mal so ein bisschen umgekehrt. Genau, entweder das Gegenteil anbieten oder aber auch einfach die Freiheit anbieten, ja, also ihr habt einfach die Freiheit, das zu machen, was ihr wollt. Und da ist es völlig unerheblich, welches Geschlecht ihr habt. Und man durfte auch nicht Schlagzeug oder sowas spielen, aber das ist eigentlich völlig egal. Deswegen, und heute stehe ich auf der Bühne und mache, was ich will. Und jetzt werden wir mal ein bisschen rockiger.

0: Der Bär schaut sich Berlin an. Da muss man mal gewesen sein. Also, pass auf. Es war sehr schön bei euch in Weimar. Es hat Spaß gemacht. Ich habe, glaube ich, noch nie so eine grüne Aussicht gehabt wie heute. Das ist der Wahnsinn. Ich war richtig, ich komme mir vor, als wenn ich im Wald baden gewesen wäre oder sowas. Ich fahre heute Abend wieder nach Karlsruhe zurück. Wenn euch das gefällt, was ich hier mache für Kinder und ihr Lust habt, mich ein bisschen zu unterstützen, dann nehmt eine CD mit heute. Da sind 10 Songs drauf. Und ich habe eigentlich alle von den Songs auch gespielt, bis auf ein paar. War sehr schön, ich freue mich, dass ich für euch hier gespielt habe. Und der letzte Song heißt 2 Millionen Seifenblasen. Und das war die schlechteste Anmoderation aller Zeiten. Ein Applaus dafür bitte. Wer von euch hat einen besten Freund oder eine beste Freundin? Hände hoch. Oh, guck mal, die armen Erwachsenen, da werden sie ganz wenige. Oh. Okay, also, der Song ist für alle Leute mit besten Freundinnen oder guten Freundinnen.
1: Ja, ich wusste überhaupt nicht, was mich erwartet, wenn ich hier so ein Kinderkonzert angucke. Aber Prädikat auf jeden Fall, selbst für kinderlose Erwachsene, extrem unterhaltsam.
2: Was hast du so gefeiert? Warum fandest du so lustig?
1: Ja, ich überlege, also es waren viele, viele so richtig witzige Sachen, wo man auch immer denkt, geil, den Spagat zu schaffen zwischen Kinderbespaßen, dass Witze für Kinder lustig sind und gleichzeitig auch noch die Erwachsenen irgendwie mitzunehmen, dass die auch noch irgendwas ernsthaft zu lachen haben und nicht nur aus Sympathie mitlächeln, so stark. Auf jeden Fall richtig gut, hat Spaß gemacht.
3: Ja, ich möchte hier mit meinem Kind Limonade trinken. Ich möchte vor allem das Metaware-Kollektiv mal wieder in Aktion sehen und vor allem hier sehen, wie sich Subkultur und sogenannte Hochkultur treffen. Hier vom Schloss in Weimar. Es ist immer ein ganz spannender Ort, finde ich. Und jetzt so hier in der Sonne sein, gute Musik hören, mit netten Leuten eine Limonade trinken.
4: Also es sind immer noch viele Kinder da. Das finde ich sehr schön. Normalerweise auch so auf Metaware-Veranstaltungen, was heißt normalerweise, aber es ist auch viel Party, viel Club, was Tolles. Genau, aber dass so ein Event da ist, was mal auch mehrere Gruppen so vereint und das ist auch ziemlich gekonnt, das finde ich sehr schön. Es ist konstant was los. Es ist eine sehr, sehr schöne, spätsommerliche, frühherbstliche Atmosphäre.
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6: Ihr seid bei Metaspace, eurer feministischen Radiosendung vom Netzwerk Metaware aus Weimar. Ja, wir blicken heute auf das Metaware Spätsommerfest am 23. September zurück und gerade haben wir die erste kleine Reportage gehört und es wurde ja berichtet, dass das Spätsommerfest es geschafft hat, mehrere Gruppen zu vereinen. Und Nika Neulich, die Sängerin, die Kindermusik macht, wurde richtig gefeiert. Ich habe sie auch mega gefeiert. Ich habe einfach nur die ganze Zeit auch meine Arme und Beine bewegt, je nachdem, was sie wollte. Ich habe mitgemacht. genau, Laura, möchtest du erzählen, warum es denn uns so wichtig war, auch eine Kindersängerin dabei zu haben?
7: Also ich glaube tatsächlich, dass wir nach dem Kinderact am längsten gesucht haben. Das war echt herausfordernd, irgendwie eine Band oder einen Act zu finden, der feministische oder queerfeministische Musik für Kinder macht, und sind dann auf Nika Neulich gestoßen, was total toll war. Und an irgendeinem Punkt in der Planung war klar, wir wollen auch was für Kinder machen. Wir wollen nicht wie die letzten Male uns auf die Studi-Bubble fokussieren. Wir wollen da irgendwie raussteppen und auch was für Ältere, für Erwachsene, für nicht studierende Personen und für Kinder und Familien machen. Einen Ort oder eine Veranstaltung machen, an dem sich ja verschiedene Zielgruppen auch einfach wohlfühlen. Und ich glaube tatsächlich, also das haben die Stimmen ja jetzt auch wieder gespiegelt, dass wir das ganz gut geschafft haben. Und was uns auch wichtig war oder was die Veranstaltung, glaube ich, auch ganz gut gezeigt hat, wie viele verschiedene Fähigkeiten einfach in dem Metaware-Netzwerk schon vorhanden sind, die wir an dem Ort zum Beispiel mit den Workshops auch mit anderen geteilt haben. Also zwei der Workshops wurden ja auch von Metaware-Menschen einfach selber gemacht. Und es ist cool, einen Ort zu schaffen, an dem man so Wissen, was schon da ist, einfach teilen kann und was möglichst niedrigschwellig, eben dadurch, dass es kostenlos war, ja, anderen zu ermöglichen.
5: Ja, das auf jeden Fall. Genau, du hattest ja auch gemeint, uns war die Kindersängerin besonders wichtig. Auf jeden Fall, wir haben da nicht losgelassen, eine Person zu finden. Und ja, haben ein vielfältiges Programm geschaffen. Aber welche Kriterien waren uns denn insgesamt für das Line-Up wichtig?
7: Also worauf wir uns alle einigen konnten, dass wir ein vornehmlich Flinter-Line-Up auf die Bühne stellen wollten. Wobei uns auch klar ist, und das war auch mehrmals im Planungsprozess Thema, dass an vielen Stellen einfach noch Luft nach oben ist in Sachen Diversität.
5: Ja, auf jeden Fall.
7: Ja, nachdem wir jetzt in die Workshops reingehört haben, würde ich sagen, gucken wir als nächstes mal in die Lesung. Die kam nämlich als nächstes. Da hatten wir eigentlich Frances Seeg angefragt. Frances Seeg konnte leider nicht, hat uns aber Brigitte Teissel empfohlen, wie es eben gerade auch schon kurz berichtet wurde, Chefredakteurin des Wiener oder des österreichischen feministischen Magazins Anschläge. Und in die Lesung werden wir jetzt als nächstes mal reinhören, die von Lisa organisiert und moderiert wurde, die auch den Metaware Lesekreis betreut.
8: Umbaupause. Die Tanzfläche wird nun mit Stühlen bestückt. Zwei Gläser Wasser stehen auf einem kleinen Holztisch auf der Bühne. Auf einen der Stühle setzt sich Lisa und stellt die Autorin Brigitte Teissel vor. Sie wird heute aus ihrem Buch Klassenreise lesen. Ein Buch, das Menschen porträtiert, die in der ArbeiterInnen- oder Armutsklasse aufgewachsen sind. Der Mythos, du musst dich nur anstrengen, dann kannst du alles erreichen, soll mit dem Buch Stück für Stück enttarnt werden.
9: Sie ist heute, beziehungsweise jetzt nicht aus Wien angereist, aber lebt und arbeitet in Wien, wurde in Graz geboren und hat auch als erste in ihrer Familie an einer Universität studiert. Studiert hat Brigitte dann Journalismus und Unternehmenskommunikation in Graz und Gender Studies in Wien. Heute ist Brigitte Redakteurin beim feministischen Magazin Anschläge. Wir haben auch einige Exemplare der Anschläge hier in unserem Merch-Stand. Also nehmt euch gerne was davon mit. Und außerdem arbeitet sie jetzt als Erwachsenenbildnerin und freie Journalistin und versucht in ihrer Arbeit Feminismus und Antiklassismus zu verbinden. Und das ist auch was, worüber wir heute sprechen wollen. Unser übergeordnetes Thema ist das Thema Klassismus bzw. Antiklassismus. Und wir möchten über das folgende Buch sprechen, nämlich Klassenreise. Brigitte wird heute auch daraus lesen.
10: Ja, was ist jetzt ein Aufstieg? Ist das so ein Ankommen? Also viele sagen, dass es immer so ein Dazwischen ist, wenn man in der Arbeiterinnenklasse oder in Armut aufgewachsen ist und dann irgendwie wechselt, dass es für immer eine Reise bleibt. Und wir wenden uns auch eigentlich so gegen das Oben und Unten, das es natürlich gibt, aber das wir natürlich auch auflösen wollen. Und deshalb haben wir diesen Begriff gewählt, genau. Und Klassismus wolltest du auch genau kurz erklärt haben. Ja, das ist noch gar nicht so bekannt im deutschsprachigen Raum, obwohl es den Begriff schon lange gibt. Ist eigentlich von feministischen Aktivistinnen geprägt worden, schon in den 70er Jahren, dann in den 90ern so in den deutschsprachigen Raum gekommen. Aber erst in den letzten Jahren, dass er so bekannter ist. Und damit meint man eigentlich ähnlich wie zu Sexismus und Rassismus, so die Diskriminierung und Ausgrenzung aufgrund der Klassenherkunft oder Zugehörigkeit. Also jetzt zum Beispiel erwerbslose Menschen, wohnungslose Menschen, aber auch Arbeiterinnenkinder im Bildungssystem, die da Diskriminierung und Ausgrenzung erfahren. Dass diese Schulentscheidung von zentraler Bedeutung für das spätere Leben ist, das habe ich damals als Neunjährige schon verstanden. Warum ich es verstanden habe, weiß ich nicht. Aber es war mir klar, es ist nicht wurscht, in welche Schule ich nach der Volksschule, das ist Grundschule, gehe. Das ist nicht egal. Und es ist wichtig, dass ich in das Gymnasium komme. Obwohl mir meine Eltern in die Richtung nie Druck gemacht haben. Also es war kein Thema, dass wir jetzt alle ins Gym müssen, weil es ist super, null, wirklich niemals war klar, dass es aber es war klar, das ist die bessere Schule und das wäre jetzt besser für mein Leben, wenn ich da hinkomme. Ich habe ja auch gemerkt, dass es in meiner Klasse nur sehr wenige Kinder in andere Schulen schaffen. Also alle migrantischen Kinder mal fix nicht, nur die österreichischen Kids sind auf das Gymnasium gewechselt. Wer quasi fix wechselt, das waren halt die Kinder, die so ein bisschen besser gestellt waren. Also nicht Kinder von reichen Leuten, die gab es ja in Simmering de facto eh nicht, aber es waren halt schon die Kinder vom Facharbeiter mit dem Haus am Stadtrand. Die Georgs der Klasse. Das war vollkommen klar, dass die aufs Gymnasium wechseln. Noten waren meinen Eltern auch egal. Meine Mutter hatte eine schwierige Schulkarriere. Es war wirklich mühsam für sie. Sie hat also immer gefunden, das sei keine Kategorie. Also sie findet es gut, dass wir jetzt lesen, schreiben und rechnen lernen. Also kein Druck. Es war kein, du musst gute Noten heimbringen. Oder dass es überhaupt interessant sei, welche Noten du heimbringst. Oder auch in welcher Schule du bist. Das war meiner Mutter wirklich vielleicht nicht ganz egal. Aber sie hat immer vermittelt, dir muss es gut gehen. Das war ihr wichtig. Und wenn die Schulform dich quält, dann finden wir eine Schule, wo du es fein hast.
11: Ja, vielen Dank für das Vorlesen von dieser ersten Stelle. Ich möchte jetzt an verschiedenen Punkten, die gerade genannt wurden, anknüpfen und ja, versuchen, das so ein bisschen im Gespräch noch weiter zu erörtern. Und ich wollte einmal darauf eingehen, dass ja an einer Textstelle beschrieben wird, dass mit steigenden Klassen in der Schule auch immer weniger SchülerInnen übrig bleiben. Wie oder was würdest du sagen, sind denn so die Hauptgründe, warum Kinder vor allem aus Armutsfamilien oder aus ArbeiterInnenfamilien in weniger hohe Schulklassen kommen?
10: Ja, da gibt es vielfältige Gründe. Man weiß ja so aus Erhebungen zum Beispiel, dass sehr viele Kinder Nachhilfe bekommen. Dafür braucht man Ressourcen, also es wird sehr viel Nachhilfe privat bezahlt. Wo viele einfach die Ressourcen nicht haben, dann können manche Eltern zu Hause helfen, je nachdem, ob sie die Zeit haben oder ob sie auch selbst jetzt in irgendwelchen Fächern Bescheid wissen. Da gibt es mal sehr ungleiche Voraussetzungen. Dann gibt es auch Studien, die zum Beispiel zeigen, dass LehrerInnen Empfehlungen fürs Gymnasium auch nach der sozialen Herkunft, dass das die Entscheidung beeinflusst, ob sie eine Empfehlung geben oder nicht. Und dann kommen noch so Faktoren hinzu, wie Barbara da ganz gut schreibt, dass viele Kinder aus bürgerlichen Schichten schon aufwachsen, so mit dem Selbstverständnis, dass sie so eine Schule machen werden, dass sie Abitur machen werden, dann studieren werden und anderen Kindern das eigentlich total fremd ist und dass dann manchmal auch in Familien die Meinung gibt, das ist nutzlos oder es ist besser, möglichst schnell Geld zu verdienen. Das heißt natürlich nicht, dass jetzt Abitur zu machen und Studium zu machen der einzig gute Weg ist. Es geht eher darum, dass Leute, die das gerne machen würden, ob ihnen das ermöglicht wird oder nicht. Und da gibt es eben sehr viele strukturelle Hürden, die da greifen.
11: Ja, vielen Dank erstmal bis hier. Ich würde gerne, wir haben noch ein Funkmikro, das ich gerne in die Runde geben kann. Und ich würde mich riesig freuen, wenn irgendjemand vielleicht einen Wortbeitrag, noch eine Frage hat an Brigitte, gerne irgendwas noch loswerden möchte in diesem Kontext. Okay, ich sehe eine Hand.
12: Ist Duzen okay?
10: Ja, gerne.
12: Okay, gut. Du hattest ja zu Beginn gesagt, dass so das gesellschaftliche Narrativ ist, jeder kann das schaffen, jeder kann aufsteigen. Und jetzt haben wir drei Geschichten gehört, wo das der Fall ist. Und ich frage mich, gibt es noch andere im Buch? Sind die drei Geschichten repräsentativ für das Buch? Und genau, warum hast du ausgerechnet die jetzt ausgewählt und vielleicht auch eine Nicht-Aufstiegsgeschichte? Oder genau, also da, das ist so meine Frage oder Anregung.
10: Genau, wir haben absichtlich lauter Porträts von solchen Klassenreisenden genommen, die dann auch ein Studium gemacht haben und einen Studienabschluss, um eben aufzuzeigen, dass das nicht solche Geschichten sind von, das sind lauter besonders motivierte, fleißige Leute, sondern um zu zeigen, welche Hürden es da auf ihrem Weg gab. Und wie eigentlich alle beschreiben, wie viel Zufall da mitgespielt hat, welche Unterstützung auch, weil so das Narrativ ja auch ist, dass das so Einzelkämpfer sind teilweise und es einfach das oder das Talent, die Intelligenz, was auch immer wäre. Und mit den Geschichten wollten wir das eigentlich so ein bisschen entzaubern, diese Erzählung von den Einzelkämpferinnen. Genau.
11: In dem Buch Klassenreise sind nicht alle Porträts erschienen, die ihr gemacht habt, sondern es gibt noch mehr. Und dazu gibt es auch eine Website, die heißt klassenporträts.at. Also einfach mal googeln oder reingucken. Das erweitert dann vielleicht das Spektrum noch mal ein bisschen mehr. Und ja, an der Stelle würde ich sagen, wenn noch weiter Redebedarf ist, meldet euch. Und dann vielen, vielen Dank für das Zuhören, vielen Dank fürs Fragen stellen und vielen Dank an dich, Brigitte, fürs Dasein.
10: Ich auch, danke.
8: Brigitte Theisel sitzt nach der Lesung entspannt vor der Bühne, als ich die Gelegenheit ergreife, mit ihr zu sprechen.
10: Ja, das Gespräch mit Lisa war super nett. Lisa hat super interessante Fragen gestellt, souverän moderiert und hat mich gefreut, dass dann während der Lesung noch einige dazugekommen sind, weil hier es ja im öffentlichen Raum ist und auch Leute vorbeikommen. Das finde ich ein tolles Format. Finde ich super wichtig, niederschwellig zugängliche, frei zugängliche Kulturveranstaltungen, weil viele klassische Kulturinstitutionen ja sehr hohe Eintrittspreise haben und gerade auch für Jugendliche, die von zu Hause vielleicht nicht so die Möglichkeit haben, ist das eine super Gelegenheit. Ich bin beeindruckt, wie super es organisiert ist hier. Also für die nächste Veranstaltung, wo ich beteiligt bin, habe ich schon was gelernt. Ja, alle Leute sind total herzlich, heißen einem willkommen. Es wird alles gezeigt, von super gutem Kaffee bis hin zu Entspannungsraum. Also, ja.
8: Brigitte verrät mir auch, was sie gerade in ihrer Ideenschmiede hat.
10: Bettina und ich, meine Co-Autorin, würden gerne ein neues Buch starten, aber da sind wir noch ganz in der Anfangs- und Recherchephase. Hoffentlich wird's was. Auch wieder zum Thema Klassenverhältnisse.
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7: Ihr habt einen Ausschnitt von der Lesung mit Brigitte Theisel gehört, die beim Spätsommerfest von Metaware am Wohnlabor stattgefunden hat. Und Jux war da auf der mit dem Mikrofon dabei und Alina auch und haben ein paar Stimmen und auch Teile der Lesung eingesammelt. Ich war selber bei der Lesung gar nicht so da, kopfmäßig, deswegen war das total schön, das jetzt nochmal im Nachgang zu hören. Und ich habe nur beobachtet, wie am Anfang so einzelne Plätze so im Gäste, also so besetzt waren und dann nach ein paar Minuten oder nach der ersten Viertelstunde dann doch auch irgendwie alle und dass Leute im Vorbeigehen dachten, oh, da setze ich mich mal hin und höre zu. Und das ist irgendwie genau das, was wir wollten. Es ist irgendwie toll, dass das geklappt hat. Die Lesung gibt es dann auch noch als Ganzes zum Nachhören auf Soundcloud, weil wir den ganzen Mitschnitt haben, falls euch das interessiert. Und ja, Sabrina, wir beide haben das ganze Ding ja mitorganisiert.
10: Ja.
7: Und wir haben jetzt schon mitbekommen, es gab Workshops, es gab eine Band für Kinder, eine Lesung. Wie viel Vorbereitung steckt da eigentlich drin und was waren so herausfordernde Planungsschritte für dich oder so aus deiner Perspektive?
14: Ja. Wie viel Vorbereitung steckt da drin? Ja, also ich persönlich habe 6 Monate vor der Veranstaltung angefangen und habe Fördergelder eingeholt. Und das war schon richtig anstrengend, weil wir für keine Metaware Veranstaltung so viele Fördergelder bisher eingeholt hatten. Also das war wirklich herausfordernd, weil wir auch mit Förderern gearbeitet haben, mit denen wir zuvor noch nie in Kontakt getreten sind. Also das war richtig spannend. Weitere Felder, die ich herausfordernd empfand, war auch das neue Team. Wir sind zusammengekommen, wir kannten uns schon bei Metaware so ein bisschen, so die einzelnen Personen, aber dass man 4 bis 6 Monate intensiv an so einer großen Veranstaltung arbeitet, motiviert bleibt, das war also für mich persönlich sehr herausfordernd und beschäftigt mich jetzt noch im Nachhinein, genau, was man da noch besser machen könnte. Aber ja, jeder Act, den wir ausgewählt hat, hat mir so einen Schub gegeben. Und da bin ich dran geblieben und dachte mir, ja, wir müssen diesen Tag realisieren. Wie war das denn für dich, Laura?
7: Ähnliche Herausforderung, auch, dass sich das Team neu gebildet hat und man mit Leuten zusammenarbeitet, die man noch gar nicht kannte. Das ist, glaube ich, immer eine Herausforderung. Und auch, dass wir das Metavare ja sich eher als loses Netzwerk versteht und nicht als Verein. Das heißt, wir oder vor allem du hatten in der Fördermittelakquise einfach weniger oder andere Möglichkeiten. Wir konnten jetzt nicht, du konntest nicht den einen Eintrag stellen für die, weiß ich nicht, 6.000 Euro, sondern wir nennen sie später auch noch, keine Sorge, alle 50.000 irgendwie verschiedenen Sponsoren und Fördermittelgeber einzeln anfragen und das ist einfach schon enorm viel Arbeit. Und was ich auch herausfordernd fand, war die Logistik, also so wirklich die praktische Logistik dann am Ort. Gibt es Toiletten? Wo sind sie? Gibt es Strom? Wie viel Strom brauchen wir? Wir wollten noch diese Bauhaus-Cubes, diese Holzkuben dazu aufbauen. Wie kommen die von A nach B? Wer hat einen Anhänger? Wo kommen die Getränke her? Also so ganz viele, ja, so Logistikfragen, mit denen ich mich vorher noch gar nie beschäftigt habe, die aber so einen guten Einblick geben, wie viel Orga in einem Festival oder in einer größeren Veranstaltung einfach steckt. Das war total spannend und auch herausfordernd.
14: Ja, aber auch die Momente zum Beispiel mit dem Bauhaus Cube haben uns als Team sehr zusammengebracht, weil wir so einen Empowerment-Moment hatten, weil wir diese Cubes einfach aufgebaut haben.
7: Ja.
14: Ja, wir waren 6, 7 Personen und haben die einfach aufgebaut.
7: Ja.
14: Uns wurde gesagt, 4 Stunden, 2. Wir haben nur 2 Stunden gebraucht, also ja, richtig toller Moment für mich persönlich. Genau, wir haben ja jetzt schon einige Reportageteile gehört und jetzt möchten wir noch mal ins Abendprogramm eintauchen. Da haben ja Laura und ich auch einige Bands ausgewählt, die bei unserem Spätsommerfest gespielt haben. Und wir sind jetzt gespannt auf den letzten Audiobeitrag von Jux zum Spätsommerfest.
15: Ich entdecke die Band Baby of the Bunch vor dem Wohnlabor. Sie entspannen sich bei einem frischen Getränk und wirken ausgewachsen.
16: Hallo, wir sind Baby of the Bunch. Ja, wir entspannen uns gerade hier auf der Wiese und sitzen vor dem Burgplatz und gucken auf die Bühne und wir freuen uns sehr darauf. Also wir freuen uns immer, wenn wir wie bei Veranstaltungen spielen können, die halt von Flinters oder für Flinter-Personen organisiert werden und es ist auch total schön, Konzerte zu spielen mit freiem Eintritt, weil jeder kommen kann. Und ja, die Menschen hier sind total entspannt, das Essen ist lecker, Soundcheck wird gut, wir haben richtig Bock drauf. Das Wetter ist sehr schön und wir hoffen, dass noch zahlreiche Leute erscheinen und sich dieses kostenlose Kulturangebot ja, das noch nutzen. Und ja, wir machen uns einfach einen schönen Samstag in Weimar und versuchen unseren Teil dazu beizutragen, dass es ein schöner Konzertabend wird.
17: Kennt ihr denn die anderen Acts auch? Oder also kennt ihr Fatih aus Weimar, die Wave-Band, die auch spielt? Kennt ihr die?
16: Vor heute kannten wir die noch nicht, aber wir haben die vorhin beim Soundcheck gesehen und die waren total geil. Also der Sound war richtig nice, die Texte waren cool. Wir waren super sympathisch, also wir freuen uns auf, sehr auf deren Auftritt.
17: Vielen Dank.
15: Nun ist es Zeit für Zerstreuung. Das Wave-Duo Fatih schwemmt dem Publikum zart, harte Texte in brechenden Wellen in die Synapsenstrände.

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3: Nochmal ganz vielen Dank an das Metawagen-Kollektiv, das Wunderbohr. An Georg am Sound, der macht das wunderbar und irgendwen habe ich vergessen.
4: Je später der Abend wird, je dunkler es wird, umso wichtiger wird die Awareness Crew. Jede Helferin bekommt bei der Veranstaltung eine Einführung dazu von Lina, so auch die 19-Uhr-Schicht.
5: Zwei Personen, die Awareness machen, und meistens ist immer eine hier im Zelt und eine Person, die so draußen unterwegs ist. Und ihr könnt alle erkennen, also HelferInnen an diesem blauen Band. Ihr könnt immer hierher kommen und Personen, denen es nicht gut geht, halt hierher verweisen. Hier kann man chillen. Es gibt hier hinten Wasser, wir haben hier ein paar Snacks und Traubenzucker. Und ansonsten habe ich eine coole Präsi, die ich euch zeigen möchte.
4: Das Spätsommerfest verlief ohne erkennbare Zwischenfälle. Die Band, die wir nun schon im Hintergrund hören, ist Matching Outfits. Das Lo-Fi-Trio singt von Freud und Leid zwischenmenschlicher Beziehungen, verpackt in sehnsüchtige Lo-Fi-Beats und Call-and-Response-Gesang. Nur noch 2 Kassetten, ne? Eine wurde verkauft. Wie war es sonst so in den letzten 2 Stunden hier in der Infobox?
6: Viele Leute, die erstmal kommen und gucken, stehen bleiben, zuhören. Es wurden vor allem Sticker und Infomaterialien bei uns bis jetzt mitgenommen.
4: Was ist denn heute dein Highlight?
6: Ich freue mich vor allem auf die Bands und Acts, die dann so ein bisschen lauter werden, so zum späteren Abend hin. Ich freue mich aber grundsätzlich auf die Atmo, die so einen Open-Air Free-for-All, so eine Veranstaltung mit sich bringt. Viele Kinder, Menschen, die glaube ich nicht damit gerechnet haben, dass heute sowas stattfindet. Das ist insgesamt die Atmo, ist glaube ich so mein Highlight.
7: Also akustisch fand ich Matching Outfits richtig sweet. Also ich wollte direkt wieder 14 sein und ich kann ja auch 29 sein und die Indie-Musik total feiern, aber das ist so, ich weiß nicht, das hat mich total überrascht, weil ich das sonst in Weimar echt noch nicht so gehört habe. Sonst hört man oft Ähnliches, was auch schön ist, aber das habe ich jetzt in Weimar noch nicht gehört.
4: Wenn es nach dem Publikum gegangen wäre, hätten Matching-Outfits noch ewig spielen dürfen. Aber ja, auch die Fans von Baby of the Bunch waren gespannt.
8: Es gibt nachher, glaube ich, so eine Riot-Band oder so. Ich habe den Namen leider vergessen. Baby of the Bunch, stimmt, so hieß es. Genau, bin ich extrem gespannt. Ich glaube, das wird richtig gut.
9: Guten Tag. Wir sind Baby of the Bunch aus Berlin. Der erste Song heißt Make-Out.

Baby of the Bunch tragen Make-up, das mich wegen der verwaschenen Augenpartie an Kiss erinnert. Die rotzige Punk-Manier merkt man ihnen sofort an, als sie die Bühne betreten. Das Publikum wirkt von Anfang an begeistert. Und von der Präsenz der vier Musiker

0: Ja, wir haben noch einen sommerlichen Song. Für passend zum Spätsommerfest. Er heißt Let's Go Swimming. Ja, es geht darum, dass man schwimmen gehen will.
1: Dankeschön. Der nächste Song heißt Your Mom. Und es geht darum, dass man auf jemanden steht. Und dann trifft man aber die Mutter von der Person und die Mutter ist viel heißer.
2: Wer kennt's nicht?

Vielen, vielen lieben Dank. Es ist das erste Mal, dass wir in Weimar heute spielen. Hoffentlich bald wieder mal. Sehr, sehr gerne. Oh Mann. Okay, für den nächsten Song brauche ich kurz mein Getränk. Normalerweise trinke ich Bier auf der Bühne. Ich habe meinen alkoholfreien Monat jetzt. Ja, fast geschafft. Oh, ein Glück, Alter. Okay, passt auf. Also, ich war 20 Jahre alt ungefähr. Es war so vor 3 Jahren. Dachte mir nichts Böses meines Lebens. Ich bin auf eine Party gegangen. Ich dachte, ich wäre heterosexuell. Ich war auch in einer heterosexuellen Beziehung. Ja, ich weiß auch nicht. Ich dachte das einfach, keine Ahnung. Manchmal denkt man solche dummen Sachen, keine Ahnung. Ich gehe da auf jeden Fall hin. Gar keinen Bock auf die Party. Direkt rein in die Küche. Ich wollte mir einfach nur einen so reinsaufen, mich zulaufen lassen. Plötzlich steht da das wunderschönste Wesen der Welt in dieser Küche. Ich weiß noch genau, das Frühlingslicht schien von hinten auf sie so herab und sie sah einfach so wunderschön aus und es war aber ein Girl und ich so, lol, ich bin gay. Es war wirklich wie so ein Schlag ins Gesicht. Ich so, Gott, jetzt macht alles einen Sinn. Genau, und wir haben dann auch was miteinander gehabt und ich war so voll verknallt und es hat aber leider nicht so gut geendet, weil jetzt kriegt sie gerade ihr zweites Kind von ihrem Partner. Ich bin nicht der Partner. Ja, und jetzt ist sie ins Erzgebirge gezogen und eigentlich war das unser Plan. Also es war mein Plan. Ich habe gedacht, keine Ahnung, ich fahre Gravelbike und ich weiß nicht, ich habe eine Drechselbank oder so. Ich habe mich da übelst gesehen und jetzt ist sie mit diesem Typen da und scheiße. Ja, das ist meine Outing-Story gewesen. Viel Spaß mit dem nächsten Song, Chapstick Girl. Ich weiß nicht, was ein Gravelbike ist.

0: danke, dann schönen Abend noch. Bis bald.
1: Nach Baby of the Bunch wird es elektronischer und tanzbarer. Pani Paolo versorgt die Tanzenden mit House, wavigen Klängen und überraschenden Breakbeats.

Langsam wird es dunkler und kälter. So manch eine Person verschwindet kurz nach Hause und versorgt sich und Friends mit wärmeren Klamotten. Und vielen wird klar, der Sommer ist nun wirklich vorbei. Doch was hilft am besten gegen die Kälte? Tanzen! DJ Tryptophan hat diesen Beweggrund allerdings nicht nötig, denn Tryptophan macht es einer sehr leicht, den eigenen Booty nach Belieben zu shaken.

0: Ein wunderbarer Tag ist vorbei. Langsam leert sich der Platz vor dem Weimarer Schloss. Sabrina blickt glückselig auf die Bühne.
1: Einfach nur richtig erfüllend und schön und herzerwärmend, weil so viele wunderbare Artists da waren und ja, den Tag einfach schön gemacht haben. Highlight war am Morgen, weil ich da so die ersten Töne von den Bands gehört habe beim Soundcheck und wir einfach mit ein paar Teammitgliedern so zusammenkamen und das richtig gefeiert haben und fast geheult hätten. Das war so das Highlight, weil wir einfach gemerkt haben, wow, wir haben jetzt da monatelang dran gearbeitet und jetzt kommt es irgendwie zusammen und wir hören schon so die ersten Acts. Als letztes werde ich, gute Frage, hoffentlich noch mit dem Team anstoßen, so richtig feiern, was wir hier geschaffen haben und dann am Schluss die Cubes zusperren. Ja.
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3: Ja, am Ende einfach die Cubes zusperren, Sabrina.
4: Ja, habe ich gemacht.
3: Sehr gut. Was für ein Tag und Abend. Richtig toll. Ihr habt einen Einblick bekommen in das Metavare Spätsommerfest, das wir am 23. September hier in Weimar veranstaltet haben.
4: Ja, und Laura, du hast auch schon gehört, was mein Highlight war. Und ja, was war dein schönstes Erlebnis?
3: Also es war schon richtig toll, einfach die Bands auf der Bühne spielen zu sehen, die man so ein paar Monate vorher in den Tiefen von Spotify entdeckt hat und sich vorgestellt hat, wie das wohl wirken würde am Wohnlabor mit Menschen, die dann auch davor stehen und das feiern und dann stehen die da und machen geile Musik und die Leute finden es geil. Das ist einfach richtig toll. Und dann fragen halt Leute, wer hat diese Band ausgesucht? Sowas habe ich ja noch nie in Weimar gehört. Und wir denken uns so, ja genau, deswegen haben wir das gemacht. Das sind einfach richtig tolle Momente und auch die Stimmung am ganzen Tag. Ich hatte das Gefühl, alle waren sehr wertschätzend miteinander und sehr lieb. Also sowohl die Crew als auch die Gäste, die da waren und auch die KünstlerInnen. Alles war irgendwie sehr lieb und wertschätzend. Das war einfach ein schönes Grundgefühl.
4: Ja, auf jeden Fall. Also ich habe das auch so gespürt, ich kenne das auch aus anderen Veranstaltungen, wo das nicht so ist, wenn es auch mal stressig wird, aber es hat halt einfach alles wunderbar geklappt an diesem Tag und ich fand es auch immer schön, wenn ich irgendeinem unserem Team

0: Auf jeden Fall. Die Motivation ist da.
1: Ja.
0: Ich denke auch, mit einem größeren Team könnten wir das nochmal stemmen, 2024.
1: Falls ihr die Bands nochmal nachhören wollt, dann könnt ihr das tun. Wir haben auch hier wieder eine Spotify-Playlist angelegt unter unserem Metaspace-Kanal. Ihr könnt einfach mal nach Spätsommerfest und Weimar auf Spotify gucken. Da findet ihr eine Auswahl von Songs der Bands, die dort gespielt haben. Und jetzt hören wir nochmal einen kurzen Werbeblock zu Metaware.
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1: Ja, das war's auch schon mit der 22. Sendung von Metaspace. Ihr habt einen Rückblick vom Spätsommerfest gehört. Und wir würden gerne noch ein paar Danksagungen am Ende loswerden. Ja. Sabrina, willst du loslegen?
0: Ja, okay. Also, großes Danke geht raus an die Orga-Gruppe. Ohne euch wäre das nicht möglich gewesen. Danke an Louis, Samira, Anna, Lisa. Danke an alle Gäste, die da waren und die HelferInnen, besonders Susan, Georg von Culture Care, Wayley, die die Bar gemanagt hat, Walle, geil. Ohne Walle wäre die Logistik nicht so reibungslos abgelaufen. Mega, dass du dabei warst.
1: Danke auch, ganz großen Dank an Jux und Alina. Es war immer eine Freude, über den Platz zu gucken und irgendwo eine Person von euch beiden mit einem Mikrofon zu sehen und jemanden zu interviewen. Es war dann immer richtig so, ha, schön, mal gucken, was da rauskommt. Und es ist einfach mega cool. Ich sage ja immer, ein Audiobeitrag sagt mehr als 1000 Fotos. Nee, es war richtig, also einfach eine tolle Zusammenfassung für eine Veranstaltung. Kann man sich auch mal merken, finde ich, so für zukünftige Formate.
0: Voll. Und dann auch noch ein großes Danke an Jux hier an der Technik im Studio von Radio Lotte für das Fahren dieser Sendung.
1: Ja, Sabrina. Ne? Toll, dass wir hier zum ersten Mal doch auch zusammen moderiert haben.
0: Ja, es hat mega viel Spaß gemacht. Ja, und nochmal zum Spätsommerfest. Die Veranstaltung war ja kostenfrei und kostenfrei konnte sie nur werden durch die ganzen Förderungen, die wir eingeholt haben. Und jetzt schreibt euch mit, weil wenn ihr auch so eine Veranstaltung auf die Beine stellen wollt in Weimar, dann sind das eure Anlaufstellen. Und zwar danke an Stura von der HFM, Stuko von der Bauhaus-Universität, Studierendenwerk Thüringen. Danke an die Gesellschaft Freunde Förderer der Franz Liszt Weimar. Danke an die LAG Soziokultur, besonders hier der Feuerwehrtopf, mega gut. Grüße gehen raus an Herrn Lochthofen. Danke für die vielen Gespräche und die Informationen, wie ich den Feuerwehrtopf denn durchführen kann. Dann danke an die Literarische Gesellschaft Thüringen als Partner. Sie haben für uns den LAP, also den lokalen Aktionsplan Weimar, ja, ins Boot geholt. Danke an Thüringer Landstrom und die Energiegenossenschaft Ilmtal. Und danke an die Neue Liszt-Stiftung. Wow.
1: Wow.
0: So viele Förderer. Und damit sind wir am Ende mit unserer Sendung. Das war Metaspace. Eine Sendung von Metaware, dem feministischen Netzwerk aus Weimar.
1: Dann sagen wir mal tschüss.
0: Tschüss.
1: Bis zum nächsten Mal.
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8: Hallo liebe Hörer, wir sind die Kinder aus der Grundschule am Steigerwald.
9: Wir wollen euch den Baum näher bringen.
10: Damit ihr wisst, worum es geht, haben wir für euch gerappt.
11: Ahorn.

0: doch jeder.
1: Aber wie steht's mit dem Kuchenbaum? Den kennen viele Leute kaum.
2: Stamm, Äste, Wurzeln, Kronen, dort können viele Tiere wohnen.
3: Ahorn, Linde, Buche, Zeder,
0: diese Bäume kennt doch jeder.
4: Alle wachsen im Egerpark, einige sind groß und richtig scharf.
5: Sie haben Nadeln oder Blätter, Bäume sind richtige Klimaretter.
6: Manche sind jung, einige alt,
7: hört gut zu, dann lernt ihr bald.
8: Manche sind jung, einige alt,
9: hört gut zu, dann lernt ihr bald.
10: Liebe Zuhörer, wir begrüßen euch recht herzlich zu dieser Sendung, in der es um Bäume geht. Ihr hört ein Interview und ein Rap, eine Beschreibung über Bäume und eine Beschreibung über das, was wir die letzten Tage gemacht haben. Viel Spaß beim Zuhören.

0: Das war Higher Power von Coldplay. Wir waren im Klimawald auf dem Egerpark. Wir haben viele besondere Bäume kennengelernt. Drei stellen wir euch jetzt vor.
1: Der Durststreckenläufer. Er kann gut mit Hitze und Dürre umgehen, daher wird er als Klimabaum eingestuft.
0: Der Giftschlucker. Der Giftschlucker sammelt die Abgase, wie zum Beispiel Autoabgase, aus der Luft und produziert daraus Sauerstoff.
2: Der Sonnenspiegler. Der Sonnenspiegler reflektiert das Licht mit kleinen grauen oder weißen Härchen auf den Blättern. Diese brechen es und halten Wasserdampf in der Nähe von den Blättern.

0: doch jeder.
1: Aber wie steht's mit dem Kuchenbaum? Den kennen viele Leute kaum.
2: Ahorn. Handförmige Blätter mit gekerbtem Rand. Es gibt viele Arten. Flügelfrüchte.
3: So, jetzt sind wir im Danakil. Wir stellen euch jetzt einen ganz besonderen Baum vor. Der Kaktus. Gab es in der Wüste eigentlich schon mal Bäume?
4: In der Wüste gab es schon mal Bäume, doch dann haben sie bemerkt, dass die Bedingungen nicht ideal für sie waren. Erstens, es war in der Nacht zu kalt und am Tag war es zu warm. Dann haben sie sich angepasst und sind zu Kakteen geworden. Und was ist eigentlich mit den Blättern der Kakteen passiert?
3: Die haben sich auch weiterentwickelt zu Dornen, die sie vor Fressfeinden schützen und in der Nacht den Tau auffangen und sie direkt zu den Wurzeln tropfen lassen.
5: Jetzt kommt Musik Sail Away von Enya.

0: Das war Sail Away von Enya.
1: Wir haben den ersten Tag beschrieben. Es ging los mit dem Weg zur Eger.
2: War leichter der Weg heute?
3: Wir starteten bei der Litfaßsäule an der Schule.
4: Anschließend gingen wir die Goethestraße entlang durch die Unterführung durch.
3: Entlang der Zyriakstraße liefen wir zum unteren Eingang der Eger.
4: Wir liefen eine gefühlte Ewigkeit hier hoch.
3: Zur Eger. Und dann haben wir uns in einen Stehkreis erstmal gestellt. Unsere Aufgabe war, dass wir uns in zwei Gruppen teilen. Und dann haben wir jeder einen Baum gelegt mit Stöckern.
5: Kriegen wir mal kurz. Danke. Also wir müssen erstmal richtig hin. Komm erstmal alle. Wir brauchen noch ein bisschen Rinde.
6: Ja, Rinde.
5: Ist nicht lang genug.
6: Ja, warte. Warte,
5: ist sie gut aus. Hier, das.
6: Ja, das
5: ist
6: richtig geil. Ja, das wird gut aus.
5: Ja, ja.
6: Das ist schön lang.
5: Ja.
6: Das ist gut. Dann können wir in der Mitte noch hier, der geht ja nicht sofort ab. So, das würde dann... Oder ich habe noch eine Kaffee.
7: Wir können das hier auch noch...
6: Nein, das wäre dann zu dick. Dann würden wir hier noch ein bisschen... Nein, das wäre zu dick. Der Baum geht ja langsam über. Und dann können wir hier
3: als dann der Baum fertig war, hatten wir so kleine Karten. Und dann haben wir die dazugelegt zu denen eine Art Organ. Und zwar also Wurzeln, Stamm, Baumkrone, Äste, Zweige, Blüten, Knospen, Blätter und Früchte. Und der Unterschied zwischen Ästen und Zweigen ist, dass Zweige filigraner und kleiner sind und aus den Ästen rauskommen und dass die Äste meist stabiler und größer und nicht so filigran sind. Und im Anschluss haben wir dann alle Stöcker wieder eingeräumt.
1: Danach waren wir im grünen Klassenzimmer auf der Eger und haben in drei Gruppen gearbeitet.
3: Wir als Stammgruppe Wolke hatten das Glück, dass wir in das grüne Klassenzimmer auf die Eger durften. Hier sieht es so aus.
4: Es gibt ein großes Sofa, das in die Wand eingeschlagen wurde mit weichen Kissen.
3: Hier sind viele Stühle, die grün sind.
8: Hier sind zwei weiße Tische aufgestellt.
9: Es gibt ein weiches Sofa.
10: Auf dem einen Tisch stehen weiße Mikroskope, auf dem anderen Tisch stehen Holz in Platten.
3: Es gibt große Fenster und eine Ziegelmauerwand.
1: Station 1.
9: Wir haben hier so ein paar Pflanzen wie Ahorn, Buche oder also manche sind groß, manche sind aber auch klein. Es gibt so gewellte, so gezackte. Und dann haben wir mit so einem kleinen blauen Stab, mit so einem Pikierstab, die Pflanzen, also erstmal in unseren Topf so mit Erde so ein Loch gemacht und haben das dann so gedreht und dann sollten wir mit dem Pikierstab auch die Pflanzen so ein bisschen anheben und rausholen und haben dann die Pflanzen vorsichtig in unsere Töpfchen gesteckt und haben das dann wieder so ein bisschen zugedrückt. Und danach haben wir ein bisschen Wasser drüber geschüttet.
1: Station 2.
10: Die zweite Station war an einem weißen Tisch mit drei weißen Mikroskopen. Und die Aufgabe war, durch ein weißes Mikroskop zu gucken und die Blattform und einen Blattrand eines Blattes zu bestimmen.
11: Ich sehe da so, ich finde, es sieht so ein bisschen aus wie 3D, dass da so Berge drin sind zwischen den hier Teilen hier. Keine Ahnung, wie die heißen.
4: Ich sehe solche grünen Zellen vom Blatt und am Rand noch solche Zacken. Ja, solche trennenden, so wie weißen Linien oder...
10: Daran kann man auch erkennen, zu welchem Baum es gehört. Die Baumarten der Station sind Ahorn, Buche, Weide und Linde. Zu der Arbeitsstation gab es auch noch ein Arbeitsblatt, was Hinweise für die Blattform und Blattrand auf eine Baumart gibt. Jede Baumart hat eine andere Blattform. Es gibt die Blattform dreieckig, herzförmig, oval, länglich, gefiedert und handförmig. Jedes Blatt hat auch einen unterschiedlichen Rand. Es gibt ganzrandige, gesägte, doppelt gesägte, gezahnte, gekerbte und gebuchtete oder gelappte.
1: Station 3.
8: Also wir sind bei der dritten Station. Hier sieht man auf einem weißen Tisch ein paar Baumscheiben, kleine und große, und Rinde. Auf dem Tisch sind aber auch ein paar Baumbücher und Quizze. Wir haben uns erstmal begrüßt und durchgegangen, wie eine Holzbaumscheibe aussieht. Also in der Mitte ist das Mark, das ist ganz weich und ist ein brauner Fleck, mal groß, mal klein. Das Splintholz kommt danach. Wir haben ein Arbeitsblatt gestaltet, wo wir in der Mitte eine Baumscheibe gemalt haben und beschrieben, wo die quasi Körperteile des Baumes sind. Wir haben noch Stecknadeln auf die Jahresringe gesteckt, um zu zählen, wie alt der Baum ist. Aber natürlich nicht alle. Dabei ist uns auf jeden Fall auch aufgefallen, dass die Jahresringe unterschiedlich groß sind. Das kommt dadurch, dass, wenn der Baum zu wenig Nährstoffe bekommt, zu wenig Licht und zu wenig Platz, sind die Jahresringe eng aneinander. Im Gegenteil, wenn die Jahresringe dick sind, dann haben sie genug Nährstoffe bekommen, genug Licht. Und ja.
7: Ahorn, Linde, Buche, Zeder, diese Bäume kennt doch jeder.
12: Ahorn, Linde, Buche, Zeder,
7: diese Bäume kennt doch jeder.
13: Aber wie steht's mit dem Kuchenbaum? Den kennen viele Leute kaum.
14: Linde, sehr schön. Lindenblütentee beruhigt uns. Ihre Blätter sind herzförmig. Liebe.

0: So, das war Bones von Imagine Dragons.
1: Wir haben heute die Baumexpertin bei uns vom Egerpark.
2: Frau Klepp, können Sie sich für unsere Zuhörer sich vorstellen?
3: Na klar. Also ich bin die Frau Kleb, ich bin hier im Egerpark Meisterbereichsleiterin und zuständig für den Bereich Rasen, Stauden und Gehölze und natürlich für die Bäume.
2: Hallo Frau Kleb, was ist Ihre Aufgabe im Egerpark?
3: Ja, also meine Aufgabe im Egerpark ist es, alle Bäume im Blick zu haben und zu organisieren, dass die Bäume jedes Jahr kontrolliert werden und wenn bestimmte Maßnahmen durchgeführt werden, dass ich die dann einleite.
2: Und was machen Sie für die Pflege der Bäume?
3: Also die Pflege fängt eigentlich mit der Theorie an. Das heißt, wir beauftragen einen Baumkontrolleur, der geht hier mehrere Wochen durch den Park, guckt sich jeden Baum an und beurteilt den Baum. Ist der Baum gesund? Ist der standsicher? Oder hat er irgendwelche Krankheiten? Dann wird das alles in einem Kataster festgeschrieben. Und dann filtern wir die Bäume raus, die krank sind, denen es nicht so gut geht oder die Totholz haben. Dann wird eine Firma beauftragt, die dann die Bäume schneidet.
2: Haben Sie Probleme mit Borkenkäfern?
3: Also wir hatten tatsächlich Probleme mit Borkenkäfern im japanischen Garten. Da hatten wir Lerchen und die sind in relativ kurzer Zeit, innerhalb von 4 Wochen, sind die völlig vertrocknet. Und dann haben wir lange rumgerätselt, was da passiert ist. Und als wir dann wirklich die Borke abgemacht haben, haben wir dann unter der Borke die ganzen Fraßkanäle von Borkenkäfer gesehen. Also das geht tatsächlich ganz schnell. Aber im Moment haben wir keine Probleme mehr. Die Lerchen sind weg.
2: Wie erkennt man einen kranken Baum?
3: Also einen kranken Baum erkennt man eigentlich äußerlich, erkennt ihr auch, wenn man ihn anguckt und seine Blätter betrachtet, wenn die Blätter ja vertrocknen oder wenn sie sehr klein sind oder wenn sie zum Beispiel, manchmal haben sie irgendwelche Blattflecken oder zum Beispiel bei den Kastanien, kennt ihr ja, die haben ja alle diese Miniermotte, die haben alle ganz viele Flecken im Sommer schon auf den Blättern. Ja, also das sind so äußere Erscheinungen. Manchmal sieht man auch am Stammfuß Pilze oder Schädlinge. Daran kann man das erkennen.
2: Wie kann man ihm helfen?
3: Das ist immer nicht ganz so einfach. Also wenn jetzt zum Beispiel ein Baum, wenn die Krone eintrocknet, dann reduzieren wir die Krone. Das heißt, wir schneiden sie zurück, um die Blattmaße ein bisschen zu reduzieren, dass der Baum nicht mehr so viel Blätter zu versorgen hat. Aber bei Pilzen kann man eigentlich nicht viel machen. Dann kann man nur versuchen, den Baum zu stärken, indem man ihm vielleicht speziellen Dünger zukommen lässt. Aber der Pilz, wenn er einmal da ist, ist er da. Also da kann man, den Pilz wird man nicht wieder los.
1: Wie kann man, also sterben die Bäume dann an den Pilzen ab? Oder was passiert da?
3: Also es gibt, also gesunde Bäume arrangieren sich oft mit Pilzen. Also es gibt weniger gefährliche Pilze und es gibt sehr gefährliche Pilze. Zum Beispiel ist ein Brandkrustenpilz ist ein ganz gefährlicher Pilz und auch ein Hallimasch, den kennt ihr vielleicht aus dem Wald, weil die sitzen ganz unten im Boden und die greifen die Wurzeln an und das gefährdet dann unter Umständen auch die Standsicherheit eines Baumes. Das heißt, wenn es dann einen großen Sturm gibt, ja, dann kann der Baum auch umfallen. Und da müssen wir zum Beispiel dann immer an solchen Bäumen Zugversuche machen. Das heißt, da werden so Seile an einem Baum angebracht und dann wird mit ganz viel Kraft gezogen und dann wird gemessen, ob der Baum auch noch standsicher ist, wenn ein Sturm kommt.
2: Wie kann man die Bäume wässern?
3: Also die großen alten Bäume, das ist immer ein bisschen schwierig. Die wässern wir in der Regel nicht. Die hier oben auf der großen Wiese stehen, die kriegen über die Rasenbewässerung Wasser. Aber Jungbäume, wenn wir Jungbäume pflanzen, bewässern wir die in der Regel 5 Jahre lang. Das habt ihr bestimmt schon mal gesehen. Da gibt es dann so Wassersäcke, die haben bis 100 Liter Fassungsvermögen und die werden in regelmäßigen Abständen, wenn es nicht regnet, werden die gewässert. Also dann werden die Wassersäcke gefüllt und dann die Leute, die sagen immer, oh, in dem Wassersack ist gar kein Wasser drin. Das ist auch in Ordnung, ja. Also der Wassersack wird einmal gefüllt, dann gibt der das Wasser langsam ab, ja. Und dann ist er auch 2 oder 3 Wochen wieder leer, ja. Weil wir können ja nicht den Wassersack ständig voll lassen. Das ist ja keine Sumpfpflanze. Der Baum braucht nicht dauerhaft Wasser, ja. Das ist ja kein Aquarium, ja. Und von daher braucht der Baum dann auch mal eine Pause. Und in dieser Zeit, wenn dann, ja, macht er auch neue Wurzeln. Wir wollen ja, dass der Baum sich Wasser sucht, ja, dass er Feinwurzeln bildet. Und das macht er nur, wenn er nicht dauerhaft unter Wasser steht.
2: Was passiert, wenn man die wenn man die jungen Bäume zu viel wässert?
3: Na, dann gibt es so einen Blumentopf-Effekt, sagt man. Wenn Jungbäume zu viel gewässert werden, dann machen die keine Feinwurzeln. Dann müssen die nicht in die Tiefe und nicht in die Breite und müssen kein Wasser suchen, weil die sind bequem und sagen, gibt ja regelmäßig Wasser, ja. Und dann ist dieser Blumentopf-Effekt. Und dann kann es sein, wenn dann ein Sturm kommt, dass der Baum dann umfällt, weil er sich gar nicht gut verankert hat im Boden. Ja? Wenn er keine Wurzeln macht, verankert er nicht gut.
2: Und was passiert, wenn die jungen Bäume zu wenige Wasser kriegen?
3: Ja, die entwickeln sich dann gar nicht richtig. Man sieht das dann, die machen erst ganz, ganz kleine Blätter, ja, wenn die nicht gut versorgt sind. Und irgendwann, wenn dann zu lange der Baum trocken gestanden hat, dann stirbt er.

0: Das war der Song Panic at the Disco House of Memories.
1: Ahorn, Linde, Buche, Zeder,
2: diese Bäume kennt doch jeder.
1: Ahorn, Linde, Buche, Zeder,
2: diese Bäume kennt doch jeder.
3: Aber wie steht's mit dem Kuchenbaum? Den kennen viele Leute kaum.
4: Buche, grüne Farbe, Blätter fallen ab, ist ein großer Baum, Fagus.
5: Wie ist der, heißt der älteste Baum im Egerpark?
6: Also der älteste Baum im Egerpark ist eine große alte Rotbuche, die ist 188 Jahre alt. Ja, und die steht im oberen japanischen Garten. Das ist unsere Großmutterbuche, haben wir die genannt.
5: Wie groß kann eine Linde werden?
6: Eine Linde kann 30 Meter kann die hoch werden, ja. Ja, die kann auch sehr, sehr alt werden. Gibt ja 1000 Jahre alte Linden.
5: Wissen Sie, wie alt der älteste Baum ist?
6: Ja, der älteste Baum ist 188 Jahre alt bei uns, also bei uns im Park. Aber der älteste Baum, das weiß ich nicht so genau.
5: Was ist Ihr Lieblingsbaum im Egerpark?
6: Also da habe ich tatsächlich zwei Lieblingsbäume. Das sind zwei Steinweichseln, das heißt, das sind Kirschen. Und die sind so ganz krumm und knorzelig gewachsen und die müssen schon richtig abgestützt werden, weil die sonst gar nicht mehr stehen würden. Also die haben, also finde ich, einen sehr coolen Wuchs.
5: Wo stehen denn Ihre Lieblingsbäume?
6: Also der eine steht zwischen der Wasserachse und dem Liliengarten und der andere steht direkt an der Hauptstraße Richtung Japanischer Garten, also zwischen dem Japanischen Garten und dem Danakil.
5: Was ist ein Kuchenbaum?
6: Ein Kuchenbaum steht bei uns im Karl-Förster-Garten. Das ist eine bestimmte Baumart. Und wenn man an den Blättern und an der Rinde riecht, sagt man, riecht es nach Kuchen. Deswegen heißt er auf Deutsch Kuchenbaum.
5: Wie breit kann ein Baum werden?
6: Boah, also bei uns im Egerpark gibt es Bäume, die haben einen Kronendurchmesser von 15 bis 20 Metern, aber also größere haben wir jetzt nicht. Also ich denke, es gibt also gerade diese Urwelt-Mammutbäume, also die können natürlich eine deutlich größere Krone ausprägen, aber die Zahlen, die habe ich jetzt nicht im Kopf.
5: Was sind Baumpaten?
6: Also wir haben hier im Egerpark, ich glaube, fast 40 Baumpaten mittlerweile. Also das sind Besucher, die sich hier einen Baum aussuchen können und sagen, ich möchte gerne für diesen Baum die Patenschaft übernehmen. Das heißt, die bezahlen eine jährliche Summe. Die Baumpatenschaft geht über 3 Jahre. Jedes Jahr bezahlen sie einen bestimmten Beitrag und unterstützen damit bei uns im Egerpark die Baumpflege. Also es ist nicht so, dass dieser Betrag dann nur diesem Baum zukommt, weil es ist ja so, dass der eine Baum dieses Jahr mehr Pflege braucht, nächstes Jahr braucht er vielleicht gar keine. Ja, und von daher wird das auf alle Bäume am Ende aufgeteilt.
5: Wie kommt das, dass, dass jetzt die sich aussuchen, dass sie jetzt mit einem Baum eine Partnerschaft wollen?
6: Also es gibt viele Menschen, die lieben Bäume und die lieben den Egerpark und die möchten dem Egerpark und den Bäumen gerne was Gutes tun und dann entscheiden sie sich für eine Baumpatenschaft.
5: Wie viele Bäume stehen insgesamt im Egerpark?
6: Wir haben hier im Egerpark im Moment 2445 Bäume. Das ist mal weniger, mal mehr, weil es gibt jedes Jahr Bäume, die wir fällen müssen. Wir pflanzen dann immer wieder nach. Von daher variiert das immer ein bisschen.
5: Welche Bäume haben die größten und auch die kleinsten Früchte im Egerpark?
6: Also bei den größten Früchten fällt mir jetzt sofort der Geweihbaum ein. Also der hat richtig große Schoten, also so groß wie eine Pampelmuse, ja, also so ist nicht rund, das sind so Schoten, so flache. Und der kleinste Baum, das ist natürlich jetzt ganz schwer zu sagen, aber zum Beispiel, ihr kennt ja alle die Nasen von einem Ahorn, gell? Und bei einem japanischen Ahorn sind die halt sehr, sehr klein.
5: Wissen Sie, welcher Baum in Eger war?
7: Also welche Baum, die im Eger gepflanzt wurde, die erste?
6: Also ich glaube, hier sind in den 60er Jahren, als die Eger eröffnet wurde oder die Eger gebaut wurde, sind im oberen Bereich der Eger, wenn man zum Haupteingang reinkommt auf den Wiesen, da sind ja viele Bäume gepflanzt worden, also 1960 bis 1962. Da das aber ein sehr altes Gelände ist und gibt es hier natürlich auch deutlich ältere Bäume, gell? Und die sind dann eben vor 188 Jahren gepflanzt.
7: Welcher ist der kleinste Baum im Egerpark?
6: Also die kleinsten Bäume, die findet man auf der Miniatur. Das ist hinten beim Skulpturengarten, da haben wir so ein Miniaturenbeet und da ist eine ganz mini kleine Ulme zum Beispiel drin.
8: Wann ist der Egerpark entstanden?
6: Also der Egerpark, so wie wir ihn heute kennen, so diese Erfurter Gartenbauausstellung, früher hieß sie ja IGA, die internationale Gartenbauausstellung, die wurde eröffnet 1961.
7: Können Sie mal den Baum beschreiben, Ihren Lieblingsbaum?
6: Ja, das ist also eine sehr alte Weichselkirsche. Die ist, wenn ich es recht in Erinnerung habe, 73 Jahre alt jetzt. Und man sieht ja, die ist so richtig alt und verknurzelt und hat sich auch schon dem Wind hingegeben und allen anderen äußeren Einflüssen. Wahrscheinlich sind schon auch genügend Kinder drauf rumgesprungen und alles hat sich so ein bisschen gebogen. Die Krone hat ihr Gewicht und deswegen ist er so auseinandergefallen. Und hin und wieder bricht da auch was ab. Das ist aber, ja, das ist dann schon richtig traurig.
7: Wissen Sie, welcher Baum im Egerpark am schnellsten gewachsen ist?
6: Ja, das ist der Götterbaum. Also der Götterbaum, den kennt vielleicht der eine oder andere. Heute nennt man ihn eine invasive Art, aber bei uns ist er schon vor 90 Jahren gepflanzt worden als besonderer Baum. Und die wachsen extrem schnell. Also die haben einen Zuwachs von 2 Metern locker im Jahr.
7: Wissen Sie, wo der Baum ist und wie sieht der aus?
6: Also der Götterbaum, also da steht zum Beispiel einer direkt vorm Danakil, direkt vorm Danakil-Eingang. Der steht da so für sich allein und der hat, also finde ich, einen sehr malerisch überhängenden Wuchs.
4: Also als nächstes hören wir Rotten to the Core von dem Film Descendants.

0: Doch jeder.
1: Aber wie steht's mit dem Kuchenbaum? Den kennen viele Leute kaum.
2: Zeder. Besonderer Baum. Holz duftet gut. Kommt aus dem Mittelmeerraum. Zedrus.

0: Das war eine Radiosendung von der Grundschule am Steigerwald. Mitgemacht haben
1: Juna,
2: Osman,
3: Talita,
4: Svea,
5: Marlon,
6: Baldur,
7: Nikolas,
8: Marlene,
9: Valentin,
10: Ella,
11: Carlo,
12: Henry,
13: David,
14: Katja,
15: Svea,
16: Julia,
17: Ben,
18: Sandy,
19: Gustav,
20: Steffen,
21: Linus,
22: Julia,
23: Milan,
24: Ronja,
25: Anna-Maria,
26: Luca.
0: Ich hoffe, es hat euch gefallen. Das war's.
1: Kuchenbaum. Ovalförmige Blätter. Bis zu 45 Meter. Ich lieb den Geruch. Plätzchenduft.
27: So. Okay, als ich noch in der Schule war, habe ich mit Freistunde einfach verbunden.
28: Relaxing.
29: Entspannen, malen.
1: Chill.
28: Socializing, doing something.
29: Freizeit eben.
1: Das machen wir auch im Unterricht.
27: Ja.
28: Für mich ist eine Freistunde, wenn ich in der Schule eine Stunde frei habe und etwas ausfällt.
1: Okay.
29: Ja.
1: Eine Freistunde ist eine Pause zwischen zwei unterschiedlichen Sachen.
29: Man hat keinen Unterricht, man muss sich lernen.
30: Also meistens stehe ich irgendwo rum.
31: Gehe ich ein bisschen durch Neudietendorf.
28: Ich gucke gerade irgend so ein komischer Typ an.
32: Ich hole mir Salat.
31: Das hängt aber auch immer damit zusammen, wie halt so die Lage ist, was man überhaupt machen kann.
32: Ach, Hausaufgaben.
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0: Warte nicht und komm so
1: an. Warte nicht. Und schalte ein. Und gut, dass du auf uns gehört hast.
2: Ja. Yeah.
1: Ihr hört Radio Frei und ihr habt den Easy Sander hier eingeschaltet. Zu dem ich euch herzlich willkommen heiße, ihr lieben Mithörerinnen und liebe Mithörer. Morgen Ufo.
2: Ja, du, hallo. Und ja, ich begrüße euch auch.
1: Tja, es ist noch September, deswegen gibt es natürlich auch noch eine neue Version von Septemberwende. Letzte Woche die ungarische, davor die deutsche Variante von Jean Lassin. Von dem ist das Lied. Vielleicht sollte man nächste Woche mal mit dem Original auch den September beschließen.
2: Ist schon dabei.
1: Ja, ist dabei. Sehr gut. Sehr gut. Das war eine deutsche Version von den Hiltonaries, so eine Beatband, die Ende der 60er so
2: alles gespielt hat.
1: Alles gespielt hat, genau. Und auch gut gespielt hat. Und ist auch eine tolle Version, wie ich finde. Ja. Und die liegt mir persönlich viel besser, weil die Tonlage ist intuitiver.
2: Oh ja, charmant. Lionel Richie beginnt ja 83 bei mir als ganz am Anfang. Can't Slow Down heißt das Album und da sind ein paar Kracher drauf. Die hat auch einige Kratzer, aber die hört man gar nicht. Es gibt nur Granate, die kennt man auf jeden Fall. Hello.

0: Oh, Barbara. Enzo Carella, Barbara. Und das hat auch einen tieferen Sinn, warum ich das Lied jetzt gespielt habe, denn ich war die Woche, durfte ich zu Gast sein bei einem Crookie Gang Konzert in Hamburg im Mocho Club. Das war großartig. Mhm. Ja, die Band kam rein und fing genau mit diesem Lied an und dann hatten sie schon mein Herz erobert gehabt und so ging das den ganzen Abend durch. Die haben kaum Sachen von der Crookie Gang gespielt.
1: Und viele Herzen erobert.
0: Ja, viele Herzen erobert auf jeden Fall. Die haben kaum Sachen von der Crookie Gang gespielt, ganz viele Coverversionen, Battisti, Adriano etc. Ich habe ganz viel eingepackt, weil ich muss das irgendwie verarbeiten. Mhm. Deswegen gibt es die Lieder von dem Konzert heute nochmal in den Originalen. Schön. Allerdings nur von Platte, leider nicht live.
1: Ja, nur von Platte, sagt man so, ja, in den heutigen Zeiten. People's Choice, We Got the Rhythm aus dem Jahr 76, das Album. Da bleibt man so ein bisschen in diesem Disco-Stump-Funky, ja, Klassiker. Mhm. Ja. Jam, Jam, Jam.

0: Tja, die andere Hälfte meines heutigen Repertoires, beziehungsweise ungefähr ein Viertel der Sendung, würde ich ganz gern den neuen Platten widmen, die ich dann halt von diesem Besuch mitgebracht habe, so wie hier Rodney Franklin, Parquet Man.
1: Nein. Ja, musst du schmunzeln, weil die EPs, genau, die Single in groß.
0: Genau, die Single in groß.
1: Schön. Cool. Ja, und jetzt ein alter Bekannter für uns beide, Oscar Brown Jr., der ist auch immer schon ganz viele Jahre hier im Programm mit eingestreut. Wir hören heute mit But I Was Cool.

So, jetzt mal gut mit cool. Jetzt gibt's schlechte Laune. Paddy und Lynchmore präsentiert von der Studio Braun präsentiert, gibt es jetzt. Das Lied heißt hier Schlechte Laune und im Original, ich lese mal vor, was hier steht. Dieses Lied entstammt der Väter von Werner Böhm und trägt den Namen Polonaise Blankenese. Also, Schlechte Laune, Paddy und Lynchmob.

0: Pommes umstehen, die Bolognese. Wie toll war das denn? Ja, so ein Konzept. Schön.
1: Schön.
0: Ja,
1: fand ich, ich hoffe, ihr wart alle noch textsicher. Also hier ging es ganz gut im Studio.
0: Ja, na, aufgrund des Tempos allein schon.
1: Ja. Ne?
0: Ja, wir bleiben in so einem langsamen Ding. Wir kommen zu einem absoluten Sohn-Kanada. Otis Redding, A Change Is Gonna Come.

0: Treppenhaus noch.
1: Im Treppenhaus beim Gehen noch. Toll. Lucio Battisti in Penso AT, auch einer dieser Momente von dem Konzert der Kogiger Gang, die haben das nachgespielt und da hat der ganze Saal mitgemacht. Ja,
0: Gänsehaut.
1: Ja, Gänsehaut. Ich habe gerade zu Dresi gesagt, es sah aus wie ein Stachelschwein. So eine Gänsehaut hatte ich.
0: Ja, cool. Schön. Ich liebe diesen Song. Nino Ferrer hat einen großen Hit gehabt mit Le Crone Choc und hat sich nicht nehmen lassen, noch mal in Italienisch einzusingen. Da heißt er Il Bacala. Nino Ferrer.

0: Ja, was für ein Text, ja. Herrlich.
1: Superklasse. Stereo Total von ihrer Für immer 16, die gerade wieder neu aufgelegt wurde und nun endlich auch bei mir eingeflogen ist. Ich freue mich total. Schön von hinten hieß das Stück.
0: Ja, jawohl. Ja, während François Cactus immer wieder versucht hat, auch mit einem schönen französischen Akzent zu punkten, das war charmant. Ja, hat auch bei Radio 1 eine Sendung gehabt, das war alles schön. Ja, sehr, sehr schön. Wir hören eine französische Dame in Landessprache, Pourquoi, Pas moi, Pour moi, Pas moi von Stella.

0: New Genia haben eine neue Platte rausgebracht. People of the Moon heißt sie. New Genia, Italiener, Genua, im Namen drin. Shui Shui heißt das Stück. Shui Shui, man hat es nicht so richtig verstanden. Ich konnte auch nicht definieren, was für eine Sprache es letztlich war. Es klang ein bisschen wie Arabisch. Dann klang es zwischendurch ein bisschen wie Französisch. Ist bei der Band auf jeden Fall möglich, weil ich kenne auch einige Sachen, die sie auch auf Afrikanisch gesungen haben. Ja, genau. Ja, People of the Moon halt. Wahrscheinlich war es mondig.
1: Ja, New Genia. Italien bleibe ich gerne auch mit Pi. De Luca und Mark Quattro. Ein Stück heißt Cosa Mortale. Kann man so ein bisschen den Ellenbogen aus dem Fenster halten und rumgrusen.

Da sind wir schon beim Teil 2 des Beratungs der Woche. Und wir kommen zu Walk On By, ein Stück, was wir kürzlich erst gehört haben von Isaac Hayes in der kürzeren Variante. Und hier gibt es eine Ausgabe von Put You and the Latin Soul Brothers.

0: könnte man 2 Stunden lang spielen. Leider ist es so. Noch ist es Sommer. Songs for Joy ist das Projekt, das Ganze in die Welt gerufen von Chuck Palminger und Carsten Aerobic Meyer. Das Ganze mit, jetzt muss ich kurz überlegen.
1: Was war denn das?
0: Schauspielhaus in Hamburg, genau. Mhm. Das produziert auf der Vettel. Leute schicken ihre Songtexte ein und die zwei setzen sich hin und machen Musik daraus. Und wenn du auch singen kannst und den Text geschrieben hast, dann kannst du es selber darbieten. Hier in dem Fall waren es ein paar Hamburger Kids, die das gesungen haben. Und das ist so ein Lied, das geht mir gerade jeden Tag mindestens 10-mal durch den Kopf.
1: Ja, ist gerade Wetter dazu.
0: Das ist gerade genau die Zeit dafür.
1: Tommy McGee als nächstes. Give and Take.
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0: Wer war das?
1: Adriano.
0: Adriano Celentano, I want you know. Und dann bin ich wieder zurückversetzt den letzten Dienstag bei dem Konzert. Da gab es dieses Stück auch. Und dieses Stück gab es von der Kroki Gang zusammen mit Fai Baba. Das ist ein junger, engagierter Herr aus Zürich, der in der Tat gewisse Attitüden zu Adriano aufgewiesen hat. Also ich konnte im Nachgang, habe ich nur ein kurzes Schwätzchen mit ihm gehalten, habe ich gedacht, ganz netter Typ, bisschen Adriano-Typ. Hat er gut ausgewählt, weil er hat genau dieses Lied gespielt und er hat auch noch seinen Hit Verändert.
2: Verändert?
0: Verändert heißt der im Original, auch mit der Kroki Gang zusammengespielt. Könnte ich ja nach nachfolgendem Song nochmal spielen.
2: Bitte? Ja, bitte? Phil Johnson als nächstes. Sein Album Is It Because I'm Black aus dem Jahr 2002. Da lassen die Beatles grüßen mit Come Together.

0: Das war die Cookie Gang von ihrer aktuellen LP. Umbreloni e Crew. So was so viel heißt wie Regenschirme und Baukräne, was auch immer das zu bedeuten hat. Und es war Fai Baba mit seinem, naja, ich sag mal in Anführungsstrichen, kleinen Hit. Cambiotto. Verändert.
1: Verändert. Ja, wir gehen nochmal nach Japan hier ins Jahr 70. The Peanuts, zum ersten Mal auf Platte, vorher nur auf Tape irgendwie gehandelt und vorhanden. Zwei Mädels, Oharabushi heißt das Stück.

0: Sehr cool. Die Ruhrpott-Robots. Datenverkehr. Nee, online, offline heißt es. Es klingt für mich, als wenn die ganz viele Amiga-Platten gehört haben.
1: Ja, schon. Ja. Carsten Meyer hat die Finger im Spiel wieder.
0: Carsten Meyer hat auf jeden Fall das Cover gezeichnet. Aber natürlich hat er irgendwo wahrscheinlich auch die Finger im Spiel.
1: Cool. Wir kommen zu Musik von Augusto Martelli. Nach Italien gehen wir. Ein Stück heißt Frog.

0: Letzte Woche gab es den kleinen brasilianischen Beitrag von Jimaya. Mhm. Heute gibt es den brasilianischen Beitrag von seinem Neffen. Mhm. Edmoda. Smile.
1: Ja, bleib mal gerne in Brasilien. Wir hören Trio Mocotó mit Swinga Samba Bee.

0: GC Cameron. Das war gar nicht so weit weg von dem lateinamerikanischen, was vorher lief. Und trotzdem war es reiner Motown von 1974, also schon Los Angeles-Zeiten. Das heißt, If You Don't Love Me, das Stück.
1: Wie ist das so verwirrt? Die Scheibe habe ich auch mit. Lustig halt.
0: Telepathie.
1: Dabei und ja. Aber ich muss sagen, die habe ich schon im Kurs mal irgendwann mitgenommen, glaube ich schon.
0: So, ja, schon eine Weile her.
1: Ja, schon schön. Ja, Joe Dassin, der hätte jetzt auch noch The Pimper Wind für uns gehabt hier in natürlich Französisch, der Tier Tion. Und wir würden dann heute mit Marie Jeanne

0: Natürlich, immer noch du.
1: Ancora du.
2: Da ist er nochmal.
0: Lucio Battisti, da ist er nochmal, ganz genau. Und das ist auch so ein Stück, was von der Cookie-Gang gespielt wurde. Das war nicht nur Gänsehaut. Da brauchte ich eine Packung Taschentücher.
2: Okay, ja, aber ist ein cooler Song, schon für sich.
0: Ja, ja, unbedingt.
2: Kenny Clarke, Fancy Boland, Sextet begleiten Jimmy Wood Jr. hier bei Just Give Me Time.

0: So schön. Fett. Wie das süß.
1: Stimmung.
2: Ja, Spaß gemacht, auf jeden Fall.
1: Ja, richtig toll.
2: Gute Mischung, machen wir nochmal.
1: Nächste Woche? Okay, ja. Ich bin dabei.
2: Ja. Sind wir schon zwei.
1: Mit
2: Resi drei.
1: Das wäre toll. Und vielleicht Ribi noch. Sind wir vier. Ja. Guck mal hier. Grüße ist auch da draußen.
2: Ja.
1: Fünf. Und dich und dich da draußen.
2: Jawohl.
1: Also nächste Woche Sonntag, 13 Uhr geht's weiter. Die Wiederholung gibt's am Samstag ab 17 Uhr. Und wir sagen tschüss, nicht ohne noch ein Lied zu spielen, weil ich habe hier noch Lord Echo aufgelegt. In Your Life gibt's da noch ein bisschen. Also genießt es und dann geht's im Programm weiter.
2: Tschüss.
1: Tschüss. Schöne Woche.

Feinste Jazzklänge aus dem Jahre 1960 eröffnen heute unser Happening aus Beats, Breaks und Samples. Damit hallo und herzlich willkommen. It is What About Breaks Time. Und ihr hört die 242. Radio Show. Am Mikrofon selbstverständlich wieder der Erik alias Danger D.

Der amerikanische Jazzpianist Bobby Timmons mit That Deer bricht sich gerade Bahn durch eure Membranen. Seinen musikalischen Durchbruch hatte der Mann Ende der 1950er Jahre als Mitglied von Art Blakey and the Jazz Messengers. Ja, in dieser Zeit schrieb er zwei Klassiker, die jeder Jazzfan weltweit kennen sollte, nämlich Moanin' und Blues March. Tja, 1960 wechselte Timmons zum Cannonball Adderley Quintett, bevor er eine eigene Karriere als Bandleader startete. Wie das aber so war damals, spielten Drogen und vor allem der Alkohol in der Jazzszene eine große Rolle. Das wurde Mr. Timmons am 1. März 1974 zum Verhängnis, denn an diesem Datum starb er an den Folgen einer Leberzirrhose als Folge eines langjährigen Alkoholmissbrauchs. Das Stück hier gehört als Sample zu einem Klassiker des deutschen Rap. Die Rede ist von Freundeskreis und Sammy Deluxe mit Eimsbusch bis 0711 aus dem Jahre 1999.

Tja, Freunde, lange nicht mehr gehört das Ding. Ja, Freundeskreis zusammen mit Sammy Deluxe und Eimsbusch bis 0711. Natürlich vom Album Esperanto. Tja, die Band wurde 1996 in Stuttgart von Max Herre, Philipp Don Philippe Kaiser und Martin DJ Friction Welzer gegründet und gehörte wohl zu den seinerzeit erfolgreichsten Hip-Hop-Bands Deutschlands. Sammy Deluxe hingegen stammt aus Hamburg und ist ein ähnliches Rap-Schwergewicht. Solo einer der erfolgreichsten MCs im deutschsprachigen Raum und ebenfalls sehr erwähnenswert mit Dynamite Deluxe oder ASD mit Afrop. Aber wem erzähle ich das hier eigentlich?

Das Album Leben von Assad gehört zweifelsohne zu meinen persönlichen Rap-Lieblingsalben. Da findet ihr diesen Track namens Repräsentieren drauf, der als Sprachsample selbstverständlich den vorher gehörten Track von Freundeskreis enthält. An seiner Seite Curse. Natürlich könnte ich auch hier anfangen, biografische Details mit euch zu teilen, aber ganz ehrlich, die Jungs sind in Deutschland wirklich bekannt wie bunte Hunde. Tja, wenden wir uns lieber einem amerikanischen Rap-Schwergewicht zu, der in diesem Tune auch als Sprachsample auftaucht. Hier ist Fat Joe mit Part 2 aus dem Jahre 1995.

Tja, die dicken Jungs geben sich hier heute munter die Klinke in die Hand. Das hier ist Mr. Barry White mit Love Serenade aus dem Jahre 1975. Der Künstler wurde durch seine tiefe Stimme und seinen besonderen Sangesstil weltberühmt. Ja, die wenigsten wissen, dass er seine Musikerkarriere als Pianist begann. Außerdem war er auch sehr erfolgreich als Komponist und Manager anderer Künstler. So rief er das 40-köpfige Love Unlimited Orchestra ins Leben. Da Barry White sehr übergewichtig war, hatte er auch immer wieder mit gesundheitlichen Problemen zu kämpfen. 2003 starb er im Alter von 58 Jahren an Nierenversagen.

Das ist das seinerzeit mäßig erfolgreiche Rap-Duo Ill El Scratch mit Don't Shut Down on a Player aus dem Jahre 1995. Viel interessanter ist der Soundtrack, auf dem ihr den Track findet. Den gibt es nämlich in zwei Teilen. Der Film dazu heißt New Jersey Drive. Er gilt bis heute als Kultstreifen unter Genre-Fans von sogenannten Hood-Filmen. Der Soundtrack als qualitativ hochwertiger Querschnitt durch die damalige Rap-Kultur. Ja, die Story ist schnell erzählt. Zwei Jugendliche haben ein bizarres Hobby, nämlich Autos stehlen, und kommen irgendwann dazu, einen Polizeiwagen zu klauen, was zur vollen Eskalation führt. Tja, so weit, so gut. Finanziell war der Film ein Flop, wurde aber von der Kritik weltweit gelobt, weil es hier nicht um Gang-Glorifizierung ging, sondern um eine brutale Darstellung der damals herrschenden Realität und der Perspektivlosigkeit der Jugendlichen. Eine glatte Empfehlung von mir.

Inspirationen vom vorher gehörten LL Scratch Tune lassen sich bei diesem Track nicht verleugnen. Es handelt sich um Miss Jones mit dem R&B-Song You and Me aus dem Jahre 1998. Ihre Musikkarriere begann Mitte der 1990er Jahre, nachdem sie den Hip-Hop-Pionier Dougie Fresh kennenlernte. Sie arbeitete als Sängerin und Background-Vokalistin unter anderem mit den Beatnuts, Busta Rhymes, Biz Markie, Common und Rampage zusammen. 1998 erschien ihr Debütalbum The Other Woman. Tja, parallel entwickelte sich jedoch eine zweite Karriere im Radio. Sie wurde bei Hot 97 in New York zunächst als Moderatorin tätig und avancierte schließlich mit Miss Jones in The Morning zu einer bekannten Persönlichkeit des New Yorker Hip-Hop-Radios.

Das ist das prägende Sample aus dem Miss Jones Tune You and Me. Mr. Ronnie Laws und Fever erschienen auf dem gleichnamigen Album 1976. Diesen amerikanischen Jazzpianisten kennt man gemeinhin als Mitglied der legendären Crusaders oder auch von Earth, Wind and Fire. Einer seiner größten Hits ist wohl Always There. Ein Track, der immer mal wieder in Coverversionen auftaucht und bis heute weltberühmt ist.

Da ist Ronnie Laws Track Fever auch wunderschön verwendet. Ja, genauso wie übrigens Johnny Guitar Watsons Superman Lover. Ein Liedchen, das wir gleich hören. Wir spielen Compton's Most Wanted mit Compton's Lynchen aus dem Jahre 1991. Das ist eine US-amerikanische Hip-Hop-Crew aus Compton, Kalifornien, die Ende der 1980er Jahre gegründet wurde. Sie zählt zu den wichtigsten Vertretern des frühen West Coast Gangster-Rap und des späteren G-Funk-Sounds. Zu den zentralen Mitgliedern gehörten MC 8, The Chill oder auch MC Chill, DJ Mike T, DJ Slip und der Produzent The Unknown DJ. Ihr Debütalbum It's a Compton Thing erschien 1990. Mit Straight Checkin' M, von dem dieser Tune hier stammt, folgte 1991 das zweite Album, das insbesondere durch den Song Growing Up in the Hood bekannt wurde. Der Titel erschien auch auf dem Soundtrack zu dem Filmdrama Boys in the Hood. Tja, nach der Hochphase Anfang der 1990er Jahre löste sich Compton's Most Wanted zunächst weitgehend auf. MC 8 startete eine erfolgreiche Solo-Karriere und wurde zu einem der bekanntesten Vertreter des Compton Gangster Rap. 1993 gelang ihm mit Straight Up Menace aus dem Film Menace to Society ein großer Solo-Erfolg. Die Band indes selbst kehrte immer mal wieder zurück, allerdings nur bedingt erfolgreich. Es gibt bis dato weitere Alben aus den Jahren 2000, 2006 und 2019.

Der international berühmte Frank Zappa äußerte sich über diesen Künstler wie folgt. Watsons Song Three Hours Past Midnight aus dem Jahre 1956 hat mich dazu inspiriert, Gitarrist zu werden. Tja, nun die Rede ist hier natürlich von dem nicht minder berühmten Johnny Guitar Watson, einem wegweisenden Gitarrist des Electric Blues und Rhythm and Blues. Das ist insofern interessant, weil Watson von seinem Großvater ausschließlich mit der Forderung, niemals Blues zu spielen, die Erlaubnis erhielt, das Gitarrespielen zu erlernen. Nun, er scherte sich nicht darum und wurde infolge dieses Ungehorsams ein sehr erfolgreicher Funk- und Rhythm-and-Blues-Musiker. Neben diesem Soloerfolg hatte er aber auch immer wieder Bandprojekte. Eines ist das sogenannte Watsonian Institute, das ihr jetzt mit dem Song Virginia's Pretty Funky hört.

Da hört ihr gerade zwei absolute Schwergewichte der Golden Era. Diamond D und Brand Nubian mit A Day in the Life erschienen im Jahre des Herren 1992 auf Diamond D's Kultalbum Stunts, Blunts and Hip Hop. Da steckt natürlich Virginia's Pretty Funky mit drin, ganz klar. Ich habe bei der Auswahl des Tracks ein Problem damit gehabt, mir vorzustellen, dass ich danach nichts mehr von Brand Nubian spiele. Deshalb hier das wunderbare Love Me or Leave Me Alone vom ebenfalls 1992 erschienenen und ebenfalls wunderbaren Album In God We Trust mit einem tollen Sample von Bobby Humphrey.

Bobby Humphrey ist, auch wenn man es zunächst vermuten könnte, kein Mann gewesen, sondern eine richtig tolle Flötistin und Komponistin. Sie war die erste weibliche Instrumentalistin, die auf dem legendären Jazzlabel Blue Note Records gesigned wurde. Das war 1971. Es folgte eine große Karriere und enge Zusammenarbeiten mit Duke Ellington, Stevie Wonder oder Roy Ayers. Ihr hört gerade San Francisco Lights von ihrem 1974 erschienenen Album Satin Doll.

Es ist wieder mal Zeit für einen sehr seltenen, aber wahren Gold Nugget der Golden Era. Das hier ist Private Eye mit Friendly Skies aus dem Jahre 1996. Tja, über die Formation selbst sind bis heute nur wenige verlässliche biografische Informationen dokumentiert. Private Eye blieb trotz Friendly Skies eine eher obskure Erscheinung des 1990er Jahre Hip-Hop und konnte sich nicht dauerhaft im Mainstream etablieren. Der Track ist aber ein gutes Beispiel für jene zahlreichen Independent- und Underground-Releases der 1990er, die außerhalb der großen Rap-Szenen entstanden und heute vor allem durch ihre atmosphärischen Produktionen wiederentdeckt werden.

Tja, meine Lieben, warum nach einem Golden Era Nugget ein solcher Neo-Soul bzw. Neo-Funk-Track von mir eingespielt wird, erkläre ich euch gerne. Das Rap-Trio Private Eye, das ihr davor gerade gehört habt, bestand aus Claytoven Richardson, Kevin Smith alias Skylar Jett und einem gewissen Tony Lindsay. Tja, und die Jungs hatten 2012 eben dieses gerade noch laufende Funk-Projekt namens The Blowjays. Der Titel heißt Here I Am. Und es kommt noch dicker, Freunde. Smith und Lindsay waren sogar einige Zeit in anderen berühmten Bands organisiert, nämlich den Commodores und Santana. Und von letzterer hören wir nun den Track Maria Maria aus dem Jahre 1999.

Nun, Carlos Santana gehört wohl zu den berühmtesten Vertretern des Latino-Rock. 1999 brachte er das Album Supernatural heraus, auf dem er mit verschiedenen Musikern und Produzenten arbeitete. Es wurde ein riesiger Erfolg. Einer dieser Künstler war natürlich Wyclef Jean, der den Track Maria Maria komponierte, allerdings nicht allein, sondern mit Hilfe seines Cousins Jerry Duplessis. Dafür entdeckten sie ein Rap- und R&B-Duo namens The Product G&B, das ein Jahr zuvor schon einmal auf der Funkmaster Flex Erfolgssingle Here We Go mit Khadija in Erscheinung trat. Was folgte, war ein bisschen Glanz im Showbiz und natürlich Collabo-Anfragen, zum Beispiel von M.O.P. Hier sind sie mit Everyday aus dem Millennium-Jahr, eine wunderbare Primo-Produktion.

Wer die Musik von Archie Bell and the Drells aus den 1960er Jahren kennt, ist hier wahrscheinlich einigermaßen entsetzt. Das waren nämlich dreckige und rotzig arrangierte Soul-Stückchen, ganz anders als diese Disco-Weise namens On the Radio aus dem Jahre 1977. Tja, aber das konnten sie halt auch, und zwar recht erfolgreich. Dieser Track taucht natürlich im vorher gehörten MOP-Tune auf, logisch. Die Band stammte aus Houston, der Metropole in Texas, und war das Ergebnis der Highschool-Zeit von Archie Bell. Einen ersten großen Hit hatten sie mit Tighten Up 1967, und tatsächlich gibt es sie auch heute noch, wenn auch mit wesentlich weniger Erfolg und eher regionalem Charakter.

Gene McFadden und John Whitehead waren in mancherlei Hinsicht ursächlich für den Erfolg von Archie Bell and the Drells, gerade in den End-1970er Jahren, ja, weil sie schlicht viele ihrer Hits verfassten. Irgendwann gefielen sie sich aber nicht mehr nur in der Rolle der Produzenten im Hintergrund, sondern traten aus dem eigenen auferlegten Schatten heraus und wurden zudem in den USA der 1970er Jahre sehr erfolgreichen Duo McFadden und Whitehead. Ihr hört gerade That Lets Me Know I'm in Love aus dem Jahre 1980. Und auch diesen Track nahm sich Primo vor und machte diesen Murder Underground Rap Banger daraus.

Black Poet mit What's the Deal läuft gerade und entstammt der Feder von DJ Premier, dem Boom-Bap-Gott. Tja, der Rapper stammt aus Queensbridge und gehört zu einer der bekanntesten Bands neben Mobb Deep in diesem New Yorker Stadtteil. Ich spreche von Screwball, die ihr gleich mit H-O-S-T-Y-L-E aus dem Jahre 2000 hört. Produziert hat das Liedchen ein gewisser Mike Heron, eine Hälfte des Produzentenduos Ghetto Professionals, das sehr eng mit den Beatnuts verbunden ist. Er ist Mitbegründer von Hydra Records. Das Label veröffentlichte Musik von Künstlern wie eben Screwball oder auch Godfather Don und vielen anderen. Später wechselte er zu Rockers Records und spielte dort eine entscheidende Rolle bei der Veröffentlichung von Big L's posthumen Album The Big Picture. Und von dieser Scheibe hören wir gleich noch den Track Flamboyant.

Dieser klasse Sänger namens James Gilstrap ist mit seinem Track Move Me der Sample-Lieferant für den Song Flamboyant von Big L. Er veröffentlichte nur 2 Alben, war aber als Background-Sänger für viele andere Künstler sehr begehrt. Er starb leider vor kurzem am 18. Juli diesen Jahres. Das Lied hier taucht auch in dem Song Purest Love von Blackalicious auf, von denen wir in der letzten Sendung schon einen Track spielten. Diese Folge hörte eine gewisse Sarah, mehr wollte sie mir nicht sagen, und wünsche sich doch diesen Track, der 2001 entstand, ganz explizit bei mir. Bitteschön.

Nun, Gift of Gab, ein Teil von Blackalicious, ist leider auch schon verstorben. Ihr hört ihn gerade mit The Ritz aus dem Jahre 2004, bei dem eindeutig Anleihen an den Tune Puddin' on the Ritz von Harry Richman zu erkennen sind.

Das ist wohl eine der ältesten Platten, die wir hier je gespielt haben. 1930 entstanden, von Harry Richman, einem amerikanischen Sänger und Schauspieler, eingesungen. Puddin' on the Ritz ist der Titel, ein Jazzklassiker, von dem es unzählige Coverversionen gibt. Nun denn, damit sind wir aber auch für heute wieder am Ende der Sendung angelangt. Wir hören uns aber in Bälde wieder. Ja, und bis dahin wünscht euch eine schöne Zeit. Natürlich der Erik.

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Herzlich willkommen bei LAMA, dem Lateinamerika-Magazin. Wir sind im Monat September und für euch am Mikrofon ist Susi. Und ich habe für diese Sendung einiges vorbereitet. Ich habe Gäste im Studio gehabt, schon im Vorfeld. Wir haben vorher aufgenommen und wollen euch so ein bisschen darüber berichten, wie es ist, mit einer Band, einer lateinamerikanischen Band, auf Tour zu sein. Denn Maria Moctezuma, die eigentlich als Multi-Instrumentalistin und alleine, seitdem sie hier in Deutschland lebt, immer unterwegs ist, auf Konzerten, auf Workshops, auf Touren, hat sich gedacht, dass sie doch mal ein paar Menschen noch dazu nimmt und aus Mexiko einlädt und mit denen auf Tour geht. Und genau diese Menschen habe ich hier im Studio gehabt und wir haben darüber gesprochen, was es da so zu erleben gibt, was es vielleicht auch für Herausforderungen gibt und wie es ist, als Person, die eigentlich noch gar nicht so lange hier in Deutschland lebt,

um genau zu sein, in Augsburg, dann so etwas auf die Beine zu stellen, also eine ganze Tour zu organisieren und Menschen zusammen zu raufen und mit denen zusammen ja, auf Reise zu gehen innerhalb von Europa, ja, Deutschland und ja, hier im ganzen Umkreis auch. Genau, und darüber haben wir gesprochen, das Interview gibt es nachher zu hören. Des Weiteren gab es ein großes Event in Erfurt im Kommarum, denn da war auch eine sehr bedeutende Künstlerin aus Argentinien zu Gast, nämlich Chocolate Remix. Inzwischen glaube ich schon das 5. Mal, dass sie hier in Erfurt zu Gast ist. Und das ist immer so spannend, weil eigentlich, wenn man ihr folgt auf diversen Social-Media-Seiten, dann hat man immer den Eindruck, boah, die Frau, die ist so krass unterwegs auf so großen Bühnen dieser Welt. Und dann ist es für mich immer so ein bisschen witzig. Und dann kommt sie nach Erfurt, huhu, und hier sind das dann die kleinen Bühnen dieser Welt, aber auch schöne Bühnen. Und ich glaube, der Werdegang ist so ungefähr, dass sie das allererste Mal mit Sarah Häbe noch im Kalif Storch war. Da war das aber draußen, da wurde vor den Türen quasi Sand aufgeschüttet. Und also nicht nur für das Konzert, sondern auch für andere Events, die damals stattfanden, vor 5 Jahren. Und genau, da haben die an einem Nachmittagabend gespielt und das war gar nicht mal so leise. Also ich habe im Nachhinein gehört, dass diese Bässe und die Beats, die da zu hören waren, dass die so über die Stadt getragen wurden und dass man die bis nach Erfurt Nord hin, bis zum Nordpark noch hören konnte. Ups, hat vielleicht nicht jedem gefallen, aber ist damals passiert, genau. Und danach war sie in der Defensionskaserne, die kurzzeitig auch bespielt werden konnte, bevor sie neue Besitzer und Gesichter bekam. Also inzwischen ist sie ja nochmal in einem ganz anderen Umbruch und wird jetzt doch wieder ein Kunstort. Aber zwischenzeitlich war das war das nur kurzzeitig geplant. Und in dem Rahmen hat dann Chocolate Remix auch dort gespielt. Und dann hatten wir sie jeweils am 21.06., also immer zur Fête de la Musique, die letzten 2 Jahre zu Gast in Erfurt und im Retronom. Und da war es immer ein bisschen klein und muggelig und die Leute standen wirklich sehr, sehr eng und viele haben auch gesagt, oh, man konnte gar nicht alles sehen, weil wenn man weiter hinten stand, hat man die Bühne so schlecht gesehen. Und naja, deshalb haben wir uns in diesem Jahr gedacht, wir bringen Chocolate Remix mal in einen großen Garten, also in den Kommarum-Garten, dem Kulturbahnhof. Und dort ist sie aufgetreten. Und ja, das war ein sehr schönes Event. Und im Rahmen dieses Konzertes, was übrigens auch von den Raccoons eingeläutet wurde und auch eine Drag Queen Show beinhaltete, haben wir einen Talk von Chocolate Remix gehört. Also da ging es darum, wie die Kunst den Faschismus bekämpfen kann und muss. Und darüber hat Chocolate gesprochen, was sie in Argentinien bereits getan hat oder was sich auch getan hat, wie KünstlerInnen dort agieren und wie man das auch weltweit beobachten kann, was Kunst in jeglicher Form eigentlich ausrichten kann und wie man da auch wirklich ja einen toleranten und rassismusfreien Weg gehen kann, indem man sich auf ein künstlerisches Miteinander beruft. Genau, dazu auch später. Und wir haben noch eine Geschichte dabei, die aus Venezuela zu uns gebracht wurde. Es gibt ja immer sehr viele verschiedene Events in Erfurt, wenn man sich mal früh oder abends das Unterdessen-Magazin anhört, was hier immer bei Radio Frei kommt, dann kann man sehr viele Veranstaltungstipps hören und kann darüber erfahren, was alles in dieser Stadt los ist. Und da ist es dann doch das ein oder andere Mal auch etwas, was mit Lateinamerika zu tun hat. Und da bin ich natürlich immer besonders hellhörig, was hier so passiert. Und da kann man vielleicht auch in dem Zusammenhang jetzt sagen, dass an dem Wochenende jetzt, wo Lama zu hören ist, naja gut, das ist vielleicht schon ein bisschen zu spät, aber die Verbena stattfand, das ist halt eigentlich den Samstag davor, also gestern, und das ist einmal im Jahr so eine Art lateinamerikanische Kirmes, die sich jetzt schon seit, ich glaube, dem 3. Jahr im Jazz
Hof, Jazzclub Hof etabliert hat und dort halt veranstaltet wird. Und in diesem Jahr war das Motto Venezuela auch. Und deshalb passt auch die Geschichte ganz schön. Die Geschichte, die ist für Kinder und die ist in dem Rahmen aufgenommen worden, dass ja im September die interkulturelle Woche in ganz Erfurt stattfindet, bei der Vereine von Menschen, die aus, also meistens auch aus verschiedenen Kulturen kommen, sich vorstellen und Angebote machen, was man interkulturell erleben kann. Und so war es auch, dass ein Vorlesenachmittag beim IB stattfand, beim Internationalen Bund, und Menschen aus verschiedenen Ländern in ihrer Muttersprache Kindergeschichten vorgelesen haben. Und da hat auch eine Frau aus Venezuela, nämlich Leonor de Sosa, sie hat eine Geschichte aus Caracas, aus Venezuela vorgelesen. Und weil ich die sehr schön fand und auch sehr viele Emotionen und Gefühle ausgelöst wurden. Denn ich glaube, das ist gar nicht so einfach, wenn man in einem anderen Land lebt wie Deutschland und dann plötzlich, oder nicht nur plötzlich, aber sehr oft sich an seine Heimat erinnert und zum Beispiel durch so eine Kindergeschichte dann auch die ganzen Bilder vor Augen geführt bekommt und wieder die, ja, diese ganz andere Welt sieht, aus der man eigentlich herkommt, dann kann das schon so eine Art kleinen Erinnerungsschock, aber trotzdem im positiven Sinne, auch wenn einem da manchmal die Tränen kommen, hervorrufen, genau. Und das möchte ich natürlich euch auch nicht vorenthalten und hier abspielen. Ja, wir haben eingangs jetzt Musik gehört aus Argentinien, denn in Argentinien ist so einiges los. Ich denke mal, wer öfter Lama hört, hat schon des Öfteren zum Beispiel Catriel und Paco Amoroso gehört. Das sind ja auch so die neuen Sternchen am argentinischen Himmel. Kein Schlagerhimmel, nein, nein. Aber jetzt gerade haben wir eingangs nach dem Jingle Ilan Amores gehört, der eigentlich Diego Bosicovic Amores heißt und der ein Sänger, ein Musiker und sogar ein Model aus Argentinien ist, der in Buenos Aires geboren wurde 1992, also noch ein ganz junger Typ ist und der in der Provinz Misiones aufgewachsen ist. Und genau, Ilan Amores hat gerade das Lied Bala Perla gesungen und ich mag diesen Cumbia, den er immer mit in seine Musik hineinnimmt. Bala Perla ist einfach die Perlenbar, die hat er hier gesungen. Genau. Und wir machen nochmal weiter mit Musik. Und zwar auch bleiben wir in Argentinien und hören ein Lied von auch einem ganz, ganz, ganz jungen argentinischen Künstler, nämlich Miloš, also Miloše. Der ist bemerkenswert deshalb, weil er mit seinen gerade mal 19 Jahren so vielfältige und spannende Texte schreibt und Musik macht. Also die Melodien sind sehr abwechslungsreich, sind, also man hat immer das Gefühl, man kriegt seine ganze Stimmung und seine ganzen Gefühle mit, die er hat, wenn er über diesen Text singt. Die Texte sind auch sehr tiefgängig und greifend. Und ja, wie gesagt, gerade mal 19 Jahre alt. Und wir hören Bajo de la Piel, also unter der Haut, und kriegen einen Eindruck von Miloš.

0: Mi Loch, Mi Loche, Bajo de la Piel, hier bei Lama, dem Lateinamerika-Magazin. Und das ist ganz relativ neue Musik aus Argentinien. Er ist eigentlich Camilo Joaquín Villarroel. Er kommt aus Buenos Aires und ist 2006 geboren, also ganz jung, 19 Jahre alt. Und er ist ein Sänger, ein Rapper und macht auch argentinische Folklore. Und das macht, glaube ich, seine Musik so einzigartig, weil er so spannend diese Genre mischt. Also ein normaler Gesang, dann aber manchmal Rap und dann aber auch noch dieses Folkloristische. Und ich glaube, das hat man in dem Lied gerade auch ganz gut gehört. Das ist wirklich eine interessante und vielleicht auch erstmal gewagte Mischung ist von Musik, aber mir gefällt das sehr gut und er hat auch, also es gefällt auch vielen anderen Leuten, er hat in Argentinien unheimlich viel Erfolg und die Leute finden ihn richtig gut. Genau. Und von Miloche aus Argentinien kommen wir auch schon zum ersten Beitrag, nämlich dem Interview, von dem ich schon gesprochen habe eingangs. Bei diesem Interview habe ich die ganze Band von Maria Moctezuma hier im Studio gehabt und habe sie gefragt, wie es ist, eine Tour zu organisieren, diese Tour dann hier zu fahren. Und man muss dazu sagen, dass das ja nicht einfach ist. Man ist 24 Stunden am Tag miteinander zusammen, über einen Monat lang oft und verbringt wirklich alles miteinander, also die Schlafplätze, die Autofahrten, die Konzerte, die Absprachen und so weiter. Und das ist schon, glaube ich, ein Alltag, den sich die meisten von uns gar nicht vorstellen können. Aber deshalb habe ich gefragt, wie das mal so ist für jeden Einzelnen der Band, die sich auch gar nicht so lange kennt. Also wie gesagt, Maria Moctezuma ist eigentlich allein als Künstlerin unterwegs und macht alles selber. Sie spielt Bass, sie spielt Gitarre, Schlagzeug, sie hat sämtliche andere kleine Instrumente, die Ocarinas, das sind so Tongefäße, mit denen man auch Tiergeräusche nachmachen kann. Die bringt sie in ihre Musik mit ein, Muscheln und Rasseln und hat eine Loopstation und kann damit quasi alleine die Klangwelt von einer ganzen Band füllen. Aber für diese Tour, die sie sich jetzt ausgedacht hat und die hat sie Electric Ritual genannt, hat sie Menschen eingeladen, Azul aus Mexiko, die Tänzerin ist und auch eine Tanzlehrerin dort in Mexiko. Sie gibt Unterricht vor allen Dingen im Bauchtanz, vor allen Dingen für Frauen und ja, ist quasi, das ist ihr Lebensinhalt. Und Roberto, der mir erzählte, dass er insgesamt sogar 8 Bands hat, mit denen er in Mexiko spielt. Bei den meisten spielt er Schlagzeug, aber er kann auch Bass spielen und macht das auch in 2 von den 8 Bands. Das heißt, er ist auch ein Berufsmusiker und ja, ist jetzt halt auf Marias Aufruf hin hier mit auf Tour nach Deutschland gekommen, nach Europa. Und schließlich Naima, die in Landshut eigentlich wohnt und auch noch ganz zarte 19 Jahre erst alt ist und trotzdem schon dort eine Band auch hat und viel Musik macht, seit langer, langer Zeit vor allem Gitarre spielt, aber bei Maria jetzt in der Band Bass spielt. Und wie sich Maria und sie kennengelernt haben und das auch dazu gekommen ist, dass da immer mit in dieser Band spielt, werden wir auch im Interview erfahren. Und schließlich kommt auch noch Talita zu Wort, die ganz spontan gefragt wurde, ob sie auch erst 19-jährig diese Tour fahren kann. Also ob sie quasi die Chauffeurin für die Band wird. Genau. Das alles hören wir im nächsten Interview. Ich würde aber trotzdem vorher nochmal eine Musik machen. Und zwar ist jetzt ein bisschen witzig, aber ich habe schon während des Interviews 2 Lieder von Maria Moctezuma eingefügt. Das heißt, jetzt vor dem Interview würde ich gerne nochmal eine andere Künstlerin anspielen, die ich finde auch sehr begabt ist. Sie kommt aus Venezuela, ist eine Rapperin und heißt Gabilonia. Und Gabilonia hat ein Lied geschrieben, das heißt Abuso de Poder, das Ausnutzen der Macht. Und da wir das gerade politisch sehr, sehr viel erleben in allen Ländern, in allen Medien, finde ich das Lied auch ganz passend. Und spiele jetzt zum, also ja, Einläuten des Interviews mit Maria aus Mexiko, spiele ich trotzdem Gabilonia aus Venezuela.
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2: So, bei Lama haben wir jetzt eine ganze Band zu Gast. Das Studio ist voll und eine Person aus dieser Band kennen wir schon sehr gut hier in Erfurt und hier im Studio auch. Das ist Maria Moctezuma. Hallo Maria.
3: Hallo Susi Sander.
2: Und Maria, du bist diesmal nicht alleine da, sondern du hast Menschen mitgebracht, die gerade mit dir auf Tour sind. Das heißt, du hast es geschafft, hier alleine in Deutschland, also du bist ja eine Künstlerin, die eigentlich immer alleine auf der Bühne steht und alles mit ihren ganzen Instrumenten und der Loopstation und den anderen vielen Geräten, die mir alle gar nichts sagen, aber mit denen du super umgehen kannst, allein machst. Mhm. Und jetzt hast du dir gedacht, ich mache mal eine Tour durch Europa, am Ende ist es ja, und lade mir noch Bandmitglieder ein. Ich mache das mal zusammen, weil du in Mexiko ja auch nicht alleine warst. Da hattest du ja auch eine Band. Und jetzt haben wir hier deshalb das Studio voll, haben viele Gäste. Das heißt, du hast die Tour und diese Auftritte Electric Ritual genannt.
3: Ja.
2: Und wir stellen mal zuerst die Leute vor, die dazugehören. Ne? Antes vamos representar la gente que hacen parte del Electric Ritual. Das ist einmal Azul. Hola, Azul.
4: Hola, yes. Yo soy Azul, soy de México y soy la bailarina del sonido raizoso de María Moctezuma.
2: Genau, das ist Azul, sie ist aus Mexiko auch und sie ist die Tänzerin vom Sonido Raizoso, das ist das Genre, was María Moctezuma geschaffen hat. Und da ist Azul mit als Tänzerin unterwegs. Dann haben wir Roberto.
5: Hola, hola, Roberto, también desde México, baterista de Sonido Raizoso.
2: Das ist Roberto, auch aus Mexiko, und er ist der Schlagzeuger vom Sonido Raizoso. Dann haben wir Naima. Hallo Naima, ich brauche nicht zu übersetzen.
6: Hallo, ja genau, ich komme aus Deutschland und aus Landshut und ich spiele den Bass bei María Moctezuma.
2: Cool. Und dann haben wir Talita. Hallo Talita.
7: Hey, ich bin die Fahrerin und fahre die Band von A nach B.
2: Okay, sehr schön. Das ist wunderbar, dass ich euch hier im Studio habe. Und ich habe viele Fragen. Wie ist es auf so einem Tourleben, also während einer Tour zu überleben, muss man ja schon fast sagen, denn ich stelle mir das super stressig vor. ¿Cómo es de sobrevivir en un tour? Porque creo que es muy estrés ir de un lugar a otro lugar, de tocar, de dormir, de comer, todo hay que organizar. ¿Cuál es la primera impresión? Porque la gira ya ha comenzado.
3: ¡Qué gran pregunta, Susi!
2: Welche große Frage, sagt Maria.
5: ¿Y en qué momento?
2: ¿Quién quiere contestar? ¿Wer will denn antworten?
5: Pues,
2: ¿quieres contestar?
4: Pues, para mí está siendo muy interesante porque es la primera vez que salgo de México y conocer un país como Alemania está siendo muy bello.
2: Also für Azul ist das total interessant, denn sie ist das erste Mal aus Mexiko rausgekommen und das erste Mal kann sie ein anderes Land kennenlernen und das gleich auf so einer Tour. Deutschland kennt sie nicht, die Tour, so wie sie hier abläuft, kennt sie nicht und es ist alles, jeder Tag ist ganz spannend. Y para todos, no.
5: Pues,
2: ¿tú has salido de México
5: ya? Sí, esta es mi segunda vez aquí, con María, de hecho. Hace cuatro años estuve por acá también. A mí me gusta mucho salir. Es un poco difícil soltar las comodidades de casa, pero es muy bonito conocer países nuevos, hacer música en otro lado, otra gente, otra respuesta.
2: Also für Roberto ist es nicht das erste Mal, sondern er war schon mal vor vier Jahren mit Maria hier in Deutschland unterwegs. Das heißt, er ist schon mal rausgekommen aus Mexiko, aber er sagt auch, es ist gar nicht so einfach, seine ganzen Gewohnheiten zu Hause zu lassen, die man ja auf Tour ablegen muss, denn es ist ein ganz anderer Tagesablauf und nicht immer einfach, aber er freut sich trotzdem, dabei zu sein. Naima, du bist hier... Also du und Talita, ihr seid die Jüngsten hier in der Runde. Und warst du schon mal auf Tour?
6: Genau, ich war noch nicht auf Tour. Das ist auch meine allererste Erfahrung. Ich bin 20 Jahre alt und spiele zu Hause selber in zwei Bands. Und wir spielen vor allem lokal. Und deswegen ist es eine sehr große Erfahrung für mich, da mitzumachen und für sechs Wochen fast jeden Tag Konzerte zu spielen. Aber ich freue mich und es macht Spaß bis jetzt.
3: Ich freue mich auch.
2: Talita, wie ist das für dich? Wie viele Touren hast du schon erlebt in deinem Leben?
7: Tatsächlich noch gar keine. Ich bin auch erst seit ein paar Tagen mit dabei und ich finde es bisher richtig, richtig schön. Es ist so spannend und beeindruckend, die Band arbeiten zu sehen, bei den Auftritten, aber auch alles, was dazugehört. Also die Anreise, dann Soundcheck, alles, eben alles, was zu einem Konzert dazugehört, was man vielleicht sonst gar nicht so viel mitbekommt.
2: Gibt es da etwas, was dich total überrascht hat, also wo du vorher nicht damit gerechnet hattest, was passiert auf so einer Tour oder bei dem ganzen Ablauf oder so?
7: Ich finde es, glaube ich, größtenteils beeindruckend, dass die Band so gut zusammen funktioniert, weil sich die meisten ja davor noch nicht oft zum Spielen getroffen haben und das einfach super neu für alle ist, zusammen zu spielen und es einfach so perfekt harmoniert miteinander. Das, ja, das beeindruckt mich einfach richtig doll.
2: Cool.
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0: Und Maria, du bist ja eine, wie sagt man auf Deutsch, eine alte Häsin. Nicht im Sinne von, du bist sehr alt,
1: sondern du hast... Oder alte Hexe.
0: Oder eine Hexe, aber nicht im Sinne von sehr alt, sondern im Sinne deiner Erfahrung. Mhm. Du hast ja schon viele Touren gemacht und die meisten hier in Deutschland, glaube ich, allein. Außer die vor 4 Jahren mit Roberto. Aber ist das neu diesmal? Ist es anders? Du tienes mucha experiencia, pero hay algo nuevo ahora o es completamente distinto que las otras experiencias que has tenido?
1: Bueno, no es tan distinto, pero es distinto bastante, porque esta es la primera vez que... O sea, yo tengo, pues realmente sí, muchos años, no solamente en Europa, pero he hecho tours en México, muchos también, en Japón, y... Esta es la primera vez que yo organizo todo, entonces de ahí ya viene muchísima novedad para mí, de nuevos conocimientos y también pues el hecho de tener, por ejemplo, Azul, que es su primera vez fuera de México, a mí también me remonta a cuando yo salí por primera vez de México, que pues me tocó ir a Japón, pero vaya, también fue muy lejos. O sea, Azul está ahorita muy lejos de zona de confort y pues este tipo de cosas que como, no solamente como artistas, pero como compañeros tenemos que estar al pendiente de cuestiones y que realmente ahorita el tiempo que llevamos juntos ha sido difícil, como dice Roberto, porque obviamente es bien complejo no dormir en el mismo lugar cada día y también transmitirle seguridad a las personas nuevas, que agradezco al universo, la verdad que ahorita que los estoy escuchando, los amo, me doy cuenta de lo importante que es, o sea, como que se clarifica esa situación de que para Naima también es su primer tour, y bueno, pues un equipo magnífico, te dejo traducir.
0: Also, für Maria ist es trotz aller Erfahrungen, die sie schon gemacht hat, sie war in Mexiko sehr viel unterwegs, auch in Deutschland schon einige Male, ist es trotzdem auch eine neue Erfahrung, weil sie ja in dieser Zusammenstellung noch nicht unterwegs war und erstens mal auch die Tour hier ganz alleine organisiert hat, mit allem, was dazugehört, und das war für sie eine ganz neue Lernerfahrung, was man da alles bedenken und beachten muss. Und dann kristallisiert sich jetzt auch heraus, dass halt es auch interessant und manchmal auch schwierig, aber meistens sehr, sehr schön ist, diesen Tag, den man 24 Stunden verbringt, zusammen zu erleben und zusammen zu gestalten und auch diesen Stress von A nach B zu kommen und alles Weitere zu haben. Da nützt die ganze Erfahrung, die Maria schon hat, nicht so viel, weil es jedes Mal anders ist und sie war vorher in Japan unterwegs und auch schon in Mexiko oft auf Tour und in anderen Ländern, aber jede Tour ist anders und jetzt ist zum Beispiel auch der Fakt, dass Azul das erste Mal aus Mexiko draußen ist, also das erste Mal ihr Land verlassen hat, dass Roberto in der Konstellation mit dabei ist und dass Naima auch dabei ist und sie auch das Gefühl hat, sie muss Sicherheit geben, sie muss gucken, dass es allen gut geht, das sind ganz neue Erfahrungen und an der Stelle sagt sie auch, ist der richtige Moment zu sagen, sie liebt es mit euch, mit der Band unterwegs zu sein und sie liebt euch und es ist eine sehr umfassende Erfahrung, sage ich mal so, also allumfassende Erfahrung, genau. Da komme ich gleich zu meiner nächsten Frage. Du hast alles allein organisiert. Mhm. Allein bist du hier in Mexiko in Deutschland als Künstlerin. Mhm. Und das ist ja schon schwierig, also in einem anderen Land zu leben und dann aber auch eine Tour zu organisieren mit allem, was es hier zu wissen gibt, die Strecken auf der Autobahn, überhaupt erstmal ein Gefährt zu haben für die Tour, dann die Abläufe, die Orte zu finden. Und war das für dich krass oder was war das für dich? Das Gefühl, das alles zu organisieren.
1: ¿Cómo fue la experiencia? Bellísimo, la verdad, bellísimo, pero muy complicado porque no suelo hacer esto. O sea, sí, a veces, obviamente, yo buqueo cosas para mí, pero no con tanta responsabilidad, porque cuando se trata solo de mí, no hay problema. Si algo me pasa, si duermo mal, si duermo en un lugar raro, en el piso o en un castillo magnífico de princesa, pues es mi problema, ¿me entiendes? O sea, cualquier cuestión no afecta a nadie más, pero en estos momentos... Eso es uno de los puntos que para mí ha sido muy vitales en este tour y que me tiene un poquito, ¿cómo te puedo decir? Pues muy, muy que me ocupa demasiada energía, que no quiero que sea una mala experiencia. Y por ejemplo, lo que dices acerca del... Antes yo viajaba en tren, ahorita recién tuve la posibilidad también de adquirir un auto propio. Y Talita, que con el apoyo de ella también para mí está siendo fenomenal en estos momentos, porque Talita, quiero decir que no solamente está manejando, sino es ahorita está siendo como mi mano derecha, porque me está ayudando muchísimo. Ella es una persona como, es muy joven, pero su mente es muy adulta, entonces es como muy consciente y pues bueno... Sí, así, más o menos, la cosa, mi Susi.
0: Also, es ist so, dass diese ganze Orga vorher schon interessant und aufregend und schwierig auch war. Und aber auch jetzt die Durchführung ist für Maria nochmal was ganz Neues, was ganz anderes, weil vorher musste sie sich nur um sich selbst kümmern. Also, wenn sie auf Tour war, dann hat sie quasi dann damit umgehen müssen, ob sie jetzt auf einem Kellerboden schläft oder ob sie in einem großen Schloss schläft oder wie es ihr geht, wo sie untergebracht wird, das war alleine ihr Bier. Jetzt muss sie das aber für 4 andere Personen mitdenken und überlegen, ist es ein guter Ort, wo wir unterkommen werden oder wo wir einfach auch spielen werden. Sie fühlt sich verantwortlich und das ist schon eine Riesenverantwortung. Auf der anderen Seite sagt sie aber auch, es ist ein gutes Zusammenspiel und zum Beispiel, sie ist Also nein, was sie vorher noch gesagt hat, vorher, als sie allein auf Tour war, ist sie immer mit dem Zug gereist von Auftrittsort zu Auftrittsort. Jetzt zum Beispiel haben sie ein Auto, was extra für die Tour auch angeschafft wurde. Und da merkt sie, dass zum Beispiel Talita nicht nur die Fahrerin ist, sondern ihre rechte Hand auch ist, die ihr bei allen möglichen Dingen behilflich ist, die sonst noch dazugehören, die man vielleicht vorher gar nicht unbedingt bedenkt, die aber wichtig sind, die das Raus- und Reintragen der Geräte zum Beispiel sind oder die Versorgung oder Merchandise oder. Mhm. Also es gibt viele Dinge, die während der Tour erstmal auftreten als Frage, die sich vorher vielleicht noch gar nicht gestellt wurde.
1: Pero te puedo decir que para mí es muy bonito y muy especial pues tener la oportunidad de mostrar al público europeo pues al sonido raizoso como lo muy cercano a cómo lo presentamos en México.
0: Also für sie ist es eine ganz besondere Erfahrung, dieses Sonido Raizoso, also dieses Sounds von den Wurzeln her, hier in Europa, in Deutschland zu repräsentieren mit den Menschen, die das spielen, die das machen, die das verkörpern. Das ist was ganz Besonderes, das zu teilen als Gruppe und als Gruppe darzustellen und zu zeigen. Tengo una pregunta a Azul. A mí me gustaría saber... Es la primera vez que sales de México y la primera vez que estás aquí en Alemania y unos pocos días que estás aquí, ya, o semanas, quizás 2. ¿Hay algo que te chocó como no positivo? Algo que te... aquí en Alemania, que no has esperado como es, pero que estás viendo, wow, qué raro este pueblo, este país. Also ich habe Azul mal gefragt, weil es ja spannend ist, dass sie das erste Mal raus aus Mexiko gekommen ist, hier um hier auf Tour zu gehen und dann aber ausgerechnet nach Deutschland gekommen ist. Gibt es etwas, was sie verwundert, sogar schockiert hat?
2: Creo que es una pregunta difícil para mí porque normalmente suelo ver las cosas como... Me gusta mucho admirar la belleza de la vida, entonces en realidad he disfrutado mucho pues los paisajes, la gente es muy amable, ha sido muy bello. En cada concierto se han acercado y me han dicho cosas muy bonitas de mi trabajo y han dicho cosas muy lindas del trabajo del grupo, ¿no? Entonces, creo que no tengo como esa respuesta, pero creo que algo que ha sido difícil es no entender el idioma. Creo que es como un reto personal el no entenderme con las personas por el idioma. Ahora ellos, sobre todo Naima, se ha encargado de enseñarme algunas palabras en alemán. Y agradezco mucho porque creo que ahora sí puedo comunicarme un poco, pero creo que eso para mí ha sido muy difícil, la diferencia del idioma.
0: Also eigentlich hat sie gesagt, ist sie ein sehr positiv denkender Mensch, der eigentlich alles oder vieles, was passiert, nur von der guten Seite aus sieht. Und das bezieht sich hier zum Beispiel auf die Landschaft, die sie total bezaubernd findet, auf die Menschen, die ihr begegnen, die sind sehr freundlich. Und eigentlich kann sie da erstmal nur gute Sachen sagen, aber wenn sie überlegt, was vielleicht schwierig ist, dann würde sie den Fakt nennen, dass sie nicht so viel versteht hier, dass die Sprache einfach komplett anders ist und dass sie nicht direkt mit den Menschen auf die Art und Weise kommunizieren kann, wie sie das vielleicht in Mexiko tut, wenn sie auf Tour oder im normalen Leben ist. Also das ist schwierig, dass man nicht einen spontanen, direkten Kontakt hat. Aber sie hat gesagt, Naima hilft ihr ganz viel und bringt ihr auch Sachen bei, zum Beispiel Deutsch. Und das finde ich ja wieder mega spannend, denn Naima kommt ja aus Bayern. Das heißt, hast du schon ein schönes bayerisches Wort gelernt? Ja, aprendiste una palabra que quieres compartir con nosotras, que te enseñó Naima?
2: Varias.
0: Varias.
2: Un ejemplo. Servus. Ein... Dunkel, Bia, bitte. Dankeschön.
0: Dankeschön, Dankeschön. Ein dunkles Bier, okay. Was trinkt man in Bayern? Trinkt man da nicht?
3: Da trinkt man eigentlich eher helles, aber die Azul trinkt sehr gerne dunkles Bier und macht bei jedem Stopp, wo wir irgendwie ankommen, möchte sie ein Bier bestellen und sammelt es für eine Collection. Genau.
0: Ah, okay. Das heißt, sie hat mit jedem Stopp ein Bier mehr in der Tasche und das Auto wird voller und voller?
3: Nee, sie trinkt es an dem Abend dann.
0: So. Okay. Macht sie es vielleicht wie Talita die Etikette immer ab? Ah, Talita quita las etiquetas de las botellas.
2: Sí, me dijo, sí.
0: Okay, kommen wir mal zu eurer Musik. Sonst reden wir, glaube ich, noch über alle anderen Sachen, die auch wichtig sind, aber unsere Zeit ist ja auch hier begrenzt, leider. Ihr habt jetzt schon viele Auftritte gehabt und ihr werdet noch weitere Auftritte haben. Das heißt, wo ungefähr geht die Tour lang? Roberto, hast du eine Ahnung? Tienes una idea a dónde van y que van a conocer? Okay, ya conoces, pero... Okay, ya has visto de lugares.
4: Pues hemos ido a Immeldorf, hemos ido a Braunschweig-Walde.
0: Schöne Grüße an Franco.
4: Con Franco.
1: Sí. Auf 19.
4: Rica comida.
2: Donau-Eschingen.
0: Das ist immer sehr interessant. Die Wörter sind so schwierig, der Orte. Son muy complicadas los nombres.
4: Sí, es muy difícil. Sí. Es muy difícil. Desde la vez pasada que estuve aquí, cuando regresé a México, me preguntaron, ¿y dónde fuiste? Y yo, pues, Alemania.
1: Alemania.
4: Ajá. ¿Y a dónde más? ¿Qué ciudades?
0: Alemania.
4: Alemania y otras ciudades de Alemania.
0: Okay. Also die Namen der Orte, wo sie spielen, wo die Konzerte sind und die Workshops auch, die sind so schwierig, dass es für Roberto meistens einfacher ist zu sagen, wenn er gefragt wird, und wo habt ihr gespielt, wo wart ihr? Na, in Deutschland. Und wo genau? Na, in Deutschland. Genau. Das glaube ich, das ist wirklich schwierig. Ich erinnere mich, dass ich früher mit einer Metalband unterwegs war und wir waren in Johanngeorgenstadt und wir haben die ganze Autofahrt geübt, diesen Ort zu sagen, weil die Band jeden Tag gesagt hat, guten Abend, bla bla bla. Und dann Johanngeorgenstadt mussten wir bestimmt den ganzen Tag üben. Fui una vez con una banda de metal a Johanngeorgenstadt e...
4: Okay.
0: Trenamos el día todo conociendo el nombre de esta ciudad y los sí, suena, días siguientes también.
1: Suena como Eichhörnchen.
0: Ya vi Eichhörnchen.
2: Me tomó una semana poder decir Donaueschingen.
1: Pero ahora lo dices como alemana.
0: Also Azul hat ungefähr eine Woche gebraucht, um Donaueschingen zu reden, zu sprechen. Und jetzt sagt Maria, spricht sie es aber wie eine Deutsche aus. Ja, sie werden, ihr lernt hier auch. Also wir lernen euch und eure Musik und eure Workshops kennen. Ihr lernt hier ein bisschen schwierige Wörter von uns. Und da sind wir auch schon beim Thema. Ihr seid auf Tour mit dem Sonido Raizoso, aber ihr gebt nicht nur Konzerte, sondern ihr gebt auch Workshops. Und das finde ich ja mega spannend. Ihr habt eure Talente mitgebracht, euer Können und was für Workshops gebt ihr? Es la pregunta siguiente que no solamente van a dar conciertos, pero también van a hacer workshops porque han traído sus talentos, sus poderes y a mí me gustaría saber cuáles de sus poderes o talentos podemos aprender en los workshops.
1: De todo, mira lo
0: de
1: que...
0: ¿De todo un poco?
1: De todo, no, pero de lo que traemos, pero claro. Es porque de lo que mismo que ven en los conciertos, esos son los talentos que vamos a compartir con la gente que venga a los workshops. O sea, no sé si cada quien quiere compartir, pues yo, por ejemplo, en el Defensions Caserne, que fue un workshop de Loop Station, de slam, Poetry Slam, con danza, con batería, o sea, algo multidisciplinario.
0: Also, um nicht wieder alles zu vergessen, was sie sagt. In der Defensionskaserne in Erfurt zum Beispiel auf dem Petersberg gab es eine Workshop-Reihe, wo es einerseits um Loopstation ging, um Poetry Slam, um Tanz und um
1: Batterie.
0: Und um das Schlagzeug. Ne? Ich vergesse nämlich, wenn ich das alles übersetzen soll. Deshalb weiter.
1: Sí, y pues así son las workshops, son multidisciplinarias. O sea, ha sido para mí uno de los trabajos novedosos que he hecho con ellos, porque lo que suelo hacer es únicamente conciertos y pues hacemos el concierto multidisciplinario con la danza de Azul. Entonces, ahorita, pues a mí me parece bien interesante que se hayan presentado estas oportunidades de que no solamente hagamos conciertos, sino hubieran habido durante el tour Electric Ritual también ceremonias de cacao. Esto me parece precioso porque las ceremonias de cacao son una parte muy interna de la cultura mexicana y muy espiritual, y la verdad poderla compartir en Europa, en Alemania es donde las estamos haciendo, pues siento que es un compartir muy bonito y muy directo culturalmente. Y pues esta diferencia, la verdad para mí también es un tour diferente en este sentido, de que creo que se refrescan nuestras mentes de no solamente estar tocando y concentrados en el show, aunque hemos estado muy, muy, muy concentrados armando bien el ensamble, sobre todo porque tenemos a nuestra nueva integrante que es Naima, pero también armando toda la consistencia de las workshops. No sé si alguno de ellos te quisiera compartir sobre esto, porque lo hemos desarrollado juntos. Al final hacemos reuniones y cada quien propone alguna cosa y empezamos con lo que vamos a compartir como idea concreta.
0: Also die Workshops, die sind verschiedene und haben alle möglichen Talente integriert, multidisziplinär sind die, genau, und das alles haben sie zusammen entwickelt, beziehungsweise ihre Talente ja schon mitgebracht. Also es gibt auch einen Workshop, in dem zum Beispiel Roberto als Koch tätig wird und mexikanisches Essen macht. Und für Maria ist es so, dass es wie so eine kleine Erfrischung des Kopfes ist, wenn man zwischendurch einen Workshop gibt und nicht nur die Konzerte spielt, sondern dass es nochmal ganz andere künstlerische Tätigkeiten sind, die man da mit anderen Menschen teilt, als die Musik, obwohl das natürlich auch eine große Entwicklung ist. Aber die Workshops zum Beispiel haben alle in kleinen Treffen und Absprachen zusammen entwickelt und auf die Beine gestellt und können das jetzt quasi weitergeben in einer besonderen Art und Weise. Außerdem sagt sie, ist es für sie auch sehr spannend, eine Kakaozeremonie hier in Deutschland zu machen. Das ist auch Teil der Tour, dass man sowas mit den Menschen hier teilt. Denn das ist ja ein typisch mexikanisches Ritual, eine mexikanische Tradition. Und es ist etwas sehr Wertvolles, das mit den Menschen hier teilen zu können und die Menschen teilhaben zu lassen an dem Mexiko, was ja die drei zumindest kennen, Roberto, Azul und Maria. Und Naima lernt das jetzt alles kennen und ist ja auch Teil der Band und Talita auch. Genau, also das ist etwas ganz Wertvolles, dass man quasi in den verschiedenen Aktionen, die man hat, auch Veränderungen hat und Unterschiede und quasi Ablenkung, Ablöse hat. Also dass es nicht nur Konzerte ist, die man spielt. Genau. Und auch, was er auch gesagt hat, was auch sehr spannend ist, dass man Naima ja jetzt erst sehr neu dazugekommen ist und sehr spontan. Also vielleicht kannst du das nochmal kurz erzählen, Naima, wie du zur Band gekommen bist. Das finde ich auch so mega spannend.
3: Ja, genau. Also ich hatte selber ein Konzert in Landshut mit einer Band, meiner eigenen, mit Juna. Und wir waren Vorband von Maria. Und genau, dann hat uns Maria schon am Anfang, bevor das ganze Konzert losgegangen ist, gefragt, ob wir zusammen was am Ende spielen wollen. Und dann war das das erste Mal, das war im März oder Februar dieses Jahr. Genau, dann haben wir am Ende 2 Lieder oder so circa gespielt. Und da hat es irgendwie Klick gemacht. Und wir haben eine unglaublich tolle Connection gehabt. Und ich glaube, beide auch schon gefühlt da. Und dann hat sie gefragt, also ich habe da eben auf der Gitarre gespielt, das ist vielleicht wichtig zu sagen. Und dann hat sie gefragt, ob ich auch Bass spielen kann. Und dann, genau, haben wir uns halt da kennengelernt und seitdem in Kontakt sozusagen.
0: Okay, cool.
1: Me la mando el universo, Susi.
0: Maria sagt noch, das Universum hat Naima zu ihr geschickt. Ja, das glaube ich. Okay, Roberto, für dich, von dir möchte ich gerne noch wissen, gibt es ein Lieblingslied, was du am liebsten spielst mit der Band zusammen, weil dir das besondere Freude am Schlagzeug macht oder besondere Abläufe erfordert? Hay una canción preferida tuyo que a ti te gusta muchísimo tocar porque es algo especial con la batería o
4: ¿sí? Hay dos en particular que me gustan mucho. Uh-huh. Una es Suéltame las riendas, uh-huh, que la escuchamos un ratito, y la otra se llama Hanan Pishan. Sí, son las dos del set que estamos tocando ahora. Esas me gusta mucho tocar.
0: Also eigentlich sind es zwei Lieder, die er ganz besonders mag. Das eine ist Suéltame las riendas und das andere ist Hanan Pichan. Da muss ich vielleicht noch dazu sagen, ohne dass er das jetzt erklärt hat, aber dass das Lied über den Día de los Muertos ist, also das mexikanische Totenfest. Das ist das Thema dieses Liedes und Hanan Pichan, das ist auf Maya.
1: Yeah.
0: Ja. Genau, und das mag er besonders. Genau. Ich würde sagen, wir hören das auch mal. Hanan Pichan.

0: Talita.
1: Talita.
0: Das ist ja nun für dich auch eine schwierige Aufgabe, die Band von A nach B zu fahren. Hast du irgendwelche Dinge auf der Straße erlebt, wo du denkst, oh Gott, das habe ich so überhaupt nicht absehen können und das ist schon anstrengender als gedacht? Oder das ist ja mega einfach, das könnte ich mein ganzes Leben lang machen, das ist meine Zukunft.
2: ja, also vor der Tour war ich schon ein bisschen aufgeregt, einfach weil die Tour ja laufen muss und wir immer gut von A nach B kommen müssen. Und ja, aber ich bin jetzt sehr erleichtert. Also bisher bin ich immer gut mit Naima zusammengefahren. Sie saß immer neben mir und dann waren wir ein gutes Team. Und ja, es macht Spaß. Wir haben immer viel Musik unterwegs und haben eine gute Zeit. Und ja, es ist viel Fahren. Ich glaube, für alle ein bisschen anstrengend. Aber wie gesagt, wir genießen es trotzdem und ja.
0: Ich auch, also ihr seid ja jetzt gerade erst von einem anderen Ort gekommen und direkt hier ins Radio gekommen und ich sehe, dass ihr eigentlich alle ein bisschen Ruhe braucht. Das kann man natürlich im Radio nicht sehen, das ist das Gute, aber ich werde euch auch nicht mehr so lange befragen, aber ich möchte noch Azul fragen, du bist ja Tänzerin in Mexiko und was machst du, wenn du nicht gerade mit Maria auf Tour bist? Also gibst du jeden Tag Tanzunterricht oder wie sieht dein Alltag in Mexiko aus? A mí me gustaría saber qué haces cuando no estás en la gira aquí, que tú eres maestra de bailar, de danza, y cómo es tu día a día en México, cómo trabajas o cómo es tu vida ahí.
3: Sí, soy bailarina, maestra y coreógrafa profesional. Tengo una escuela de danza en la que me dedico a trabajar solo con mujeres adultas para promover que la danza es algo pues bueno a cualquier edad, porque normalmente la danza se, sobre todo en México, se promueve mucho para las infancias. Pero a mí me gusta justo como trabajar con mujeres y con mujeres adultas. Incluso tengo alumnas de 70 años, 80 wow. años. Y la danza realmente pues les hace pues recuperar muchas habilidades, no solo físicas, también sociales, creativas. Entonces pues en mi día a día trabajo con mujeres. Tengo un proyecto de cabaret también con mi pareja. Y pues eso, hago mucha danza, mucho teatro, mucho arte.
0: Wow. Also, Azul ist eigentlich Tanzlehrerin und sie macht Choreografien und sie hat ein eigenes Tanzstudio in Mexiko und dort ist sie jeden Tag am Start und gibt Unterricht und das speziell für erwachsene Frauen. Also in Mexiko ist wohl der Tanz an sich ziemlich auf Kinder projiziert und der Fokus bei Tanzschulen ist oft auf den Kindern, aber da hat Azul sich direkt gesagt, okay, ich mache das für erwachsene Frauen und mir ist es wichtig, dass die Frauen sich entfalten können, nicht nur körperlich und neue Bewegungen und Abläufe finden, sondern auch im sozialen Leben besser zurechtkommen und sich verbinden können und so entstehen ganz tolle neue Momente und tägliche Erfahrungen, die quasi im

0: Tanz ausschlaggebend weitergegeben werden. Cool, finde ich super. Ich weiß, dass es in Lateinamerika oft in den Schulen Tanzunterricht gibt, was es in Deutschland gar nicht gibt, aber in Mexiko bestimmt. In los colegios en México hay clases de danza, ¿no? De baile.
1: No, no en todos, en algunos, sobre todo en ya los grados más de secundaria, high school, y en esa área sí hay clases de danza.
0: Okay, sie sagt, das ist nicht in allen Schulen so, aber schon in vielen, aber dann eher in den höheren Klassen, dass dann Tanzunterricht gegeben wird. Aber bei uns ist das meistens nicht so, oder? In Landshut gibt es auch kein Schulfach, was Tanzen
2: nicht
0: ist.
2: Nicht wirklich.
0: Als ich das erstmal in Kolumbien gehört habe, habe ich gedacht, wow, wie cool, als Fach Tanzunterricht und so. Das Jungs und Mädchen, ja, da wird auch den Jungs das Tanzen beigebracht, was bei uns ja immer nicht so gut klappt. Naja, okay. Gibt es etwas, was ich nicht gefragt habe, was ihr aber gern noch sagen möchtet, was euch sehr wichtig ist, jetzt noch mitzuteilen? Hay alguna cosa que yo no pregunté, pero que ustedes quieren decir y quieren informar. ¿Qué es importante y qué quieren que nosotros vamos a saber aquí en Erfurt? Oh, en Weimar también y en Bad Burg Radio, porque también se puede escuchar la radio en dos otras ciudades.
3: 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independientes no tenemos muchas capacidades de llegar a tanto público y a veces no hay tanta gente en los conciertos y a mí, y digo ahorita que venimos de tan lejos y la verdad es que es un show 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Y pues eso, como concientizar de que hay que también, digo, no hay que, no es obligación de nadie, pero está bonito. Y además eso a mí me gusta mucho ya, de hecho, de Alemania. O sea, porque yo lo considero en la experiencia que tengo tocando en otros países, el mejor país para tocar música, sobre todo de autor. Que no se tocan covers y todo, y porque además en Alemania se puede tocar de lunes a domingo. Hay muchísimos lugares, como el show que tuvimos en Weimar, en el C. Keller, por ejemplo, ese fue un lunes. Es impresionante, eso casi es imposible en México o en muchos otros países. Que tenemos conciertos interesantes en Hamburgo, también en Holanda, en este tour visitamos Bélgica, o sea, y también visitamos República Checa o Chequia, pero el lugar en donde más hemos tocado pues ha sido Alemania.
0: Also Maria sagt nochmal, dass es super wichtig ist für Künstlerinnen, die unabhängig leben, also die von ihrer Musik wirklich leben möchten und das versuchen, dass die Menschen, die uns jetzt hören oder überhaupt da sind, dass sie zu den Konzerten gehen, dass es unheimlich wertvoll ist und dass das, was sie mitgebracht haben mit ihren Fähigkeiten, mit ihren Talenten, dass das ganz was Besonderes ist, was es lohnt anzuschauen. Also hier nochmal der Aufruf, geht hin zu den Konzerten, wenn es euch möglich ist, denn es sind für freischaffende Künstler ganz, ganz wichtige Dinge, dass Publikum da ist, dass man sehen kann, dass das die ganze Band quasi weitergeben kann, was sie mitgebracht hat. So, und das braucht euch als Publikum. Deshalb nochmal der Aufruf, besucht die Konzerte, geht hin und schaut euch an, was Maria und ihre ganze Band mitgebracht hat. Und sie sagt außerdem noch, dass es sehr interessant ist, in Deutschland zu spielen, dass sie hier eigentlich von den ganzen europäischen Ländern, die sie schon kennengelernt hat, am spannendsten ist, denn hier kann man auch unter der Woche Konzerte machen. Also sie hat als Beispiel gesagt, dass sie schon im C-Keller in Weimar gespielt haben und es war an einem Montag und es war gut gefüllt, also für einen Montag, und in Mexiko wäre das nicht möglich, da ist es meistens Wochenende. Und sie sagt auch, dass es von den Touren, von den Daten, die noch anstehen in Holland, in Belgien, in Hamburg hast du auch genannt, ja, und in Tschechien, das ist alles noch auf dem Programm, das steht quasi noch an auf dieser Tour, aber am liebsten spielt sie hier in Deutschland, hat sie nochmal gesagt. Genau. Gibt es bei euch noch was? Wollt ihr noch was sagen? Wollt ihr noch etwas? Wollt ihr jemanden grüßen?
3: ¿Qué quieren decir?
0: ¿Quieren saludar a alguien? O decir algo importante.
1: Pues que también nos encantaría ver a toda la comunidad latina o hispanohablante en los conciertos para que disfruten pues un poco del arte que viene desde nuestro país, ¿no? Ojalá que si nos escucha la comunidad latina, pues ahí les esperamos.
0: Also, Azul hat nochmal gesagt, dass sie sich auch freuen würde, wenn die ganze lateinamerikanische Community auch zu den Konzerten kommen würde, dass man hier auch ein bisschen sehen kann, wer hier vor Ort ist und dass man sich treffen kann und verbinden kann. Das fände sie auch sehr schön. Genau. Okay, ich habe eigentlich noch viele Fragen. Oh, Maria möchte noch was sagen.
3: Un saludo para Christoph.
0: Ah ja, ganz wichtig. Grüße an Christoph.
3: Yeah.
0: Ja. Und ich wünsche euch eine wunderbare Tour mit ganz vielen Eindrücken, mit ganz viel positiver Zeit, dass ihr auch etwas zurückbekommt von dem, was ihr gebt, und zwar vom Publikum, und dass ihr hier ganz viele schöne und gute Erinnerungen mitnehmt. Yo les deseo una gira maravillosa con muchas impresiones buenas, con mucha energía positiva y que van a recibir algo de vuelta de lo que están dando a la gente aquí, porque han traído muchas cosas y yo, a mí me gustaría que van a llevar algo en sus maletas para México de memoria, de recuerdos y de buena energía. Chocolate. Muchas gracias.
3: Y chocolates alemanes.
2: Chocolates.
0: Uy, chocolates.
1: Sí, y cerveza.
0: Sí, quizás algunas en la maleta, ni solamente la etiqueta. Also auch ganz viel Schokolade und Bier. Okay. Alles Gute, vielen Dank, hasta luego.
3: Muchas gracias.
2: Gracias.
0: Tschüss.

Das Interview mit Maria Moctezuma und ihrer Band Electric Ritual habe ich dann nicht mit einem Lied von Maria selbst abgeschlossen, da wir im Interview schon zwei Lieder von ihr gehört haben. Aber ich wollte so ein bisschen trotzdem in der mexikanischen Kultur bleiben und etwas ganz Neues, für mich ganz Neues, anspielen. Und zwar habe ich mich für Tamara Flores entschieden. Sie ist eine Künstlerin, die erst 28 Jahre alt ist und so ein bisschen zwischen zwei Kulturen lebt und auch ihre Musik innerhalb dieser zwei Kulturen verlauten lässt. Und zwar handelt es sich um Österreich, denn ihr Vater kommt aus Wien und aus Österreich, und ihre Mutter kommt aus Mexiko, und somit ist eigentlich die Tamara Flores die ganze Zeit zwischen diesen zwei musikalischen Welten und hat damit dann ihren eigenen Stil entwickelt und hat es auch als sehr positiv empfunden, mit zwei Kulturen aufzuwachsen, und hat das musikalisch halt wiedergegeben. Sie macht Querflöte, Tanz, spricht natürlich Spanisch und Deutsch, weil Mutter und Vater Spanisch und Deutsch mit ihr gesprochen haben. Und das Lied, was wir gerade gehört haben, heißt Chingona. Das wurde auch, dazu wurde auch ein Video in Mexiko gedreht. Und da hat sie sich in das Dorf ihrer Mutter begeben und die ganze Dorfgemeinschaft hat da mitgemacht, um das Video zu drehen. Also, wie ich finde, auch ganz passend nach dem Interview mit Maria, vielleicht lernen sich die beiden ja mal kennen, Tamara Flores aus Mexiko und Österreich und Maria Moctezuma aus Mexiko, aber lebhaft gerade in Bayern, das ist ja nun nicht so weit weg, da kann man sich ja mal kennenlernen. Genau. Also ihr seid immer noch bei LAMA, dem Lateinamerika-Magazin. Wir hatten jetzt das Interview gehört mit der Band, die aus Mexiko und Deutschland hier getourt ist und wie das so ist auf Tour. Und es gab im August, Ende August, noch ein anderes großes Event hier in Erfurt. Ich habe es ganz eingangs der Sendung schon angekündigt, nämlich im Komarum gab es das Konzert von Chocolate Remix, einer Aktivistin und Künstlerin, einer queer-feministischen Künstlerin aus Argentinien, die wirklich ganz nicht nur charismatisch von ihrem Auftreten ist und ihrer Erscheinung, ganz ein besonderer Mensch, aber auch ganz viel mit sich bringt an Informationen, an Weltverbesserungsvorschlägen, an Dingen, die sie nicht auf sich sitzen lassen will. Sie ist Vorreiterin in der in dem Kampf gegen Tatsachen, die auf LGBTQ-People Schultern lasten. Also sie setzt sich ein in Argentinien gegen Milei, der alle möglichen seltsamen und schrägen Gesetze macht und es immer schwieriger macht, für Menschen in ihrer Freiheit zu leben. Und sie hat nicht nur das Konzert mitgebracht, am 29. August hier nach Erfurt, sondern sie hat auch ein Gespräch mitgebracht, einen Talk, der betitelt war mit der Überschrift wie die Kunst den Faschismus besiegen kann und muss. Und dabei hat sie ein paar Beispiele gegeben, was sie bisher nicht nur in Argentinien, sondern auch in den Ländern erlebt hat, in denen sie auf Tour war, in die sie sich begeben hat, und hat da ein paar Beispiele erzählt und hat aber auch immer wieder ganz authentisch aufgerufen, dass man bei sich selbst bleiben soll, dass wenn man kunstschaffende Person ist und sei es nicht nur in dem großen Rahmen, den man sehr gut sehen kann, wenn man jetzt zum Beispiel Graffiti-Künstlerin ist und überall die Wände schmückt, das ist natürlich was gesehen wird, aber der Aufruf von Chocolate Remix war auch, dass man im Kleinen auch sehr viel bewirken kann, und selbst wenn man denkt, man macht nur für sich selbst Kunst und entfaltet sich da, kann man trotzdem auch ein politisches Zeichen setzen, indem man halt seine Wünsche, seine Forderungen mit in sein Handwerk einfließen lässt. Und da hat sie sich dazu geäußert und hat uns aufgerufen und auch motiviert und uns Mut gemacht, dass wir uns engagieren. Und bevor wir das Interview mit ihr hören, beziehungsweise es war ja nicht wirklich ein Interview, es war ein Talk, also sie hat erzählt und es konnten auch Fragen gestellt werden.
oder noch Impulse gegeben werden. Und das hören wir gleich. Vorher hören wir noch ein Lied, was ich mal wieder, also ich kenne ja nun alle ihre Lieder, weil ich sie als sehr hervorragende Künstlerin empfinde, aber mal wieder sehr ergreifend fand, als sie das gespielt hat hier in Erfurt, ist das Lied Abanico y Antifaz. Und sie hat auch erklärt, wie es zu diesem Lied kam, nämlich, dass es in der Schweiz vor ein paar Jahren einen Gipfel gab, einen, also noch gar nicht so lange her, nicht vor ein paar Jahren, aber einen Klimagipfel gab, wo auch der argentinische Präsident Milei eingeladen war, um da quasi darüber zu debattieren, eigentlich, wie man das Klima schützen kann und was auch Argentinien machen kann. Und Milei ist bekanntlich jemand, der eher daran interessiert ist, jetzt die Umwelt nicht zu schützen, sondern zu vermarkten und sich da, ja, und da lieber Geld zu machen aus dem, was man eigentlich bewahren sollte. Und deshalb gab es sehr viele Proteste aufgrund seines Auftrittes da in der Schweiz, wo er sich am Umweltschutz beteiligen wollte. Und die Menschen versammelten sich dort und haben lautstark kundgetan, dass sie damit nicht einverstanden sind. Und weil es so warm war, hatten viele Fächer in der Hand. Und diese Fächer sind dann ein Symbol geworden. Diese Fächer sind ein Symbol für Widerstand geworden, für Auflehnung und dafür etwas bewirken zu wollen und zu können, indem man sich versammelt und sagt, damit ist man nicht einverstanden. Und Abanico y Antifaz heißt Fächer und Antifa-Menschen und darum geht es in diesem Lied von Chocolate Remix, was ich jetzt eingangs zu dem Interview mit ihr spielen möchte.

0: im Hinblick auf das Erstarken des Faschismus auf globaler Ebene. Und die Ideen, die uns Choco dafür bringt, die sind quasi aus einer queer-lateinamerikanischen Perspektive. Also künstlerische Praxis als Eingriff in die soziale Welt, die fähig ist, Sinn zu stiften, Wege zu ebnen, Werte und Formen der Weltvorstellung zu überdenken. Bienvenida. Yo hice la introducción.
1: Muchas gracias.
0: Muchas gracias.
1: ¿Voy yo?
0: Sí, puedes hablar.
1: Okay.
0: Tienes el micrófono.
1: Bueno, vos traducís, ¿no?
0: Sí.
1: Ok. Bueno, mi nombre es Choco. Soy la productora y cantante del proyecto Chocolate Remix de reggaetón y Latin Club feminista, queer y antifascista de Argentina.
0: Also, ihr Name ist Choco und sie ist die Repräsentantin von queer-feministischen Reggaeton aus Argentinien und noch dazu antifaschistische Arbeit.
1: Que vamos a estar tocando más tarde.
0: Und das könnt ihr alles später hören, so wie das sich anhört und wie das aussieht auch, weil sie ja nachher hier auftritt.
1: Y aprovecho este espacio para compartir algunas reflexiones sobre la cultura en este momento de avance fascista global que nos toca atravesar.
0: Und sie wird ein bisschen darüber reden, wie die faschistische Welle uns gerade so begegnet und wie wir aber dagegen agieren können, was wir dagegen auch tun können oder was sie bereits schon tut.
1: Bueno, en primer lugar, quiero contar que algunas de estas reflexiones surgen a partir de mi trabajo como artista en un proyecto que casi desde el comienzo se vio muy atravesado por el movimiento feminista, principalmente de Argentina y Latinoamérica.
0: Also viele der Seiten, die sie hier beleuchten wird, sind aus der Situation entstanden, dass sie halt ein feministisches Projekt in Argentinien schon vor vielen Jahren ins Leben gerufen hat und das aus der Perspektive sieht.
1: Okay, estamos en un momento bastante complicado a nivel mundial, considero, podemos percibir no solo en Argentina, donde tenemos un gobierno de extrema derecha cruel y tremendo, pero podemos ver, con la suerte de viajar, podemos ver que esto está sucediendo en todo el mundo y Alemania no es una excepción del avance fascista global.
0: Also dadurch, dass sie nicht nur in Argentinien aktiv werden musste, weil sie dort unter der Regierung momentan einer extrem rechtsgerichteten Regierung steht und mit den Konsequenzen davon zu tun hat, aber dadurch, dass sie Künstlerin ist und in der Welt reist und weltweiten Einblick hat, sieht sie auch, dass das nicht nur ein Problem Argentiniens ist, sondern auch weltweit und dass Deutschland davon auch nicht ausgeschlossen ist.
1: Entonces, la pregunta un poco es, ¿qué hacemos?
0: Also ist die Frage, was tun wir mit diesem Pakt?
1: Y personalmente, en mi experiencia muy cercana al movimiento feminista, las reflexiones que traigo han tenido mucho aprendizaje de estos movimientos y de cómo hemos generado cultura atravesadas por nuestro lo que sentimos como nuestro deber político.
0: Also es ist einfach wichtig und nötig, dass man da was dagegen tun muss, und sie wird das aus der künstlerischen Perspektive aus beleuchten jetzt, wie sie schon gearbeitet hat und wie noch weiter gearbeitet werden kann.
1: Y a veces no sabemos qué es lo que podemos hacer. Y muchas veces creemos que necesitamos una guía o que alguien nos diga qué hacer.
0: Und manchmal ist es halt so, dass man das sieht, alles was passiert, und irgendwie keine Ahnung hat, wie man da mit umgehen kann, und man wünscht sich so eine Art Leitung oder jemand, der einen sagt, was jetzt gemacht werden kann.
1: Y en mi experiencia atravesada por el feminismo del que mencionaba recién, A veces no hay una guía clara, tenemos que seguir nuestra pulsión.
0: Und ausgehend von dem Feminismus in dem Bereich, in dem sie arbeitet, den sie schon angesprochen hat, ist zu sehen, dass es eben manchmal nicht diese Leitung gibt, also die Person, die einem sagt, was jetzt zu tun ist, sondern man muss andere Wege finden.
1: Entonces yo recuerdo en un feminismo en el cual estábamos en Argentina luchando con la campaña del aborto para conseguir el aborto legal, por ejemplo.
0: Sie denkt da zum Beispiel an eine Kampagne, die in Argentinien gestartet ist, die gegen dieses Abtreibungsverbot gearbeitet hat.
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0: Zu dem, was in Argentinien zum Beispiel passiert ist, in Anbetracht dieses Abtreibungsgesetzes, war es für sie sehr, sehr schön zu sehen, dass sowohl Individuen, Einzelpersonen als auch Kollektive oder Gruppen sich zusammengeschlossen haben und gemeinsam dagegen vorgegangen sind, dass sie ihre Rechte bekämpft, dass ihre Rechte ihnen genommen werden. Und deshalb. Ah, ich habe viel versprochen. Deshalb, genau, und da ist zum Beispiel ein anderes Beispiel mit der Ni Una Menos-Bewegung, die entstanden ist. Also Ni Una Menos, muss man vielleicht nochmal sagen, bedeutet nicht noch eine. Und es ist bezogen auf die Femizide, die passieren. Und die sind ja leider Fakt, dass Frauen ermordet werden. Und in Argentinien ist aber die erste Bewegung entstanden, die sich organisiert hat und dagegen vorgegangen ist. Und das war sehr schön zu sehen, dass sich Menschen zusammenschließen und gemeinsam gegen das, was sie quasi an Rechten beschnitten kriegen, vorgehen.
1: Y lo mágico que sucedió fue que muchas personas empezaron a proponer cosas distintas. Si alguien, por ejemplo, dibujaba, de pronto proponía hacer un dibujo, un diseño, de pronto yo hacía música, puse mi música al servicio también. Y entonces no había una dirección clara, pero de alguna manera todos estábamos yendo hacia un lugar impulsando algo donde no había una idea central, sino que íbamos un poco por inercia y un poco por pulsión.
0: Und mit diesen ganzen Vorgehen, also mit diesen Gruppen, die sich organisiert haben, wurde klar, dass ohne dass es diese Leitung gibt, diese Person, die sagt, wir machen jetzt das oder das, Dinge entstanden sind, wie zum Beispiel, dass eine künstlerische Person angefangen hat zu malen und etwas gegen diese Beschneidung der Rechte vorgegangen ist mit plastischer, künstlerischer Ebene und auf der anderen Seite Menschen wie Choco, die das auf musikalischer Ebene gemacht haben und auf irgendeine zauberhafte Art und Weise sind diese ganzen einzelnen Bewegungen, künstlerischen Einzelbewegungen zusammengekommen und haben zusammen etwas Großes und Kraftvolles bewirkt.
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0: Und das kann man so vielleicht bildlich ein bisschen beschreiben wie so ein Ameisenhaufen, in dem ja viele kleine Tierchen verschiedene Wege einschlagen und es erstmal ganz wild und wirr aussieht, aber innerhalb dieses Ameisenhaufens ist trotzdem klar, was gemacht werden muss und was dann am Ende passiert. Und genauso kann man das vielleicht verbildlichen, was die Kunst bewirken kann auf verschiedenen Ebenen, um dagegen vorzugehen, was nicht gut ist.
1: Entonces un poco lo que quería era motivar a tener una apertura con esa intuición y seguir con convicción lo que uno siente al respecto, porque esta situación nos atraviesa a todos y necesitamos accionar.
0: Also möchte sie mit dem, was sie sagt und beschreibt, motivieren, dass jedes noch so kleine Detail, was man denkt, klein zu tun, am Ende aber zu einer großen Aktion zusammenlaufen kann, ganz automatisch, ohne dass man jetzt sich bewusst auf den Weg begibt, den die anderen schon eingeschlagen haben, sondern sein eigener Weg, und dann wird etwas Großes und Ganzes gut wirken auf die Probleme, die uns gegenüberstehen.
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0: Es passiert halt auch, dass gerade durch soziale Medien die Wege manchmal in verschiedene Richtungen gehen und man ein bisschen abgelenkt ist von dem, was man eigentlich tut. Und sie möchte uns aber mit auf den Weg geben, dass wir unseren Fokus nicht verlieren, sondern geradeaus weitergehen mit dem, was wir gerade machen, künstlerisch, und sich dann der Rest ergibt. Also nicht ablenken lassen von den Dingen, die zum Beispiel in den sozialen Medien auch oft auf krasse Art und Weise passieren.
1: Creo que hay maneras para todos de ir a eso. 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
0: Und da gibt es zum einen Menschen, denen das nicht schwerfällt, loszugehen und sich einer Gruppe anzuschließen und aktivistisch zu arbeiten. Aber es gibt zum anderen auch Menschen, die eigentlich gern für sich arbeiten, für sich allein und mehr die Intimität suchen. Und das ist nichts Falsches, sondern das ist eine sehr wichtige und gute Arbeit. Und sie gibt ein eigenes Beispiel, dass sie selbst eigentlich mehr mit sich und in intimer Atmosphäre angefangen hat zu arbeiten. Und dieser Weg ganz gut war, für sich zu arbeiten, für sich zu planen, das Projekt Chocolate Remix zu planen. Und dann ist es groß und sichtbar geworden. Also dieser Weg für sich selbst, wenn man sich zum Beispiel nicht traut, einer lauten Gruppe anzuschließen, weil man eine andere Art und Weise hat zu arbeiten, ist ein richtiger Weg auch.
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0: Und so kann man und sollte man eben durch diese ganzen Bewegungen und durch die Einzelpersonen, die etwas machen, und das Große und Ganze, was damit entsteht, dieses Monster, was der Faschismus ist, dem entgegentreten und da etwas bewirken.
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0: Ausgehend nochmal von der argentinischen Perspektive konnte man sehen, dass genau jetzt in den letzten Monaten und also in der letzten Zeit genau dieser Impact, das kann man sagen, sehr große Erfolge hatte, dass man sich zusammengeschlossen hat und zusammen oder eben alleine, aber dann das, was entstanden ist, ganz viel bewirkt hat.
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0: Und so ist es zum Beispiel heutzutage so, dass ein Präsident von Argentinien, Javier Milei, sagt, dass die große Feminismusbewegung, die mit den grünen Halstüchern, die sich nämlich irgendwann im Rahmen der ganzen einzelnen Bewegungen formiert haben, also dass die gerade die Feministinnen, die viel auf der Straße waren, immer diese grünen Halstücher trugen, dieses Bild der Halstücher ist jetzt der große Feind von Milei und er spricht es offen an, dass das sein großes Feindbild ist, diese Personen, diese feministischen Personen mit den grünen Halstüchern.
1: Entonces, ¿cómo creamos hoy estos nuevos símbolos? ¿Cómo generamos estas nuevas narrativas? Bueno, eso está en nuestras manos y un poco la propuesta era a animarnos a dar un poco de entusiasmo para cada quien ver de qué manera emprende esta lucha y cómo forma parte de ella.
0: Und genau dieses Bild, also dass quasi Milei sagt, das sind meine Feinde, ist ein Beweis dafür, dass man zusammen und mit diesem Bild quasi so stark ist, dass ein Präsident des Landes sagt, das sind die, vor denen ich Respekt oder Angst habe sogar. Und das bewirkt eigentlich, oder das zeigt, wie viel diese Bewegung und dieser Aktivismus bewirkt.
1: Okay.
0: Also ich würde jetzt noch was fragen, aber ich möchte auch einladen, wenn jemand von euch hier zuhört und denkt, ich habe noch eine Frage dazu und würde gerne diese Frage stellen, also seid eingeladen, ich kann übersetzen, ihr könnt auch auf Englisch fragen, das ist alles kein Problem. Und ansonsten würde mich interessieren, hast du neue, also wie sieht dein Freundeskreis aus in Argentinien? Wie sind die Menschen, mit denen du irgendwann dann zusammenarbeitest? Du hast ja schon gesagt, dass du eigentlich mehr für dich im Team arbeitest, aber du hast ja bestimmt inzwischen auch viele Menschen, die Kontakt zu dir haben und die auch gegen dieses Monster Milei arbeiten. Wie sieht es bei denen aus? Kannst du ein bisschen deinen Freundeskreis beschreiben? A mí me gustaría saber cómo son tus amigos en Argentina, cómo trabajan los artistas que conoces ahí y cómo son quizás los planes del futuro. Ya has dicho que tú personalmente trabajas más íntimo, pero ¿cómo son los trabajos de tus conocidos, tus amigos en Argentina?
1: Bueno, hay distintas maneras de trabajar de los diferentes artistas. Hay muchos artistas que trabajan mucho más en colectivo. Yo empecé de una manera más íntima, pero ahora trabajo junto con mi crew, que más tarde nos van a ver. 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Particularmente creo que, si querés, hasta ahí.
0: Genau, also sie hat jetzt doch mehr den Fokus auf sich selbst nochmal gerichtet und gesagt, sie arbeitet schon so weiter, wie sie das bisher getan hat und es ergeben sich Dinge und sie bleibt ja auch nicht allein mit dieser Arbeit, weil zum Beispiel den Effekt, den das Lied Ni Una Menos hatte, ich weiß nicht, ob das hier Menschen kennen, aber das ist ja ein krass viral gegangenes Video und ein Lied, was so viel Aussage hat, das bleibt einfach nicht alleine, dieses Projekt, sondern Man kann es auf der Bühne hier sehen. Es ergeben sich neue Konstellationen mit Menschen, die dann auch wiederum neue Dinge zusammen aufgreifen.
1: Al menos, yo creo que van tomando distintas formas a medida que pasan los años, pero siempre hay propuestas que entienden el arte de, y la cultura de una manera política y al menos en Argentina, desde que tengo uso de razón, siempre ha habido espacio para eso y siempre han tenido, bueno, artistas y personas interesadas en que el arte tenga una dimensión política también, como también hay mucha gente que no, que tiene otro abordaje del arte, pero particularmente, bueno, un poco la propuesta de lo que hacemos nosotras está atravesado por intentar desde el arte modificar modificar o cambiar las cosas que nos parecen necesarias.
0: Also sie kann das gar nicht jetzt konkret nochmal an einem Beispiel sagen, sondern sie sagt, es ist wirklich bei vielen ihrer Freunde, Bekannten auch so, dass sie ihre Kunst machen, egal wie, und es gibt Menschen, die Kunst machen, ohne irgendeine Aussage dahinter zu haben, aber die Leute, die Choco kennt und mit denen sie auch arbeitet, die wollen mit der Kunst nicht nur etwas Schönes zeigen, sondern wirklich auch etwas verändern, weil die Kunst das kann und das ist ihr Fokus, den sie haben, wenn sie etwas künstlerisch auf die Beine stellen.
1: Sí, sin embargo, aunque no haya una intención explícita de que el arte sea político, todo tiene una dimensión política. Entonces, de pronto, si hablamos de, por ejemplo, una banda de todas personas queers, no hace falta, no necesariamente tienen que hablar de lo político y sin embargo eso ya cambia, cambia el mundo, cambia el mundo.
0: Also so, ist es auch so, dass wenn man zum Beispiel nicht sagt, ich mache politische Arbeit, ist es am Ende trotzdem, alles ist am Ende politisch und auch die Kunst und so ist es so, auch wenn sich zum Beispiel eine queere Band zusammenfindet und nur queere Personen in dieser Band sind und sie nicht irgendwelche politischen Texte haben, aber allein der Fakt, dass sie als queere Person auf einer Bühne zusammenstehen oder hörbar sind, das alleine ist schon ein Schritt, der viel verändern und bewirken kann. Einfach sichtbar zu sein und auch mit dieser Sichtbarkeit, ohne direkt was anzusprechen, was zu bewirken. Obwohl es natürlich auch die anderen gibt, die das direkt ansprechen. Und wünschen uns allen einen politischen, aktivistischen Nachmittag und Abend. Muchas gracias, Choco. Que has hablado tanto. Gracias. Gracias por tu trabajo.

0: 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This isn't something that's happening places we can't do anything about it. It's happening right here.
1: Was ihr hier gehört habt, war ein Ausschnitt aus dem Film American History X von Tony Key aus dem Jahr 1998. Bevor eine Gruppe von Neonazis einen koreanischen Lebensmittelladen überfällt, hält darin die Hauptfigur Derek eine Rede. Diese Rede enthält klassische Elemente des Rassismus. Die Bedrohung des eigenen Landes durch ein Kollektiv von anderen, das gesichtslos bleibt, weil ihm nur wenige Eigenschaften zugeschrieben werden, kriminell und parasitär zu sein. Gleichzeitig wird der Staat adressiert, von dem man verlangt, dass er sich um die ethnisch definierte In-Group zu kümmern habe. Bemerkenswert an diesem Ausschnitt: Das, was im Jahr 1998 für den Auftritt eines Neonazis vorbehalten war, scheint heute mehrheitsfähig zu sein als zentrale Argumentationsfigur des Rechtspopulismus. Grund genug, sich mit dem Begriff des Rassismus auseinanderzusetzen.
2: Diese Radiosendung will einige Vorschläge machen, wie Rassismus analytisch und begrifflich zu fassen ist. Dabei ist klar, dass wir hier keine vollständige Definition von Rassismus geben können und dass wir das Thema nicht annähernd erschöpfend behandeln können. Es soll darum gehen, einige Motive einer kritischen Rassismusanalyse vorzustellen, die unseres Erachtens hilfreich sein können. Dazu haben wir für diese Sendung Lukas Egger mit ins Boot geholt. Lukas Egger lebt in Wien, hat Politikwissenschaft studiert, er hat über den Zusammenhang von Sklaverei und Rassismus promoviert und arbeitet zum Rassismus aus der Perspektive einer materialistischen Staatstheorie. Im August 2026 hat Lukas Egger ein Seminar in Chemnitz gegeben, das unter dem Titel stand: Negative Vergesellschaftung, Tagesseminar zu materialistischer Rassismusanalyse. Dieses Interview haben wir für diese Sendung bearbeitet, wobei wir selbst einige Überlegungen hinzugefügt haben.
1: Dies ist eine Radiosendung von Magdalena Freckmann und Lukas Hohlfeld. Herzlich willkommen zu einer Ausgabe der Sendereihe Wutpilger Streifzüge.
2: Rassismus scheint heute ein zentraler Baustein politischer Mobilisierung zu sein. Mit rassistischen Forderungen aktiviert die AfD große Teile der Öffentlichkeit und kann eine breite Wählerschaft ansprechen. Sie treibt damit aber auch die Parteien der sogenannten Mitte vor sich her. Wer diese Dynamik verstehen will, muss sich mit der Wirkungs- und Funktionsweise von Rassismus auseinandersetzen. Eine ähnliche Gemengelage war auch für Lukas Egger der Ausgangspunkt für seine Auseinandersetzung mit dem Rassismus.
3: Also ich glaube, die Hauptmotivation, mich mit dem Thema auseinanderzusetzen, war, dass ich in Österreich zu einer Zeit politisiert worden bin, wo die FPÖ nicht nur im Aufstieg war, sondern eigentlich schon eine etablierte Großpartei war, die auch schon Anfang der 2000er das erste Mal in eine Regierung gekommen ist. Das war eine ähnliche Situation, in der Deutschland sich gerade befindet, allerdings schon weiter fortgeschritten. Und es war für mich da relativ schnell klar, dass der Erfolg von dieser Partei maßgeblich auf Rassismus aufbaut. Der Begriff war auch damals schon in der Linken einigermaßen durchgesetzt, würde ich sagen. Also dass nur noch selten von Fremdenfeindlichkeit, Ausländerfeindlichkeit oder Xenophobie die Rede gewesen, sondern größtenteils schon dieser Begriff verwendet worden. Gleichzeitig fand ich aber die theoretische Herangehensweise an diesen Begriff meistens relativ dürftig. Also er wurde vor allem als moralischer Begriff verwendet, der halt eine gewisse Art Politik zu machen und eine gewisse Form von Ideologien verdammen hat sollen. Aber es war für mich nicht wirklich klar, was dieser Begriff genau meint, mit was für einer Theorie er verbunden ist. Und vor allem die marxistischen Rassismustheorien, also ich habe mich schon relativ früh angefangen, als Marxist zu verstehen, und gerade die marxistischen Rassismustheorien, die ich in diesem Zusammenhang dann vorgesetzt bekommen habe oder die ich in meinen Recherchen dann gefunden habe, fand ich relativ unbefriedigend, weil sie theoretisch unterentwickelt waren, historisch nicht sonderlich weitgreifend und auch schwer auf die Gegenwart übertragbar waren. Und das war so die Motivation, mich einmal in dieses Thema näher zu vertiefen.

0: Obwohl Rassismus in unserer Gegenwart omnipräsent ist, herrscht in der Rassismusforschung keineswegs Klarheit darüber, wie Rassismus zu definieren ist. So spricht der Soziologe Wulf D. Hund von einem vorparadigmatischen Zustand der Rassismusforschung. In gängigen Ansätzen wird Rassismus entweder als Ideologie oder als Struktur definiert. Demgegenüber versucht Lukas Egger, Rassismus als ein soziales Verhältnis zu bestimmen.
1: Also der Grund, warum ich auf jeden Fall gesagt habe, man sollte sich materialistisch damit auseinandersetzen, ist, dass ich zwar unzufrieden war mit den marxistischen Varianten von Rassismustheorien, aber noch wesentlich unzufriedener mit den Alternativen, die ich dazu gefunden habe. Vor allem seit den 1990ern, auch im deutschsprachigen Raum, sind halt sehr viel diskurstheoretische Ansätze aufgekommen, wo größtenteils analysiert worden ist, wie rassistische Diskurse funktionieren. Und eigentlich so von einer gewissen Autonomie eigentlich des Diskursiven ausgegangen worden ist. Also es wären halt eigentlich nur diverse Diskurselemente miteinander verbunden, die dann so im Endeffekt so einen rassistischen Effekt haben. Und mein Problem war damit, dass mir das immer bis heute sehr losgelöst erscheint, einfach von den politischen und materiellen Rahmenbedingungen, unter denen solche Diskurse überhaupt für Akteure attraktiv und plausibel erscheinen. Und da ist dann halt der materialistische Zugang der, dass man sagt, okay, wenn Diskurse, wenn Ideologien verfangen, wenn Akteure anfangen, ihre Weltsicht anhand von denen auszurichten und anfangen, ihr soziales Handeln anhand von solchen Ideologien auszurichten, dann müssen die A, materielle Ermöglichungsbedingungen haben. Das heißt, es muss in der Art und Weise, wie eine politische Ökonomie, wie eine Wirtschaft und ein Staat organisiert ist, etwas geben, das dem entgegenkommt. Und diese Ideologien können nicht einfach völlig losgelöst sein von der tatsächlichen Wirklichkeit, wie sie sich den Leuten darstellt, sondern sie müssen auch wiederum gewisse Ermöglichungsbedingungen fortfinden. Das heißt, Ideologien müssen eine Plausibilität haben, die selbst wieder in den materiellen Verhältnissen wurzelt. Und das ist so der Ansatzpunkt von so materialistischer Ideologiekritik, dass man sagt, okay, damit Ideologien wirksam werden können, müssen sie einen materiellen Rahmen vorfinden, der sie eben praktisch adäquat macht.
2: An ideology must be constantly created and verified in social life. If it is not, it dies, even though it may seem to be safely embodied in a form that can be handed down. Ideology is not a set of attitudes that people can have, as they have a cold, and throw off the same way. Human beings live in human societies by negotiating a certain social terrain, whose map they keep alive in their minds by the collective, ritual repetition of the activities they must carry out in order to negotiate the terrain. If the terrain changes, so must their activities, and therefore so must the map.
3: So erklärt die amerikanische Historikerin Barbara Fields die Funktionsweise von Ideologien. Sie müssen sinnstiftend auf einem sozialen Terrain sein. Dafür müssen sie an den Interessen und Alltagspraxen derjenigen anknüpfen, die sich auf diesem Terrain bewegen. Wer eine Ideologie kritisch durchdringen will, darf sich nicht nur die Gedankenwelt der Menschen anschauen, sondern er muss auch die konkreten gesellschaftlichen Umstände analysieren, in denen die Menschen produzieren, sich reproduzieren und in denen sie ihren Alltag organisieren. Das gilt auch und insbesondere für den Rassismus.
1: Das heißt, es ist nicht nur eine Ideologie, sondern es wurzelt und durchdringt auch soziale Verhältnisse, beziehungsweise ist selbst ein soziales Verhältnis. Aber es ist auch keine starre Struktur, die einfach über Ewigkeiten gleich bleibt, sondern eben ein permanent dynamischen Veränderungen ausgesetztes soziales Verhältnis. Und was zu diesem sozialen Verhältnis dazugehört, das ist einerseits seine ideologischen Bestandteile. Und da würde ich sagen, ist so das Grundlegende eigentlich, dass eine bestimmte Gruppe konstruiert wird, denen gewisse Wesenseigenschaften zugeschrieben werden, die halt auch wirklich Wesenseigenschaften sind, also diese Gruppen angeblich ausmachen, die zugleich als minderwertige Eigenschaften verstanden werden oder als böse Eigenschaften. Also es ist zugleich eine Hierarchisierung, diese Gruppe wird abgewertet. Und diese Hierarchisierung geht einher mit einer Aufwertung der Eigengruppe natürlich. Das heißt, wenn ich die andere Gruppe als faul, minderwertig oder sonst irgendwie defizitär ansehe, heißt das, die eigene Gruppe wird als das Gegenteil davon konstruiert. Und diese Gruppe, das ist so der dritte, also wenn ich jetzt sage, okay, Essentialisierung, die Zuschreibung von Wesenseigenschaften, dann Hierarchisierung, die Abwertung und das dritte wäre dann Homogenisierung. Das heißt, ich mache diese Gruppe gleich, die wird wirklich zu so einer Art von intern nicht mehr wirklich grundsätzlich sich unterscheidenden Masse an Minderwertigkeit.
0: Die Essentialisierung, Homogenisierung und Hierarchisierung von ethnisierten Gruppen sind drei zentrale Bestandteile des Rassismus. Das ist keine fertige Definition, aber es beschreibt den Kern des Rassismus, eine Eingrenzung, die es ermöglicht, anhand von konkreten historischen Analysen jeweils auf weitere Eigenschaften und Funktionsweisen des Rassismus zu stoßen.

0: Viele Rassismusanalysen gehen davon aus, dass Rassismus eine moderne Ideologie ist, die erst mit der Entwicklung der Rassenbiologie entstanden ist und die eng an die Herausbildung des Kapitalismus gekoppelt ist. Gemeinsam mit dem Soziologen Wolf D. Hund vertritt Lukas Egger die These, dass Rassismus schon länger existiert, dass es auch in vormodernen Gesellschaften bereits Rassismus gegeben hat. Beide gehen davon aus, dass es Rassismus gibt, seitdem Klassengesellschaften existieren.
1: Aber es ist vor allem deshalb kontrovers, weil die Leute, die dem widersprechen, Rassismus sehr häufig an den Rassebegriff binden. Das heißt, Rassismus wird verstanden als eine Ideologie oder ein soziales Verhältnis, das mit der Konstruktion von Rassen im Kontext des europäischen Kolonialismus aufkommt. Und dementsprechend wird dann Ansätzen wie dem von Wolf und mir vorgeworfen, man würde jetzt ein modernes Phänomen durch die Geschichte zurückprojizieren, wo ich aber entgegnen würde, dass es ja gerade nicht das Argument ist, dass es schon immer Rassen gegeben hat, beziehungsweise dass es Rassentheorien, Rassenideologien schon immer gegeben hat, sondern dass das Argument gerade ist, es gab Rassismus, aber dieser Rassismus hat sich unter anderen historischen Bedingungen anders ausgedrückt als in Rassetheorie. Das heißt, es wird eine Unterscheidung vorgenommen. Man sagt, Rasse ist tatsächlich eine moderne Erfindung, Rassismus aber nicht. Rassismus hat auch eine vormoderne Geschichte in vormodernen Klassengesellschaften. Und das liegt daran, dass einfach vormoderne Rassismen mit unterschiedlichen Produktionsweisen konfrontiert waren und natürlich auch mit unterschiedlichen global-ökonomischen, politischen Verhältnissen. Und unter diesen Bedingungen, unter denen vormoderne Rassismen funktionieren haben müssten, macht ein auf Basis von einem Hautfarbenschema und biologistischer, naturwissenschaftlicher Diskurs, funktionierender Rassediskurs einfach keinen Sinn. Also der primäre Rassismus innerhalb von antiken Gesellschaften war auf der Dichotomie zwischen Kultivierten und Barbaren aufgebaut. Das heißt, wie die alten Griechen gemeint haben, es gibt jetzt da die kultivierten Hellenen in der Polis und alles außerhalb, das sind minderwertige Barbaren. Und das ist dann zum Beispiel von Aristoteles auch verbunden worden mit einer Legitimation der Sklaverei, die auch auf Naturalisierungen zurückgreift. Also Aristoteles meint, es gibt Menschen, die sind von Natur aus zur Sklaverei bestimmt. Und er meint auch, alle Barbaren sind von Natur aus Sklaven. Aber er bezeichnet die eben nicht als Rassen. Also es gab erstens das begriffliche Inventarium dafür nicht und zweitens gab es das dafür notwendige Hautfarbenschema einfach nicht. Also gleichzeitig hat man sich in der griechischen Antike nicht als weiß wahrgenommen, sondern als wohltemperiertes Mittel, während halt südlich davon ein zu dunkler Teint vorgeherrscht hat. Nördlich davon gab es diese phlegmatischen, bleichen Nordeuropäer, gegen die man sich genauso abgegrenzt hat. Und man selber war halt quasi so der mediterrane gesunde Durchschnitt. Und auf Basis von so einer Weltanschauung lässt sich schwer ein Hautfarbenrassismus konstruieren. Selbiges gilt auch für Rassismen, die man außerhalb von Europa findet, also wie das indische Kastenwesen. Und es gibt auch zig andere Beispiele, wo man durchaus Rassismen hat, also Ideologien, die Minderwertigkeit, die essentiell gedachte Minderwertigkeit von anderen Bevölkerungsgruppen behaupten und das auch mit Diskriminierungspraktiken und Ausbeutungsformen verbinden, aber die halt trotzdem nicht anhand von Biologie und von Hautfarben argumentieren. Das heißt, man hat Rassismus ohne Rassen. Das hat sich mittlerweile in der Forschung einigermaßen durchgesetzt, dass es nach 1945, nachdem Rassentheorie immer mehr wissenschaftlich delegitimiert war, dass sich da ein Rassismus ohne Rassen entwickelt hat. Aber was nun das Argument von Wolf war, das ich auch übernommen habe, ist, dass es eben auch schon vor dem Rassendiskurs einen Rassismus ohne Rassen gab.
2: Auch wenn es Rassismus bereits in vormodernen Gesellschaften gegeben hat, mit der Entstehung der modernen Rassenbiologie erfährt er eine besondere Ausprägung, die auch eine Zuspitzung ist. Aber auch der Begriff der Rasse ist älter als seine biologistische Verwendung. Dieser Begriff erfuhr selbst eine historische Wandlung und umfasste verschiedene Bedeutungsebenen.
1: Also das ist eine relativ komplexe Geschichte. Es taucht zuerst einmal der Rassenbegriff auf, vor allem im spätmittelalterlichen Spanien zunächst, und wird dort vor allem in einen klassenbezogenen Sinne eingesetzt. Also da geht es darum, dass sich bestimmte aristokratische Gruppen dort gegen soziale Aufsteiger imprägnieren wollen, dass sie eben sagen, dass die Adeligen von Natur aus eine bessere Menschengattung sind und diese Emporkömmlinge von Natur aus niedere Bauern bleiben müssen, selbst wenn sie einen sozialen Aufstieg hinlegen. Und Rasse, das war quasi der Begriff, um halt so diese eigene Abstammung beziehungsweise einen Makel in der eigenen Abstammung auf den Begriff zu bringen. Das ist ein Begriff, der vorher vor allem in der Pferdezucht verwendet worden ist, aber auch gewisse Fehler im Tuch und in Kleidungen bezeichnet hat und dann von dort in die gesellschaftliche Domäne überführt worden ist. Wenig später ist das in Frankreich aufgegriffen worden, im selben Sinn, und dann wieder ein bisschen später ist es in England aufgegriffen worden. Und in England ist es dann schon im Kontext passiert von einer relativ entwickelten Kolonialwirtschaft und einer relativ entwickelten atlantischen Sklaverei. Und das ist so die zweite, also es gibt einerseits diesen sich entwickelten Rassendiskurs, der aber am Anfang eben noch nicht biologistisch ist. Und auf der anderen Seite gibt es den sich entwickelten europäischen Kolonialismus und die damit verbundene transatlantische Sklaverei. Und die führt eben dazu, dass aufgrund von diversen Bedingungen, die erfüllt sein haben müssen, die Sklaverei zunehmend mit schwarzer Hautfarbe und einem zentralafrikanischen Phänotyp in Zusammenhang gebracht wird. Das war so die Basis dafür, dass sich das koloniale Farbschema entwickeln hat können. Das heißt, man hat zuerst einmal die Schwarzwerdung der Sklaverei und einen antischwarzen Rassismus, der sich darum herum bildet. Auf Basis davon entwickelt sich dann auch die Vorstellung von Europäern als Weiße, die sich so ab dem 17. Jahrhundert wirklich herausbildet, erst ab dem 18. Jahrhundert dann wirklich dominant wird. Und dann im 18. Jahrhundert, da waren dann Leute wichtig wie der Naturforscher Linné oder deutsche Philosophen wie vor allem Immanuel Kant oder Blumenbach, die haben dann angefangen, aus der kolonialen Herrschaftspraxis eigentlich herkommenden Farbeinteilungen mit diesem entstehenden anthropologischen Aufklärungsdiskurs zu verbinden und wirklich eine naturalistisch argumentierende Rassentheorie zu entwerfen. Und die ist dann im 19. Jahrhundert in dem Maße, wie auch die Biologie dann verschult worden ist, immer mehr stärker biologistisch eingefärbt worden. Also die wissenschaftlichen Taxonomien sind immer ausgefeilter geworden und dann auch mit Schädelvermessungen und solchen Sachen verbunden worden. Also das war ein ziemlich langfristiger Prozess, und das, was halt tatsächlich daran neu war, ist einerseits wirklich der globale Anspruch, also dass man die gesamte Weltbevölkerung diesem Schema unterordnet. Und das ist halt auch der wissenschaftliche Anspruch, der dahin geht, dass man wirklich eine Vermessung der gesamten Menschheit anhand von eben biologischen, strikt naturwissenschaftlich gedachten Kriterien vornimmt. Das hat natürlich zum Hintergrund einerseits den europäischen Kolonialismus, andererseits die sich entwickelnde moderne Naturwissenschaft und damit einhergehendes taxonomisches, aufklärerisches Denken. Aber, und ich würde sagen, das ist fast der wichtigste Faktor, der, dass sich in diesem ganzen Konnex der europäischen, westlichen Moderne auch Ideen zunehmend durchsetzen haben können, die eine natürliche Gleichheit und Freiheit aller Menschen, also einen naturrechtlich gedachten Freiheit und Gleichheit, naturrechtlich gedachten Menschenrechten, dass sich solche Vorstellungen langsam durchsetzen haben können und auf Basis solcher Vorstellungen Ungleichheit dann nicht mehr wie zuvor auf Basis von religiösen oder anderen Legitimationsmustern rationalisieren haben lassen, sondern nur mehr anhand von Ideen, die eine genauso natürlich gedachte Ungleichheit der Menschen behauptet. Und genau sowas haben eben Rasseideen geliefert.

0: Im bisherigen Verlauf haben wir Rassismus als eine Ideologie bestimmt, die eine Essentialisierung, Homogenisierung und Hierarchisierung von ethnisierten Gruppen vornimmt. Lukas Egger hat ausgeführt, wie diese Ideologie sich anhand des Rassebegriffs verändert hat. Wie sie einerseits zur Absicherung von Privilegien innerhalb der europäischen Gesellschaften verwendet wurde, wie sie andererseits bestimmte Formen der Ausbeutung im Kontext der Kolonialisierung legitimieren half. Über die verschiedenen Ausformungen des Rassismus hinweg bleibt dabei ein zentrales Element bestehen, dass er eine Funktion für diejenigen hat, die an der rassistischen Abwertung von anderen teilhaben.
1: Das sind so die ideologischen Kernbestände, würde ich sagen. Und ich habe es auch schon angedeutet, was das Ganze dann für Sozialanalyse interessant macht, ist dann eben diese Komponente, die dazukommt, wenn man diese Gruppe der eigenen Gruppe gegenüberstellt. Weil dadurch, dass man eben diese Gruppe hat, die eben als anders und minderwertig dargestellt wird, kann die eigene Gruppe im Kontrast dazu eben als besser, als größer, als anständiger erscheinen. Und das hat gewisse Funktionen in Klassengesellschaften. Und ich würde sagen, das, was diese ganzen verschiedenen disparaten Rassismen, die es seit einigen Jahrhunderten gibt, zusammenhält, ist tatsächlich das, dass sie in Gesellschaften, die klassenmäßig, also hierarchisch und auf Ausbeutung beruhend organisiert sind, eine gewisse Funktion haben. Nämlich, dass sie es ermöglichen, dass sich diese hierarchisch gestaffelten Gesellschaften, diese auf Ausbeutung basierenden Klassengesellschaften, dass sich alle Mitglieder dieser Klassengesellschaft, obwohl sie natürlich interessensmäßig differenziert sind, sogar antagonistisch differenziert sind, dass die sich als Einheit wahrnehmen können auf Basis des Ausschlusses von dieser Außengruppe.
2: Damit spielt Lukas Egger auf ein zentrales Theorem an, das von Wolf de Hund entwickelt wurde und das dieser negative Vergesellschaftung nennt. In seinem Buch mit demselben Titel von 2014 schreibt er:
3: Der Rassismus betrachtet die Körper der anderen als bloße Verfügungsmasse. Dass sie sich selbst ihres Körpers nicht sicher sein können, ist Ausdruck eines Prozesses der Desozialisation, der ihnen die Sicherheit gesellschaftlicher Beziehungen und den Schutz gesellschaftlicher Rollen verweigert. Während Gesellschaftlichkeit die Berechtigung oder Verpflichtung zur Differenz einschließt, besteht rassistische Desozialisierung gerade in deren Aufhebung. Angebliche natürliche Andersartigkeit ist die Folge verweigerter oder widerrufener sozialer Besonderung. Sie liegt nicht in der Natur der anderen, sondern in deren Ausgliederung aus dem Bereich des Sozialen. Das zeigt sich nachhaltig in der Auflösung aller gesellschaftlichen Unterschiede zwischen denen, die rassistischer Diskriminierung unterworfen werden. Sie sind nicht länger von einfacher oder vornehmer Herkunft, keine anständigen Frauen oder richtigen Männer, keine hilflosen Kinder oder würdigen Alten mehr, sondern gleichgemachte Repräsentanten einer angeblich natürlichen Unmittelbarkeit. Erst der ihnen ideologisch oder praktisch bereitete soziale Tod erlaubt es, sie als primitive und unzivilisierte Wesen zu begreifen und zu behandeln. Negative Vergesellschaftung äußert sich indessen nicht nur in der Depravierung und Entmenschlichung jener, die rassistischer Diskriminierung unterworfen werden. Durch ihre Ausgrenzung aus dem Bereich legitimer Gesellschaftlichkeit prägt sie diesen auch selbst. Inklusion wird durch Herrschaft organisiert. Herrschaftlich geprägte Gesellschaften halten nicht allein durch eigene Kultur und Tradition zusammen, sondern auch dadurch, die der anderen als minderwertig einzustufen oder überhaupt zu bestreiten. Die Zusammengehörigkeit der Ungleichen erzeugt Untermenschen.
2: Mit diesen Ausführungen wird deutlich, Rassismus ist einerseits eine Ideologie, die Herrschaft und Klassenunterschiede rationalisiert und legitimieren hilft. Auf der anderen Seite liefert das Theorem von der negativen Vergesellschaftung eine Erklärung dafür, dass die Beherrschten selbst an einer Ideologie teilhaben und sie mit hervorbringen, die die Herrschaft stabilisiert, der sie unterworfen sind.
1: Also solche Ideen entstehen als Rationalisierungen von Herrschaft. Aber sie bieten dann halt quasi als Nebeneffekt davon für die unteren Klassen in einer Klassengesellschaft eben dann auch ein Vehikel zur ideologischen Statusaufwertung. Das heißt, wenn zum Beispiel in einer Sklavengesellschaft die Sklavenpopulation in den USA jetzt die Schwarzen als minderwertig, dumm, faul und phlegmatisch beschrieben wird, heißt das, dass noch jeder niedrigste Schuhabputzer und arme Weiße, der irgendwo am Land auf einem winzigen Grund wohnt und kaum über die Runden kommt, sich im Kontrast zu diesen als andere markierten Gruppen dann als erhaben, als Teil einer höheren Statusgruppe erfahren kann. Und das hat eben eine sozial stabilisierende Funktion, weil es eben ideologisch zur Vergemeinschaftung beiträgt. Das heißt, diese armen Weißen fühlen sich zusammen mit den Plantagenbesitzern als Teil der weißen Rasse. Aber meistens in solchen Klassengesellschaften oder in rassistisch vermittelten Klassengesellschaften bleibt es nicht nur bei dieser ideologischen Statusaufwertung, sondern diese rassistischen Verhältnisse verknüpfen auch die Interessen von den verschiedensten Klassen und Klassenfraktionen innerhalb der Dominanzgruppe miteinander. Also das heißt, in einer Sklavengesellschaft, um bei dem Beispiel zu bleiben, werden die niedrigsten Tätigkeiten und die schlimmsten Arbeiten von Sklaven ausgeführt, was halt auch heißt, dass die Weißen, die zum Beispiel auf den Plantagen gearbeitet haben, nicht die schlimmste Feldarbeit machen haben müssen, sondern für Aufsichtsfunktionen, für höhere Managementfunktionen und für die besser bezahlten, höher gestaffelten Tätigkeiten in der Arbeitsteilung verantwortlich waren. Das heißt, es führt zu einer verbesserten Stellung der Weißen in der Arbeitsteilung. Und selbst die Weißen, die nicht direkt in den Produktionsprozess auf den Plantagen involviert waren, für die hatte dann die Sklaverei trotzdem zumindest den Vorteil, dass halt die niedrigsten Tätigkeiten in dieser Gesellschaft für Schwarze reserviert waren. Das heißt, die armen Weißen, so sehr es ihnen auch schlecht gehen hat können, sie hatten nie die Sorge, selbst als Sklaven auf diesen Plantagen arbeiten zu müssen. Das heißt, das ist halt auch so etwas, Max Weber hat es mal genannt, ein Moment der sozialen Schließung. Das heißt, ich ziehe quasi eine Grenze unter mir ein, unter die ich nicht fallen kann, und schließe gleichzeitig halt irgendwo andere unter mir ein, sodass sie halt nicht von dort emporkommen können. Und in Klassengesellschaften hat das eben auch die Leute haben auch ein materielles Interesse dran. Also wir dürfen ökonomische Interessen nicht so eindimensional denken, dass wir jetzt uns das so vorstellen, dass jetzt der Arbeiter einfach nur ein Interesse haben, das gegen die Kapitalbesitzer gerichtet sind, sondern die ökonomischen Interessen von Arbeiter können auch darin gerichtet sein, dass sie sich in der Konkurrenz vis-à-vis ihren anderen Gruppen von Arbeitern besser positionieren oder dass sie in der Arbeitsteilung gewisse höhere Tätigkeiten auf sich monopolisieren. Also Interessen lassen sich auch auf Basis von Ausschlüssen verfolgen, und Rassismus ist eben eine der Arten, wie man seine Interessen auf dem Rücken von anderen verfolgen kann. 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

0: Die gesellschaftliche Arbeitsteilung wird immer wieder auch anhand von rassistischen Trennungslinien organisiert, auch jenseits des historischen Beispiels der Sklaverei. Der moderne Arbeitsmarkt wird auch mit Hilfe von Staatsbürgerschaft und Aufenthaltsstatus strukturiert. Menschen mit verschiedenen Nationalitäten nehmen unterschiedliche Positionen auf dem Arbeitsmarkt ein. So gibt es in Deutschland rechtliche Regelungen, die es Unternehmen besonders leicht machen, Migrantinnen aus dem EU-Ausland für prekäre, befristete oder besonders belastende Arbeit einzusetzen. Man denke etwa an Saisonarbeit in der Landwirtschaft oder an die Arbeit auf dem Bau. Menschen mit Migrationshintergrund stehen unter einem stärkeren Druck, Arbeit zu schlechten Bedingungen und mit niedriger Entlohnung anzunehmen. Gerade auch dadurch, dass sie einen unsicheren Aufenthaltsstatus haben, dass sie rassistische Diskriminierung auf dem Wohnungsmarkt erfahren, dass sie in Schulen, in der Ausbildung oder in den Behörden benachteiligt werden. Rassistische Ideologie trägt dazu bei, diese Hierarchie auf dem Arbeitsmarkt zu stabilisieren. Gleichzeitig wird Rassismus dadurch reproduziert. Denn so bleiben Migrantinnen für den Rest der Gesellschaft als eine abgesonderte Gruppe sichtbar. Als Gruppe, die mit niederer Arbeit und mit Armut in Verbindung gebracht wird. Die rassistische Trennung besteht in diesem Fall nicht ausschließlich in einem Vorurteil, sondern sie basiert auf einem realen Statusunterschied. Auf der einen Seite der reguläre Arbeitsmarkt mit bestimmten garantierten Rechten, auf der anderen Seite ein eher informeller Sektor, in dem diese Rechte nicht im gleichen Maße gelten. Die Statusaufwertung, die damit für die einheimischen Arbeitskräfte einhergeht, ist ein zweischneidiges Schwert. Denn die Fragmentierung des Arbeitsmarkts macht gemeinsame Arbeitskämpfe schwieriger. Und die Etablierung von prekären Arbeitsverhältnissen hat langfristig Auswirkungen auf den gesamten Arbeitsmarkt.
1: Wenn wir aktuelle Formen des Rassismus in den hiesigen Debatten in den Blick nehmen, fällt außerdem auf, sie kreisen immer wieder um die Funktion und die Inanspruchnahme des Sozialstaats. Einerseits wird der Sozialstaat dabei als etwas gedacht, auf das ausschließlich Deutsche einen Anspruch haben sollen, während demgegenüber Migranten aus aller Welt nach Deutschland kommen, um unverdientermaßen an den Segnungen des Sozialstaats teilzuhaben. Diese Vorstellungen verweisen darauf, Rassismus und Nationalstaatlichkeit sind meistens aufeinander bezogen. Und der moderne Nationalstaat tritt in der Regel auch als Sozialstaat auf.
2: Was ich da immer recht brauchbar gefunden habe, sind die Theorien von Etienne Balibar, einem französischen Marxisten oder Postmarxisten, der diese These aufgestellt hat vom nationalsozialen Staat, wo er eben meint, dass halt moderne Sozialstaatlichkeit nur über Staatsbürgerschaft und Staatsbürgerrechte eben den Arbeitern zuteil werden und dadurch eben so eine strukturelle Verknüpfung von ökonomischen Interessen und nationaler Identität oder ethnischer Zugehörigkeit eigentlich geschaffen hat. Das heißt, dass Sozialstaatlichkeit, soziale Rechte, die Angewiesenheit auf den Staat, um die eigene Reproduktion als Arbeiter schaffen zu können, die hat dazu beigetragen, dass sich Nationalismus halt wirklich in der Arbeiterschaft einfräsen hat können und auf Basis dessen auch natürlich Ausschlüsse. Das heißt, diejenigen Ethnizitäten, diejenigen Gruppen, die als zur Gemeinschaft nicht zugehörig betrachtet werden, die werden auch erstens einmal für Krisen verantwortlich gemacht und werden zweitens als Parasiten am Sozialprodukt konstruiert oder können auf Basis davon als solche konstruiert werden. Und das führt dann eben dazu, dass häufig materielle Deprivation, Krisenerscheinungen und so weiter nicht als Konsequenz davon wahrgenommen werden, dass halt das Wachstum erlahmt und die herrschende Klasse zum Angriff übergeht, sondern eben davon, dass es da jetzt Gruppen gibt, die hier präsent sind und an dem mitnaschen, was eigentlich nur den StaatsbürgerInnen der heimischen Ethnizität zukommen sollte. Das heißt, es wird dann in so eine Frage von, wer gehört dazu und wer nicht und wer sollte Zugang zu diesen sozialen Leistungen haben und zu diesen sozialen Rechten.
0: In seinem Aufsatz »Die Nationenform, Geschichte und Ideologie« schreibt Etienne Balibar:
3: Es war möglich, die durch den Kapitalismus geschaffenen Widersprüche zu lösen, weil ein sozialer Nationalstaat geschaffen wurde. Das heißt, ein Staat, der in die Reproduktion der Wirtschaft und vor allem in die Bildung und Ausbildung der Menschen, in die Strukturen der Familie, des Gesundheitswesens und allgemeiner gesagt in den gesamten Raum des Privatlebens eingegriffen hat. Diese Tendenz war der Nationform von Anfang an immanent, wurde aber im Laufe des 19. und 20. Jahrhunderts dominierend, mit der Folge, dass die Existenz der Menschen aller Klassen ihrem Status als Bürger des Nationalstaates, das heißt ihrer Eigenschaft als Staatsangehörige, vollständig untergeordnet wurde.
0: Am Anfang des Kapitalismus waren die Proletarisierten noch ohne soziale Rechte gewesen. Ihre Vernutzung für die Produktion von Mehrwert ging teilweise so weit, dass sie sich physisch kaum reproduzieren konnten. Das Proletariat als Klasse zeichnete aus, dass es jenseits der Gesellschaft stand. Mitunter waren es gerade die Proletarisierten, die von den höheren Klassen mit rassistischen Attributen beschrieben wurden. Dieser Umstand änderte sich im Laufe der Zeit, teils weil die Arbeiterbewegung soziale Rechte erkämpfte, teils weil sich die Kapitalisten ihres eigenen Interesses an einem dauerhaft gesicherten Bestand von Arbeitskräften bewusst wurden. In dieser Dialektik von Kämpfen und Zugeständnissen entstand der moderne Sozialstaat, der eine Reihe von sozialen Rechten garantierte. So wurde der Klassenkampf zu einer Auseinandersetzung, die nicht mehr auf Leben und Tod geführt wird, sondern die in staatlich mediierten Bahnen verläuft. Dabei war der Sozialstaat von Anfang an den Nationalstaat gekoppelt. Das heißt, er ist auf ein Territorium begrenzt und an eine Definition von Zugehörigkeit gebunden. Die Proletarisierten werden in diesem Zuge Teil einer national definierten Gesellschaft. Als Staatsangehörige sind sie auf ihren jeweiligen Nationalstaat verwiesen. Das ist es, was Etienne Balibar mit dem nationalsozialen Staat meint.

0: about decent, hardworking Americans falling through the cracks and getting the shaft because their government cares more about the constitutional rights of a bunch of people who aren't even citizens of this country. On the Statue of Liberty, it says, give me your tired, you're hungry, you're poor. Well, it's Americans who are tired and hungry and poor. And I say until you take care of that, close the fucking book. Because we're losing. We're losing our right to pursue our destiny. We're losing our freedom so that a bunch of fucking foreigners can come in here and exploit our country. And this isn't something that's going on far away. This isn't something that's happening places we can't do anything about it. It's happening right here.
1: An der Rede von Derek aus American History X wird deutlich, wie aus dem nationalsozialen Staat rassistisches Denken resultiert. Der Redner formuliert eine Anspruchshaltung gegenüber dem Staat und tritt dabei durchaus rebellisch auf. Diese Rebellion ist aber eine Identifikation mit dem Staat, dessen fehlende Aktivität der Redner selbst übernehmen will. Der Staat habe sich um die anständigen, hardworking Americans zu kümmern. Doch der aktuelle Zustand stellt sich dem Redner anders dar. Dabei zitiert er ein Gedicht, das als Plakette im Inneren der Freiheitsstatue angebracht ist, in dem es heißt: Give me your tired, give me your poor. Der Redner sieht darin die Aufgabe des amerikanischen Staates formuliert: sich um die Amerikaner zu kümmern, die müde und hungrig und arm sind. Für ihn stellt es sich so dar, dass sich der Staat stattdessen um die müden, hungrigen und Armen aus aller Welt kümmern würde. Darin sieht er nicht nur sich als Amerikaner benachteiligt, sondern auch einen Souveränitätsverlust des Staates. Dabei muss Derek eine Unterscheidung einführen, mit der eine eigentliche Ähnlichkeit interessiert übergangen wird. Müde, hungrig und arm ist man schließlich auf beiden Seiten. Eigentlich könnte das der Ausgangspunkt für die Formulierung eines gemeinsamen Interesses sein. Stattdessen eine unüberbrückbare Aufteilung. Auf der einen Seite die Angestammten, die einen Anspruch auf staatliche Fürsorge haben, auf der anderen Seite diejenigen, die diesen Anspruch nicht haben sollen und qua ihrer Herkunft einen illegalen Status haben und kriminell sind. Gefragt wird nicht nach den Gründen für Armut, nach den Mechanismen der Konkurrenz, nach dem Zustandekommen von Lohnunterschieden, nach der Funktionsweise eines Staatshaushaltes oder nach der Krisendynamik kapitalistischer Wirtschaft. Stattdessen die Fixierung auf eine einzige Entgegensetzung: amerikanisch, nicht amerikanisch. Die bestehende staatliche Ordnung wird nicht auf ihre Funktionsweise hin analysiert, es wird von ihr verlangt, sie möge sich der eigenen Probleme annehmen. Alles, was schiefläuft, wird darauf zurückgeführt, dass der amerikanische Staat nicht mehr den Amerikanern dienen würde, dass er von seinem uramerikanischen Auftrag abgewichen sei. Die vermisste Entsprechung zwischen Herrschaft und Beherrschten wollen Derek und seine Freunde dann in eigener Regie wiederherstellen. In der Konsequenz überfallen sie einen koreanisch geführten Lebensmittelladen, dessen Angestellte sie als Illegale identifizieren.

0: Heutige Rechtspopulisten treten nicht als neonazistische Skinheads auf, wie die Figur Derek in American History X. Trotzdem sind in den rassistischen Diskursen bestimmte Aspekte ähnlich geblieben. Ausgangspunkt unserer Überlegung war, dass rassistische Diskurse sich heute oftmals als ein Konkurrenzkampf um sozialstaatliche Leistungen darstellen. Genau dieses Denken ist es, das aktuell auch in Deutschland und Österreich mobilisiert wird.
1: Wobei man hier dann halt wieder sieht, es wird halt nicht so mobilisiert, dass man die sozialen Rechte für die heimischen Staatsbürger ausbauen will. Im Gegenteil, man will sie sogar, also wenn man sich das AfD-Programm durchschaut, man will sie ordentlich zurückfahren. Aber man will halt eben diejenigen, die nicht dazugehören, stärker ausschließen. Und daran sieht man eben dieses sadistische, tatsächlich in materiellem Sinne auch irrationale Moment von Rassismus. Wo man sieht, da geht es halt tatsächlich weniger darum, dass irgendwelche Interessen bedient werden, sondern wirklich primär um eine rein ideologische Statusaufwertung durch die Diskriminierung von anderen, die kaum mit materiellen Besserstellungen verknüpft sind. Und das ist selbst eine Sache, wo ich mir theoretisch nie ganz sicher bin, wie ich sie am besten erkläre. Aber meine Hypothese dahingehend ist, dass Rassismus immer dann am meisten mit materiellen Interessen verknüpft wird, wenn es tatsächlich eine Bedrohung von unten gibt, auf die so ein rassistisches Hegemonieprojekt reagiert. Das heißt, wenn es tatsächlich starke Streikbewegungen gibt, eine vereinte Arbeiterschaft, kämpferische Gewerkschaften und so weiter, dann werden die rassistischen Reaktionen darauf tatsächlich oft mit gewissen materiellen Privilegien angereichert für die Mitglieder, für die Arbeiter aus der Dominanzgruppe, um halt gewisse Formen der Interessensverfolgung zu unterbinden und auf so ein rassistisches Gleis zu überführen. Nun ist es aber im Moment so, dass die Arbeiterbewegung am Boden liegt und dass solche Kämpfe halt eben kaum noch in irgendeiner gefährlichen Art und Weise stattfinden und dass die Arbeiterschaft halt einfach schon fragmentiert und atomisiert und gespalten dasteht. Das heißt, man braucht sie jetzt nicht, wie es im orthodoxen Marxismus heißt, durch Rassismus spalten, sondern sie sind schon strukturell gespalten. Und auf Basis von so einer Ausgangssituation muss man den Arbeitern der Dominanzgruppe auch materiell nicht viel bieten. Also man kann darauf aufbauen, dass sie sowieso atomisiert, fragmentiert und gespalten sind und gibt ihnen einfach diesen Köder von ideologischer, rassistischer Statusaufwertung, der jetzt nicht mit irgendwelchen tatsächlichen materiellen Angeboten verbunden ist.
2: Zur symbolischen Statusaufwertung kommt oft ein Bedrohungsszenario hinzu. Migrationsbewegungen erscheinen als eine von außen kommende Bedrohung. Ganz Afrika will nach Deutschland kommen, die Grenzen werden gestürmt, Flüchtende erscheinen als gesichtslose, ununterscheidbare Masse, Migrationsbewegungen als riesige Flutwelle.
1: Wenn man sich so diese Diskurselemente anschaut mit Flut und Überflutung, das ist so ein Element, das man in rassistischen Diskursen immer wieder findet. Also ich war relativ überrascht, wo ich mir für meine Dissertation so Diskurse angeschaut habe in englischen Städten im späten 16. und im frühen 17. Jahrhundert. Also da ist gerade das passiert, was Marx die ursprüngliche Akkumulation nennt. Das heißt, man hat die Einhegungen auf dem englischen Land. Immer mehr kleinbäuerliches Eigentum wird privatisiert und die Bauern werden quasi vertrieben. Und die strömen dann halt wirklich in Massen in die Städte. Also London ist damals, glaube ich, um das Doppelte, was die Einwanderzahl angeht, gewachsen in nur wenigen Jahren. Also das rekurriert durchaus auch auf Reales, zumindest in diesem Fall. Aber die Diskurse, die dann entstanden sind, um diese Unterklassen zu beschreiben, die ähneln tatsächlich sehr stark dem, was man heute in so rechten und konservativen Diskursen wiederfindet, wenn es zum Beispiel um Fluchtmigration geht. Also da wird immer die Gesellschaft gedacht eigentlich als so ein organischer Körper, der dann quasi so völlig überflutet wird von so Neuankömmlingen, was dann halt auch dazu führt, dass halt dieses organische Ganze plötzlich überlastet ist und sich nicht mehr auf diesen ganzen Zufluss an neuen Elementen adjustieren kann. Das ist natürlich ein Bedrohungsszenario, das da erzeugt wird, das im Gegensatz zu dem Beispiel, das ich gerade gebracht habe aus dem 16., 17. Jahrhundert, auch wirklich nicht darauf verweisen kann, dass auf einmal die Städte völlig explodieren. Also es hat bei weitem nicht diesen wahren Kern, was aber trotzdem, würde ich mal sagen, als struktureller Faktor nicht irrelevant ist, dass wir einfach eine wirtschaftliche Stagnationsphase haben, seit den 1970er Jahren eigentlich ungebrochen mit sehr niedrigen Wachstumsraten, kaum Jobwachstum, das heißt die wenigen kurzen Erholungsphasen, die es nach den Kriseneinbrüchen gegeben hat, waren meistens, also in der Wirtschaftswissenschaft wird das als Jobless Growth bezeichnet, das heißt man hat Wachstum ohne tatsächlich die Kreation von neuen Arbeitsplätzen, man hat gleichzeitig, es wird kaum neuer Wohnraum geschaffen, zumindest nicht in dem Ausmaß, in dem er im urbanen Raum benötigt wird. Und unter solchen Bedingungen ist halt dieses Gefühl von Knappheit, auf das ja solche Überflutungsdiskurse aufbauen, ja nicht völlig von der Hand zu weisen. Also es ist nicht irrational, wenn die Leute das Gefühl haben, die Konkurrenz um Wohnungen, um Jobs wird härter. Der Sozialstaat kann sich nicht refinanzieren, was ja stimmt, was aber sehr wenig mit Ausländern zu tun hat. Also da können diese rassistischen Diskurse eben an reale Erfahrungen, an reale strukturelle Bedingungen anknüpfen, aber sie leiten dann eigentlich das Unbehagen drüber in völlig irrwitzige Kanäle, weil es eben mit Sicherheit niemanden, der jetzt da auf dem Wohnungsmarkt oder auf dem Arbeitsmarkt konkurrieren muss, viel helfen wird, wenn jetzt an den Außengrenzen stärker auf die Flüchtenden draufgeschlagen wird.

0: Rassismus ist ein soziales Verhältnis. Ideologien müssen an soziale Interessen anknüpfen, um zu wirken. Rassismus legitimiert soziale Ungleichheiten. Er ist oft ein Reflex des nationalsozialen Staates. Er wird immer wieder durch eine Konkurrenz um sozialstaatliche Leistungen mobilisiert. Er wird aber keineswegs zentral organisiert, angesichts einer ohnehin fragmentierten Arbeiterklasse. Das waren einige Aspekte dessen, was Lukas Egger in dieser Sendung über den Rassismus ausgeführt hat. In dem Gespräch, das wir mit ihm geführt haben, ging es natürlich auch um einen strategischen Ausblick, um die Frage, was als Resultat einer kritischen Analyse des Rassismus notwendig wäre.
1: Also einerseits glaube ich, dass noch immer ein hoher Bedarf an wissenschaftlicher Analyse besteht. Also ich glaube, wir verstehen noch immer sehr viel zu wenig davon, wie das alles tatsächlich funktioniert, wie es tatsächlich mit materiellen Dynamiken verbunden ist, wie es tatsächlich mit materiellen Interessen verbunden ist oder eben auch nicht. Also ich glaube, da braucht es noch einiges an theoretischer Anstrengung, die wir dann halt eben auch brauchen, um uns besser taktisch und strategisch Gedanken darüber zu machen, wie man am besten damit umgeht. Aber was ich auf jeden Fall für zentral halte, ist, also es gibt in der marxistischen Linken durchaus verständlicherweise eine starke Abneigung gegen liberale Rassismustheorien, also Critical Whiteness, Critical Race Theory, also nicht marxistische Rassismustheorien. Und in Abgrenzung dazu wird dann gerne so der orthodoxe Marxismus beschworen. Das wird dann alles eben runtergebrochen auf so Begriffe wie Überausbeutung oder Expropriation. Also es wird dann immer so eine meistens sehr ökonomistische Catch-all-Kategorie gesucht, mit der sich dann Rassismus erklären ließe und auch der heutige. Und da wäre ich eben sehr vorsichtig, weil ich eben glaube, dass es um einiges komplexer ist und dass man sich weder wissenschaftlich noch politisch einen Gefallen macht, wenn man sich das so vereinfacht vorstellt. Und zweitens würde ich sagen, dass es wahrscheinlich auch wenig Sinn macht, sich, wie das jetzt oft der Vorschlag ist, einfach auf so rein materielle Fragen zu kaprizieren, nach höheren Löhnen, besseren Wohnungen und so weiter. Und man versucht, das Rassismus-Thema einfach so zu umgehen, aus taktischen Gründen. Das, glaube ich, wird deshalb nicht funktionieren, weil eben der Rassismus das zentrale Mobilisierungsfeld der rechten Reaktion im Moment ist. Man sieht es auch in allen Umfragen zur Wählerschaft von der AfD, von der FPÖ und so weiter und so fort. Das Thema, anhand von dem die mobilisieren, ist das Thema Migration. Und es ist klar, dass das Thema Migration aufs Engste mit Rassismus verbunden ist. Und ich glaube, wir brauchen dazu belastbare Positionen. Wir brauchen alternative Erzählungen, alternative Angebote. Und wir müssen halt auch dieser rassistischen Mobilmachung etwas entgegensetzen können. Und das wäre dann der dritte Punkt. Wir müssen halt auch in unserem Herangehen an die Arbeiterklasse halt irgendwo verstehen, dass der Rassismus nicht etwas ist, was dort von außen eingeschleppt wird, sondern was halt auch im Inneren der Arbeiterklasse existiert, weil es eben diese symbolischen und bedingt auch materiellen Benefits mit sich bringt. Und ich glaube, die müssen wir frontal angreifen, als ihnen auszuweichen oder sie irgendwie taktisch beiseite zu stellen.

0: Ihr hörtet hier eine Ausgabe der Sendereihe Wutpilger Streifzüge, basierend auf einem Interview mit Lukas Egger, produziert von Magdalena Freckmann und Lukas Hohlfeld. Im Verlag Westfälisches Dampfboot hat Lukas Egger seine Dissertation über Rassismus und die Regulation der kolonialen Sklaverei in Angloamerika veröffentlicht. Gemeinsam mit Wulf D. Hund und Felix Lösing hat er vor kurzem das Buch Marx, Engels und der Rassismus ihrer Zeit im Mandelbaum Verlag veröffentlicht. Musikalische Elemente in dieser Sendung kamen unter anderem von dem Album Current Trends in Racism in Modern America von Butch Morris. Die Zitate wurden gesprochen von Ralf Wendt, Tina Klatte und Torben Tanne. 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
1: Am Mikrofon verabschieden sich Maggie und Lukas.

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0: Hallo und herzlich willkommen zu einer neuen Ausgabe von Soundtrack. Ich heiße Jan und ich freue mich sehr, dass ihr mit dabei seid. Wir hören in dieser Stunde Soundtrack-Musik aus zwei Filmen, die thematisch und auch visuell und auch auf anderen Ebenen durchaus einige Gemeinsamkeiten haben. Das Oberthema der heutigen Sendung ist New York. Filme, die nicht nur in New York spielen, sondern in denen New York durchaus auch eine Rolle spielt, also als Stadt, vor allem als auch als Bevölkerung, also das Lebensgefühl, das New Yorker Lebensgefühl, von dem wir hier natürlich total viel wissen, naja, eigentlich nur die Dinge, die man in Filmen sieht, also das, wo New York durchaus ein wichtiger, oder es ist wichtig, dass dieser Film in New York spielt und der könnte nicht in dieser Form in irgendeiner anderen Stadt, x-beliebigen Stadt ohne Zugeständnisse an die Story oder an die Charaktere spielen. Wir hatten das schon mal, es gab schon mal eine Sendung, eine ähnliche Sendung über Filme in Los Angeles und auch in Paris und jetzt sind wir eben in New York und wir haben heute zwei absolute Filmklassiker, ohne die die heutige Filmwelt einfach nicht dieselbe wäre, die aber trotzdem nicht unterschiedlicher sein könnten. Wir fangen an mit dem Fröhlichen, also es gibt heute einen Fröhlichen und einen ziemlich deprimierenden Film, aber wir fangen mit dem Fröhlichen an und reisen in das Jahr 1984. Da erschien Ghostbusters unter der Regie von Mann.

die sich einem sehr interessanten Spezialthema verfechtet haben, denn es geht um das Paranormale und es geht um das wissenschaftlich Nachweisbare, ja, oder die Möglichkeit, Geister oder paranormale Wesen wissenschaftlich nachweisen zu können. Da gibt es verschiedene Theorien und natürlich auch Okkultes, aber auch auf technischer Ebene wird versucht, da was zu machen. Und zu diesen Wissenschaftlern, ich bin mit den Namen gerade nicht so ganz firm, es ist alles sehr lange her, dass ich das geguckt habe. Einer heißt Spengler, Dr. Spengler und Dr. Wankman. Naja, und einer von diesen drei Wissenschaftlern, gespielt von Bill Murray, der ist da so ein Trittbrettfahrer, der glaubt nämlich weder an das Okkulte noch an das Paranormale und geht da einfach nur gerne mit, weil er eigentlich ein sarkastischer Zyniker ist, der eigentlich, wenn man es runterbricht, immer nur schnackseln will. Der möchte Frauen rumkriegen und läuft jedem weiblichen Wesen sofort hinterher. Eine Figur, die heutzutage wahrscheinlich in dieser Form, wie das damals in den Sketchen und auch in dem Film dargestellt wurde, wahrscheinlich nicht mehr so machen könnte. Gespielt, wie gesagt, von Bill Murray. Und diese drei Wissenschaftler, die durchlaufen einen Durchbruch, denn es gelingt ihnen tatsächlich, technische Geräte zu entwickeln, mit denen es nachweisbar ist, dass es ja Geistererscheinungen gibt und sie werden zu einem Hotel gerufen, in dem es in einer Etage angeblich spukt und entwickeln dann besondere Gerätschaften, mit denen man Geister nicht nur bekämpfen kann, sondern den Protonenstrahl nämlich, sondern auch einfangen kann. Das ist dann eben diese Geisterfalle. Und nur zu dritt können sie das sozusagen gemeinschaftlich schaffen, einen Geist einzufangen und werden auch prompt dann zu einem Notfall in ein Hotel gerufen und dort ist ein Slimer unterwegs, so ein grünes, schwebendes Vieh. Und es gelingt ihnen tatsächlich mit ihrer Technik unter Zuhilfe sehr, sehr großer Kollateralschaden und Sachschäden, diesen Geist einzufangen und daraus machen sie dann ein Business und sagen, hey, wenn ihr irgendwie Probleme mit Geistern, Gespenstern oder sonstigen Kram habt, dann ruft uns an und wir kommen vorbei und fangen die Viecher. Parallel dazu kündigt sich dann auch noch ein riesenhafter Dämon an, der beschlossen hat, zur Erde zurückzukehren und ausgerechnet dafür das Apartment einer Frau zu nutzen, das in einem besonderen Haus liegt, in einem Hochhaus. Und diese Frau heißt Dana, wird gespielt von Sigourney Weaver und auch sie stellt paranormale Erscheinungen in ihrem Apartment fest und ruft bei den Ghostbusters an. Doch das sorgt nicht dafür, dass ihr unbedingt geholfen wird, sondern Wankman, jetzt, wo ich in dem Zusammenhang den Namen sage, fällt mir auf, dass der eine Doppelbedeutung hat. Gespielt von Bill Murray, der nimmt sich der Sache an, hat aber eigentlich gar keine Ahnung und überhaupt kein Interesse an diesem wissenschaftlichen Geisterkram, sondern will sie eigentlich nur rumkriegen. Ich liebe Ghostbusters, gerade der erste Teil ist ganz fantastisch. Ich habe den sehr, sehr oft gesehen. Ich fand den als Kind extrem unterhaltsam und auch immer noch als Erwachsener. Ich mag die Gags, ich mag das Schauspiel, ich mag diese Mischung aus gruseligen Momenten und wirklich witzigen Dialogen. Jeder Mensch kann irgendwie mindestens ein Zitat sagen. Jeder Mensch kennt den Marshmallow-Mann. Jeder Mensch kennt den Song von Rick James Jr. Jeder hat schon mal irgendwie Slimy gesehen und das ist einfach cool. Das ist Kult und cool und ich mag das alles total. Wir kommen zur Musik, die stammt von Elmer Bernstein. Das ist ein naher Anverwandter von Leonard Bernstein. Und der hat hier einen sehr lockeren, jazzigen Soundtrack gemacht, der so ein bisschen an Romcoms aus den 80er Jahren erinnert oder an irgendwie so Sitcoms aus dem Fernsehen oder so. Daran ist das, glaube ich, auch soundmäßig ein bisschen angelegt und untermalt halt die wirklich witzigen Momente. Und dann hat er aber auch einen sehr dramatischen, sehr orchestralen, sehr fetten Score zwischendurch. Immer dann, wenn dieses Auflockernde so ein bisschen gebrochen wird und man merkt, okay, es könnte doch gruselig werden. Also ich sage nur Thema Höllenhunde, die sind eigentlich gar nicht so witzig. Die sind schon ganz schön fies auch. Da setzt dann eben auch entsprechend die Musik von Elmer Bernstein mit ein und finde, zu jedem Moment des Films passt die Musik. Außerdem gibt es noch ein paar Originalsongs, die im Film auftauchen, ein paar Popsongs aus den 80ern und natürlich Rick James Jr., Ghostbusters, ich glaube einer der bekanntesten
Songs aus den 80ern überhaupt, den auch jeder mitsingen kann. Und Rick James Jr. wusste überhaupt nicht so richtig, worum es geht bei Ghostbusters. Ich glaube, der hat so ein paar Buzzwords bekommen, die er in seinem Text mit einbauen sollen. Und dann hat er sich da irgendwie was zurechtgereimt und ohne wirklich zu wissen, was Ghostbusters eigentlich sein soll. Und dabei sind dann eben so merkwürdige Sätze entstanden wie "Buzz them makes me feel good". Und da kann man sich drüber wundern, man kann sich auch drüber freuen, wenn man es hört.

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3: Willkommen zurück zu Soundtrack. Wir hören heute Filme oder in Soundtracks rein, die aus Filmen stammen, die in erweiterter Form vielfältig was mit New York zu tun haben, nicht nur die Stadt einfach als Kulisse nutzen, sondern tatsächlich auch, ja, das ist entscheidend, dass diese Filme dort spielen und angesiedelt sind, haben gerade in den Soundtrack zu Ghostbusters aus dem Jahr 1984 reingehört. Ein ausgewiesener New York-Film, der eben nicht nur da spielt, sondern eben auch die Bevölkerung auch immer wieder mit einbaut und eben das Stadtleben oder generell das Leben in New York thematisiert. Alltägliches ist zu sehen, was eben entsprechend aufgemischt wird von paranormalen Erscheinungen und Schleim. Sehr viel Schleim. Wir machen weiter. Ich habe gesagt, in der ersten Hälfte gibt es einen Film, der fröhlich ist, und in der zweiten einen, der das genaue Gegenteil eigentlich ist. Wir gehen in das Jahr 1976 zu einem der ersten Filme. Es ist nicht der erste Film, aber einem der aus dem Frühwerk eines der bekanntesten, erfolgreichsten und vor allem auch talentiertesten Regisseure, die Hollywood überhaupt hervorgebracht hat. Die Rede ist von Martin Scorsese, der bis heute wirklich fantastische Filme macht, vielfältig, aber auch immer irgendwie ein bisschen im Gangstermilieu oder zumindest in einem ähnlichen Umfeld verhaftet. Ich sage gleich, ich mag nicht alle Filme von Scorsese, aber fast alle, und bin großer Fan, und deswegen natürlich auch habe ich einen Blick riskiert in sein Frühwerk. Da ist natürlich sowas wie Mean Streets, Hexenkessel New York oder eben Taxi Driver angesagt. Wie gesagt, 1976 kam dieser Film mit einem sehr jungen Robert De Niro in der Hauptrolle, eine noch jüngere Jodie Foster. Und es geht hier um Travis. Er ist Vietnam-Veteran. Er ist also ist traumatisiert aus dem Vietnamkrieg wieder nach Hause zurückgekommen und verdingt sich hier als Taxifahrer. Das macht er aber nicht, weil er unbedingt Geld braucht, sondern weil er nachts eh nicht schlafen kann. Und deswegen fährt er nachts Taxi, was auch nicht sich viele trauen, denn New York ist, und das zeigt der Film auch ziemlich schnell und brachial, ist eine gefährliche Stadt. Und gerade als Taxifahrer in der New Yorker Innenstadt nachts, da kann es wirklich gruselige Begegnungen geben. Und er ist eben einer derjenigen, der sagt, mir ist alles egal, ich traue mich das, ich mache das, ich fahre nachts Taxi. Und da lernt er eben auch die wirklich unschönen Seiten dieser Stadt, dieses Molochs, kennen. Und kommentiert das, beobachtet das, und es entwickelt sich ein gewisses Bild über ihn. Und natürlich, ich kann das immer nicht so richtig sagen, er wird am Ende des Films, ohne dass ich da was spoilern möchte, durchaus als Held gefeiert, aber ich habe den nie so gesehen. Eigentlich ist er nur deswegen ein Held, weil was anderes, was er eigentlich vorhatte, was viel schlimmer war, hat nicht funktioniert. Deswegen entscheidet er sich spontan um. Also es geht dann am Ende darum, dass er eine Entscheidung trifft, etwas an diesen furchtbaren Zuständen in dieser schrecklichen Stadt zu ändern. Und was er tun will, ist hochproblematisch, auch aus heutiger Sicht. Übrigens sehr aktuell, finde ich. Aber er macht dann doch was anderes. Und ich finde, Travis ist kein Guter. Er gibt mir nicht das Gefühl, dass ich mich mit dem wohlfühlen würde, wenn ich bei ihm ins Taxi steigen würde. Natürlich zeigt dieser Film sehr viel von New York, sehr viel vom Nachtleben, sehr viele einfache Menschen, viele arme Menschen, aber auch natürlich reiche Menschen. Viele Aspekte sind damit drin und zeigt, glaube ich, ein ziemlich authentisches Zeitbild des New Yorks in den späten 70er Jahren. Und auch ein ziemlich authentisches Zeitbild der politischen Situation in den USA in den 70er Jahren, was da eine Rolle gespielt hat. Und wenn man sich damit danach näher beschäftigen will, wird man feststellen, dass das alles ziemlich ziemlich gut und plastisch dargestellt wurde von Martin Scorsese. Es gibt ein, zwei mehr als legendäre Szenen, die es sozusagen in die Filmgeschichte geschafft haben. Ich glaube, die bekannteste ist Robert De Niro vom Spiegel, der sich selbst fragt, you talking to me? Und so weiter. Und dieses Üben mit der Pistole, die durch so eine Schiene am Arm ganz schnell in die Hand geswitcht wird und so weiter. Und überhaupt diese Waffen, es gibt einen Waffenverkaufsdialog, der mehrfach in späteren Filmen auch zitiert wurde. Ein absolut wichtiger Eintrag in die sehr große Bibliothek, wichtiger, sehenswerter Filme, ein Film, den man gesehen haben muss, wenn man sich grundsätzlich für Filme interessiert und so weiter. Wir hören in den Soundtrack rein. Der ist auch was ganz Besonderes, finde ich. Das ist der Soundtrack stammt von Bernard Herrmann. Das ist ein Filmmusikkomponist, der uns vor allem bekannt geworden ist in den 50er und 60er Jahren, weil er hat Musik für keinen geringeren als Alfred Hitchcock gemacht hat. Also unter anderem die Soundtracks für Psycho ist, glaube ich, das bekannteste und natürlich auch Der unsichtbare Dritte und auch viele weitere Filme aus dieser Zeitepoche. Das heißt, das ist ein sehr klassischer, ein sehr alter Stil. Und ich glaube, Scorsese hat das ganz absichtlich auch so gemacht und bewusst Bernard Herrmann genommen, damit der grundsätzlich einen Film-Noir-Soundtrack macht. Das heißt, er ist sehr jazzig, sehr romantisch, romantisierend, aber auch mit Misstönen. Es gibt immer wieder Hochs und Tiefs in der Stimmung und auch in der Musik wechselt sich das ab. Und das hört man im Grunde ab Minute 1 des Soundtracks, der sehr voluminös aufgenommen ist und sehr pompös daherkommt, aber oftmals auch nur sehr kleine Nuancen kommentiert mit seiner Musik und dem dadurch natürlich eine entsprechende Bedeutung dann beimisst, die man da rein interpretieren kann oder sollte. Genießt jetzt ein bisschen was, einen Ausschnitt aus dem Soundtrack zu Taxi Driver. Wir hören mal rein, komponiert von Bernard Herrmann aus dem Jahr 1976.

Und das soll es schon wieder gewesen sein mit Soundtrack für diese Ausgabe. Wir haben reingehört in Soundtracks zu Filmen, die in New York spielen, mit New York zu tun haben, die New York als nicht nur als Kulisse, sondern eben auch als Teil der Handlung mit nutzen und haben in der ersten Hälfte dementsprechend in den Score zu Ghostbusters aus dem Jahr 1984 reingehört, komponiert von Elmer Bernstein, und in der zweiten Hälfte in den Soundtrack zu Taxi Driver aus dem Jahr 1976 reingehört, komponiert von Bernard Herrmann. Und das war's an dieser Stelle. Ich heiße Jan, ich danke fürs Zuhören und freue mich auf euch beim nächsten Mal. Bis dahin, ciao.

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